0: über die Militärausgaben zurückgetreten. Er warf der britischen Regierung vor, nicht genügend in die Verteidigung zu investieren. Mit einer großen Pyro-Show und Auftritten von der kolumbianischen Popsängerin Shakira und dem italienischen Tenor Andrea Bocelli ist in Mexiko-Stadt die Fußball-Weltmeisterschaft gestartet. Im Eröffnungsspiel gewann Gastgeber Mexiko gegen Südafrika mit 2:0. ARD-Sportreporter Holger Dahl.
1: Julian Quiñones brachte Co-Gastgeber Mexiko in der 9. Minute in Führung. Nach der Pause traf Raúl Jiménez zum 2:0 Endstand im ausverkauften Aztekenstadion. Es gab 3 Platzverweise, 2 für Südafrika, einen für Mexiko. Am Eingang des Stadions erlitt ein Mann einen Herzinfarkt. Sein Zustand soll nach Polizeiangaben stabil sein. Außerdem kursieren Videos von Ausschreitungen vor einem der Zugänge des Stadions. Zu sehen sind teilweise vermummte Demonstranten, die sich eine Auseinandersetzung mit mexikanischen Polizisten liefern.
0: Für Deutschland startet die WM am Sonntag. Gegner im ersten Gruppenspiel in Houston ist Curaçao. Das Wetter für Deutschland. In der Nacht regnet es noch im Westen, ansonsten lockert es auf. Im Laufe des heutigen Tages ziehen die Schauer weiter Richtung Osten, auch ganz im Süden Regen. Im Westen zeigt sich ab dem Nachmittag auch mal die Sonne. Dazu werden es 16 bis 23 Grad. Die Zeit 2:03 Uhr.
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4: Vorsicht bitte auf der A13 Schönefelder Kreuz Richtung Dresden. Zwischen Mittenwalde und Bestensee befindet sich eine ungesicherte Unfallstelle. Die A38 Richtung Leipzig ist zwischen Altstädt und Eisleben nach einem LKW-Unfall gesperrt. Auf der A71 Richtung Schweinfurt ist zwischen Oberhof und Suhlzeller-Mehlis der Hochwaldtunnel wegen Wartungsarbeiten bis ca. 6 Uhr gesperrt. In Braunschweig wird bis 14 Uhr der Tag der Niedersachsen aufgebaut. Dadurch kommt es im Innenstadtbereich zu zahlreichen Straßensperrungen. Die Parkhäuser sind weiterhin erreichbar. Auf der A4 Dresden-Frankfurt wird zwischen Hohenstein-Ernsthal und Glauchau-West bis Dezember die Fahrbahn auf der Richtungsfahrbahn Frankfurt erneuert. Der gesamte Verkehr wird mit je 2 Spuren auf der Richtungsfahrbahn Dresden geführt. Die Anschlussstelle Hohenstein-Ernsthal ist in Richtung Frankfurt bis Anfang Juli gesperrt. Auf der A4 Dresden-Frankfurt wird zwischen Stadtroda und Jena Zentrum die Fahrbahn Richtung Frankfurt erneuert. Deshalb wird nach der Einrichtung der Verkehrsführung der gesamte Verkehr mit je 2 Fahrspuren pro Richtung auf der Richtungsfahrbahn Dresden geführt.
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5: Mit Ben Sträubel, dann haben wir das fantastische PPPPP, das fantastisch polierte, perfekte Popnacht-Package. Gleich für euch, und wenn ihr mitspielen möchtet, 07221 2011 um ein Popnacht-Package. 07221 2011.
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0: Drives Like a Jump, Rob. Hier ist die Popnacht.
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0: Oh, wir fliegen durch die Jahrzehnte zurück und sind gespannt, ob Thorsten aus Böhlen das alles lösen kann, was ich ihn frage. Zwei Fragen zum heutigen 12.06. Guten Morgen, Thorsten.
2: Guten Morgen, Benny Bär.
0: Und du bist auf dem Absprung sozusagen. Du verlässt Böhlen, das schöne Sachsen, und gehst nach Sachsen-Anhalt, nach Merseburg. Warum denn?
2: Ja, ich muss erst mal sehen, ob sie mich überhaupt reinlassen.
0: Ach so, ja, ja. Nee, aber du hast eine Partnerin da, ne?
2: Ja, genau.
0: Weiß sie schon Bescheid, die Hanne, dass du denn zu ihr ziehst? Ist sie damit einverstanden?
2: Ja.
0: Die weiß das schon. Nicht, dass du irgendwann mit dem Koffer da stehst und dann muss ich vermitteln. Ja, alles ist möglich. So, pass auf, die zwei schönen Fragen. Heute vor 209 Jahren, als du noch ganz klein warst und nicht mal angedacht, da ist Karl Dreis zum Patentamt und hat in Mannheim die erste öffentliche Fahrt mit dem Vorläufer des Fahrrades vorgenommen. Ja.
2: Ja.
0: Das kann man auch in Mannheim auch angucken. Auf so einem Platz ist es ausgestellt. Wie heißt denn dieses Teil? Wie hat er das denn genannt? A. Speichenmonster, B. Draisine oder C. Drehtomat? Das ist also Karl von Dreis, ne? Mannheim.
2: Da muss ich mich jetzt auf mein Bauchgefühl verlassen,
0: genau.
2: Würde C sorgen.
0: C. Drehtomat?
2: Ja.
0: Bleibst du dabei, Drehtomat? Dann ist es leider falsch.
2: Oh,
0: die Draisine. Es ist die Draisine. Na ja, gut, ist ja nicht so schlimm. Du hast ja Großes vor. Da wäre das jetzt ein kleiner Preis im Verhältnis zu der lebensverändernden Maßnahme gewesen. Ne? Dann grüßen wir jetzt mal Hanna, wenn sie zuhören sollte. Und ich hoffe, sie freut sich dann auf den Einzug von Thorsten aus Böhlen.
2: Ein schönes Wochenende dir wünsche ich, Benny Bär.
0: Tschüss.

Macy Peters und My Regards. Es ist Viertel nach zwei, eine Entwarnung. Auf der A620 Saarbrücken, Saarlouis ist kein Falschfahrer mehr unterwegs. Zwischen Wartgassen und Dreieck Saarlouis kein Falschfahrer mehr. Die Popnacht mit Harry Styles.

Styles und American Girls, vielleicht was Kultisches. Erkennt ihr diesen Song? Ich lasse euch ein bisschen Zeit. Ain't nobody loves me better. Rufus und Chaka Khan. Hier ist die Popnacht.

der Blumen ohne Regen. Das sind philosophische Aussagen um diese Zeit hier um 2.24 Uhr. Man überlegt sich ja dann, wer hat die gehabt dann? Irgendwann, da sitzen Jungs zusammen, die Sportis zusammen, sagen, ah, ich hab hier was für einen neuen Hit. Keine Blumen ohne Regen, wunderbar. Gefahrenstelle von der A27 Bremerhaven Richtung Bremen. Da liegen Fahrzeugteile zwischen Stotel und Hagen.

0: Mama, es ist 2:32 Uhr.
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8: Der heutige Tag beginnt ganz im Osten Deutschlands freundlich. Ansonsten regnet oder nieselt zeitweise. Am meisten Regen fällt im Nordweststau der Berge. Die Sonne zeigt sich ab und zu im Norden und gegen Abend auch ganz im Südwesten. Maximal werden 13 bis 23 Grad erreicht. Morgen im Süden und Südwesten freundlich oder sonnig und trocken. Sonst neben Sonnenschein teilweise dichte Wolken und gebietsweise Regen, außerdem windig. Am Sonntag und Montag ändert sich insgesamt wenig.
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9: Die A13 Schönefelder Kreuz Dresden ist zwischen Landesgrenze und Schönborn nach einem Unfall in beiden Richtungen gesperrt. Die A38 Richtung Leipzig ist zwischen Altstädt und Eisleben nach einem LKW-Unfall gesperrt. Auf der A71 Richtung Schweinfurt ist zwischen Oberhof und Suhl-Zellermelis der Hochwaldtunnel wegen Wartungsarbeiten bis ca. 6 Uhr gesperrt. In Braunschweig wird bis 14 Uhr der Tag der Niedersachsen aufgebaut. Dadurch kommt es im Innenstadtbereich zu zahlreichen Straßensperrungen. Die Parkhäuser sind weiterhin erreichbar. Auf der A4 Dresden-Frankfurt wird zwischen Stadtroda und Jena Zentrum die Fahrbahn Richtung Frankfurt erneuert. Deshalb wird nach der Einrichtung der Verkehrsführung der gesamte Verkehr mit je 2 Fahrspuren pro Richtung auf der Richtungsfahrbahn Dresden geführt.
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0: Und die am meisten unterschätzte Höchsttemperatur heute in Zinnwald-Georgenfeld, 16 Grad. Hier ist die Popnacht, ich bin Ben Streubel.

0: We'll be old irgendwann. Sind wir ein bisschen älter. Ja, Yannick Hoffmann, der lebt in Staudt im Westerwald. Guten Morgen, Yannick.
1: Guten Morgen.
0: Und du fühlst dich auch da wohl, ne? Deine Eltern sind 800 Meter entfernt im schönen Elternhaus, wo dein Kinderzimmer sich befindet. Du bist ausgezogen. Wie fühlt sich das an, so alleine? Na gut, mit Family. So ein bisschen weiter weg von den Eltern.
1: Ja, ein bisschen weiter weg, 800 Meter. Also da kann man auch mal gemütlich zu Fuß hinlaufen.
0: Ja, zum Mittagessen kannst du wieder da hingehen.
1: Genau.
0: Wir sagen die Welcome. Und du bist ja auch drauf angewiesen in Staudt. Ich habe geguckt, da gibt es weder Bäcker, Metzger noch ein Geschäft, ne?
1: Genau. Da ist herzlichst wenig.
0: Ja, gibt es irgendwas, was man da machen kann, was man konsumieren kann, wenn man Geld auf den Kopf hauen will?
1: Wir haben noch eine Dorfkneipe, aber ja. Ansonsten auch nicht mehr allzu viel.
0: Friseur?
1: Ja, ein Friseur.
0: Okay, also man sieht gut aus in Staudt und wird immer dünner, weil es nichts zu essen gibt. Aber ich kenne das natürlich, ich komme auch so aus dem Westerwalddorf, da gibt es auch keine Geschäfte. Deswegen, ich weiß, wie das ist, die dezentrale Versorgung, dann hupt jemand so einmal die Woche. Gibt es dann bei euch auch so einen Bäcker, der vorbeifährt und macht und dann kann man so...
1: Ja, tatsächlich, ja? Da kommt auch mal einer einmal die Woche. Wir haben aber auch einen Nachbarort, einen sehr, sehr guten Bäcker. Also von daher.
0: Da brauchst du ein Auto. Wir sind ja in der Nachhaltigkeit. Ne? Da muss man laufen.
1: Nein, da kann man auch zu Fuß hin.
0: Ja, gut, okay. Das man könnte. Ne? Wir reden hier im Konjunktiv. So, aber für dich ja kein Problem, weil du hast das Auto voller Lebensmittel. Du bist ja an der Quelle sozusagen. Du bringst zu Bäckereien, bringst du Lebensmittel. Wo geht's hin?
1: Momentan nach Ludwigshafen runter. Dann, Ludwigshafen, Mannheim.
0: Will ich mal hoffen, dass du beim nächsten Stop auch ein Café angeboten bekommst. Kann ich da Druck machen? Gibt es irgendeinen Namen, den wir hier nennen können, um da etwas Druck auszuüben, damit auf jeden Fall dann ein Cappuccino...
1: Nö, da bin ich immer bestens versorgt. Na, da kann ich nicht klagen.
0: Funktioniert von alleine, dann ist in Ordnung. Dann spiele ich deinen Lieblingssong jetzt mal an. Eine gute Fahrt!

Self-Aware in der Popnacht. Ein Hauch von Romantik jetzt mit Sade. This is no ordinary love. Noch eine Gefahrenstelle von der A13, Schönefelder Kreuz in Richtung Dresden. Dort ist ein Unfall passiert. Unfallstelle konnte noch nicht abgesichert werden zwischen Ruhland und Ortrand. Habt ihr noch was? 07221 2011, dann können wir uns gegenseitig warnen.

0: ist die Popnacht. Ah, ein Whoopi Birthday.
1: Whoopi Birthday. Whoopi Birthday, lieber Philipp. Whoopi Birthday to you.
2: Philipp feiert seinen 11. Geburtstag gerade in diesem Moment. Eigentlich ist er in Stuttgart zu Hause, aber er ist am Bodensee auf einer Yacht des Opas. Der hat da groß investiert, eine zweistöckige Yacht. Da gibt es auch Personal. Unter anderem ist gerade die Frau, die auch zuständig ist dafür, dass das Boot gefahren wird, am großen Buffet, Verena. Und die bringt ihm in diesem Moment die Geburtstagstorte mit den 11 Kerzen. Er bläst dann ordentlich mal aus, das ganze Zeug, darf sich dann den Rest wünschen im Leben, der noch fehlt. Aber es ist wohl einiges auch schon da, lieber Philipp, lass dir es gut gehen. Einen Lieblingshit kriegt er jetzt sehr laut, hier noch von uns, mit einem Energiefeld in Richtung Bodensee und Stuttgart. Michael Patrick Kelly, Run Free. Hier ist die Popnacht.

englische Sängerin Lou Sand, die ist gerade unterwegs mit dem großartigen Callum Scott. Aber wenn ihr nur sie sehen wollt, dann geht einfach nach der Vorband nach Hause. Kann man ja auch machen. Also Lou Sand, neuer Hit hier bei uns in der Popnacht. Love Bites Back.

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1: Um 3 Uhr mit Ramin Movasakian. In der EU gilt ab sofort ein einheitliches Asylsystem. Dieses ist um Mitternacht in Kraft getreten und soll Asylverfahren beschleunigen. Für das Bundesamt für Migration und Flüchtlinge, kurz BAMF, kommen damit weitere Aufgaben hinzu. Stanislav Kosakowski berichtet.
2: Die Nürnberger Flüchtlingsbehörde mit ihren mehr als 50 Außenstellen hat nun verschiedene Formen von Asylverfahren durchzuführen. Von zentraler Bedeutung sind Asylgrenzverfahren an deutschen Flughäfen. Dort ankommende Flüchtlinge werden zuerst einem umfangreichen Screening unterzogen. Das BAMF entscheidet dann, ob ein Geflüchteter einreisen darf, ein Schnellverfahren am Flughafen bekommt oder zurückgeführt wird. Ins Schnellverfahren kommen vor allem Menschen, die ohne Pass und Visum sind oder aus einem Staat mit einer Asylanerkennungsquote von unter 20% kommen.
1: Der Vorschlag der Bundesregierung, die Erhöhung der Abgeordnetendiäten auszusetzen, erhält breite Zustimmung. Im Bundestag wurde der Gesetzentwurf am Abend erstmals beraten. Dabei zeigten auch die Oppositionsfraktionen von AfD, Grünen und Linke ihre Unterstützung. Die endgültige Abstimmung soll Ende des Monats stattfinden. In der Regel steigen die Abgeordnetendiäten zum 1. Juli an. Die Bundesregierung hatte sich wegen der schwierigen Wirtschaftslage aber dafür ausgesprochen, die Erhöhung einmalig auszusetzen. In der Demokratischen Republik Kongo breitet sich das Ebola-Virus weiter aus. Wie das kongolesische Gesundheitsministerium mitteilte, sind inzwischen mehr als 670 Fälle bestätigt. Außerdem seien 136 Menschen an dem Virus gestorben. War bislang vor allem der Osten des Landes betroffen, werden inzwischen auch immer mehr Fälle aus den Regionen im Nordosten gemeldet. Im Eröffnungsspiel der Fußball-Weltmeisterschaft hat Mexiko mit 2:0 gegen Südafrika gewonnen. Überschattet wurde die Partie in Mexiko-Stadt von Ausschreitungen vor dem Aztekenstadion. Einzelheiten von Jakob Rüger.
3: Rund 2000 Demonstranten haben während des Eröffnungsspiels versucht, gewaltsam in das Aztekenstadion einzudringen. Sie warfen Leuchtraketen und Steine auf Sicherheitskräfte, es brannten Reifen. Die Mexikaner

0: Die Polizei setzte Tränengas ein. Lokale Medien berichten, dass ein Polizist verletzt und mehrere Randalierer festgenommen wurden. Unterdessen hat Co-Gastgeber Mexiko einen 2:0 Auftaktsieg gegen Südafrika gefeiert. Julian Quiñones und Raúl Jiménez erzielten die mexikanischen Treffer.
1: Im zweiten WM-Spiel trifft Südkorea in knapp einer Stunde auf Tschechien. Für Deutschland startet das Turnier am Sonntag mit einem Spiel gegen Curaçao. Das Wetter für Deutschland, in der Nacht regnet es noch im Westen, ansonsten lockert es auf. Die Tiefstwerte 14 bis 6 Grad. Im Laufe des heutigen Tages ziehen die Schauer weiter Richtung Osten, auch ganz im Süden Regen. Im Westen zeigt sich ab dem Nachmittag auch mal die Sonne. Und noch die Zeit, es ist gleich 3:03 Uhr.
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3: Die A13 Schönefelder Kreuz Dresden ist zwischen Landesgrenze und Schönborn nach einem Unfall in beiden Richtungen gesperrt. Die A38 Richtung Leipzig ist zwischen Altstädt und Eisleben nach einem LKW-Unfall gesperrt. Auf der A71 Richtung Schweinfurt ist zwischen Oberhof und Suhlzeller-Mehlis der Hochwaldtunnel wegen Wartungsarbeiten bis ca. 6 Uhr gesperrt. In Braunschweig wird bis 14 Uhr der Tag der Niedersachsen aufgebaut. Dadurch kommt es im Innenstadtbereich zu zahlreichen Straßensperrungen. Die Parkhäuser sind weiterhin erreichbar.
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4: Mit Ben Sträuble. Und heute hat er nochmal die Möglichkeit, mich in die Backstube zu holen. Eckhard Holland-Kunz, unser Bäckermeister, mit dem wir gleich ein musikalisches Rätsel spielen. Erkenne ich einen Song, den er mit einem Instrument seiner Wahl spielt, dann bekommt ihr Backwaren. Wertvollste Backwaren. Versage ich, dann werde ich mitbacken müssen, mit ihm gemeinsam in seiner Backstube, aber das werden wir gemeinsam verhindern in 7 Minuten, weil ihr seid ja mein Telefonjoker. Du da hinten, ja? Klar? Gut.
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0: Simple Plan, Natasha Bedingfield, Jetlag ist es 3:11.
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0: Er hat aber die Möglichkeit, mich nach Meiningen zu kriegen, der Bäckermeister Eckhardt, wenn ich heute verliere bei unserem musikalischen Quiz. Aber ich gebe alles. Guten Morgen.
2: Guten Morgen, Benny Bär. Das wäre nicht schlecht. Ich kann ja jede Hilfe gebrauchen.
0: Ja, hast einen netten Besuch gehabt, der die Backwaren abgeholt hat.
2: Ja, ich hatte gestern Besuch vom Jakob. Jakob wohnt in Stuttgart.
0: Oh.
2: Und das Lustige ist, er arbeitet an diesem Großprojekt.
0: Ja.
2: Tiefbahnhof.
0: Ach so, das 2078 dann fertig ist.
2: Ja, ich weiß es nicht. Ich habe ja auch gesagt. Also die Lehrlinge, die damals beim ersten Spatenstich dabei gewesen sind, die gehen wahrscheinlich in Rente, wenn er fertig ist.
0: Ja, das kann gut sein. Und hat er denn eine Verantwortung übernommen über diese fehlgeleiteten Kabel und alles, was da nicht so in Ordnung war?
2: Ja,
0: ist er geflüchtet?
2: Das immer so ist, überall in Deutschland. Er weiß sämtlichste Schuld von sich.
0: Natürlich, und ist geflüchtet nach Meiningen und lebt bei dir jetzt im Keller.
2: Ja, aber er hat mir einen schönen Sombrero mitgebracht.
0: Gut,
2: ja,
0: das passt.
2: Ich werde heute Mexiko mi amor. Ich werde heute den ganzen Tag mit Sombrero backen.
0: Mexiko mi amor. Wer hat denn das nochmal gesungen? War das Udo Jürgens?
2: Mexiko mi amor.
0: Oder Michael Schanze. Was, Michael Schanze?
2: Mexiko
0: mi. Ich glaube, Michael Schanze.
2: Das hätte ich mal spielen müssen.
0: Ja.
2: Da hätte ich dich mit erwischt.
0: Nee, glaube ich nicht.
2: Mexiko mi amor.
0: Da hat die deutsche Nationalmannschaft noch gesungen, ne?
2: Ja.
0: Das
2: ja,
0: war
2: wer
0: lustig.
2: Weiß. Vielleicht also, kriegt man sie ja mal als Gegner.
0: Hast du einen Fußballhit?
2: Nein.
0: Mhm.
2: Den besten, den es je gab, den habe ich ja gestern gespielt. Und damit bin ich mit meinem Repertoire am Ende.
0: Na gut.
2: Aber ich habe heute auch einen schönen Song, den mir der Jakob hier dagelassen hat.
0: Auf welchem Instrument spielst du?
2: Ich werde nochmal einen Deal aushandeln und werde die Trumpet spielen.
0: Sehr gut, dann nochmal den letzten Deal in wenigen Minuten. Ich würde mal sagen, wir haben noch zwei schöne Songs. Christus Randy mit Good Old Days und Bleu Soleil. Bis gleich.

0: Good old days on Christopher Randy.
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0: Taggart wird in die Trumpet blasen und wir müssen uns nochmal bedanken bei Rudolf Raab. Der hatte eben gerade hier kurz noch durchgeklingelt, um uns darauf hinzuweisen, dass das Peter Alexander war. Mexico, mi amor, damals 1986.
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0: Und kannst du den Text? Bist du textsicher?
4: Taggart? Leider nicht. Aber der hat ja auch diese schönen Liedchen gesungen. Jetzt trinkt man noch eine Flasche Wein.
0: Ja, auf jeden Fall.
4: Weiß ich nicht, ob ich das heute noch mache.
0: Gut, wir wissen es auch nicht so genau. Dankeschön, Rudolf, nochmal, dass du angerufen hast, weil 86 waren wir beide noch nicht auf der Welt. Da war noch gar nichts geplant diesbezüglich. Aber lustig. Und dann blas mal los.
4: Auf jeden Fall weiß ich, dass da im Tor Toni Schumacher stand und nicht Manuel Neuer.
0: Aha, na gut,
4: ja,
0: das kann sein.
4: Ja,
0: ja, war auch der Lothar dabei und alle und sowas, ne?
4: Ja, die ganzen großen Stars. Aber jetzt kommt auch ein großer Star. Und zwar der Musikvorschlag vom Jakob. Folgende Melodie. Wird aber, glaube ich, auf einer Gitarre gespielt.

0: Oh mein Gott. Das hat Luft gekostet. So.
1: Puh, ja. Welcher Song könnte denn das sein? Still got the blues for you.
0: Ach, Jan, ich glaub's ja nicht.
1: So, jetzt habe ich das hier gefunden sogar schon.
0: Ich futter mein Sombrero.
1: Es gibt auch eine Version, die geht 48 Minuten. Das ist die Albumversion Still Got the Blues for You bis zur Kündigung. Könnte man machen, ich biete es mal an. Für
0: kann
1: E-Wochenende.
0: Man machen, muss man aber nicht.
1: Was würdest du sagen, die ganz lange, die 48-Minuten-Version oder die normal, die man
0: nimm
1: so kennt?
0: Nimm das Original.
1: Original, also die ganz lange.
0: Oder wie? Ich lasse den Moderator entscheiden.
1: Na gut. Ich...
0: Ich will nicht dran schuld sein, wenn du gekündigt wirst.
1: Naja, gut. Dann, was bekommt der Erste, der in deiner Backstube reinbrüllt? Popnacht?
0: Ich habe lange kein Bärlauchbrot. Das gibt es heute.
1: So.
0: Und ein schönes Wochenende.
1: Das wünsche ich dir auch.
0: Bis dahin.
1: Oh, das ist sie doch. Die unendlich lange Version. Still got the blues von Gary Moore. Bis zur Kündigung.

0: Je suis intense. Olivia Dean, Dive, es ist jetzt 3.30 Uhr. Wo ist denn hier 3.30 Uhr unsere KI? Ah, sie kommt ja, sie hat gerade noch mal ein bisschen verschlafen, wahrscheinlich war sie auch in Trance.
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3: Der heutige Tag beginnt ganz im Osten Deutschlands freundlich. Ansonsten regnet oder nieselt zeitweise. Die Sonne zeigt sich ab und zu im Norden und gegen Abend auch ganz im Südwesten. Maximal werden 13 bis 23 Grad erreicht. Morgen im Süden und Südwesten freundlich oder sonnig und trocken. Sonst neben Sonnenschein teilweise dichte Wolken und gebietsweise Regen, außerdem windig. Am Sonntag und Montag ändert sich insgesamt wenig.
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4: Die A38 Richtung Leipzig ist zwischen Altstädt und Eisleben nach einem LKW-Unfall gesperrt. Auf der A71 Richtung Schweinfurt ist zwischen Oberhof und Suhl-Zeller-Mehlis der Hochwaldtunnel wegen Wartungsarbeiten bis ca. 6 Uhr gesperrt. In Braunschweig wird bis 14 Uhr der Tag der Niedersachsen aufgebaut. Dadurch kommt es im Innenstadtbereich zu zahlreichen Straßensperrungen. Die Parkhäuser sind weiterhin erreichbar. Auf der A4 Dresden-Frankfurt wird zwischen Stadtroda und Jena Zentrum die Fahrbahn Richtung Frankfurt erneuert. Deshalb wird nach der Einrichtung der Verkehrsführung der gesamte Verkehr mit je 2 Fahrspuren pro Richtung auf der Richtungsfahrbahn Dresden geführt.
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0: Und die am meisten unterschätzte Höchsttemperatur heute: Auringen in Hessen, da werden es 20 Grad. Hier ist die Popnacht mit Ben Sträubel.

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1: Bei uns in Deutschland ist es 3.37 Uhr unserer Zeit voraus in Ho Chi Minh Stadt. Das ist in Vietnam. Da ist es jetzt 8.37 Uhr. Und es frühstückt uns jemand was vor jetzt. Uwe Dechert. Guten Morgen, Uwe.
2: Ja, guten Morgen, Ben.
1: Was gibt's denn heute? Was gibt's zu Frühstück bei dir?
2: Ja, heute Morgen gibt's Schmalfuß. Nur ein bisschen Toast mit Marmelade, Butter und Joghurt.
1: Ja, ist okay. Da kann man doch natürlich so fit sein, wie du es bist. Und dann geht's zur Arbeit. Du bist da in der Wasserkläranlagenbranche tätig. Ne? Sehr erfolgreich, hoffe ich mal.
2: Richtig, richtig, genau. Ich habe hier mein eigenes Büro und da werde ich jetzt gleich einen Stockwerk höher gehen in mein Büro und werde anfangen, ein Projektmeeting heute Mittag vorzubereiten.
1: Schön. Und ansonsten, das ist ja auch Fußball bei euch angekommen in Vietnam, denke ich mal. Wird das denn auch einigermaßen verfolgt oder ist es von der Zeit her schwierig?
2: Also verfolgt wird schon. Wir haben auch eine Tippgruppe hier von unserem Bundesliga-Stammtisch. Das hat der Max organisiert und ja, aber wir haben uns schon mal abgesprochen. Es ist halt schwierig. So, das erste Deutschlandspiel, das wird um 0 Uhr fängt das hier an und die anderen Spiele sind dann nachts um 2, was natürlich ein bisschen schwierig ist.
1: Was soll ich dazu sagen? Aber wir reden jetzt um 3.38 Uhr meiner Zeit. Ja, also insofern.
2: Ja, eben. Für dich ist das kein Problem.
1: Nein, 0 Uhr finde ich absolut humane Zeit. Wer ist denn so uncool und schläft um 0 Uhr? Aber okay, ich verstehe es natürlich ein bisschen, wenn du dann um
2: 0 Uhr ist ja für dich früh am Morgen.
1: Ja, ne? Ja, für mich ist das gerade, da geht das erste Frühstück gerade rein. Ja, also dann würde ich mal sagen, dann machst du dir jetzt noch ein paar nette Gedanken, wie du diesen Termin, den du hast, dann gleich in deinem Büro oben drüber dann ordentlich ab zurechtkriegst, dass du da ordentlich Umsätze machst. Und grüß mal Max, euren Tippgemeinschaftschef da, ne? Wenn du ihn schon erwähnt
2: hast. Alles klar, mach ich.
1: Also, dein Lieblingshit kommt. Tschüss, tschüss.
2: Vielen Dank. Tschüss.

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The Popnacht mit Aerosmith und Steven Tyler ist natürlich schon ein großer Rockstar. Kann man an ihm vorbeiziehen, ein noch größerer Rockstar werden? Vielleicht, vielleicht. Jürgen aus Friedrichshafen, der ist dran. Der hat sich vor einigen Jahren vorgenommen, dass er auf den großen Bühnen der Welt steht, hat seinen Job im Marketing an den Nagel gehängt und jetzt schickt er nachts, wenn er in seinem Kellerstudio war, immer mal wieder eine Aufnahme. Große Songs noch größer machen, das ist so sein Credo. Und heute hat er sich an Dance Monkey von Tones and I rangemacht, weil dieser Song hat für ihn zu wenig Emotion und das will er jetzt verbessern. Wir hören gleich mal rein.

0: Taylor Swift, The Fate of Ophelia.
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2: Jürgen lebt in Friedrichshafen und nimmt sich immer wieder mal schöne Songs vor, die er noch ein bisschen schöner macht. Manchmal ist seine Cousine dabei, beobachtet das, singt auch mit, gibt ihm Tipps, managt ihn ein wenig und dann schickt das an uns. Ich habe noch nicht reingehört, was er aus Dance Monkey gemacht hat. Tones and I hat es ja eigentlich ganz lustig performt. Er meint, da sei zu wenig Emotion, weil der Song, der muss ein bisschen tiefer gehen. Und das hat er draus gemacht.
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1: Ist das schön.
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2: Wird fortgesetzt. Ich glaube, da muss er nochmal ran. Dance Monkey Jürgen, da muss er nochmal ran. Irgendwas fehlt mir, ich weiß noch nicht so genau was.

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1: Um 4 Uhr mit Ramin Movasakian. Im Bundestag wird heute erstmals über die Sparpläne zur Entlastung der gesetzlichen Krankenkassen beraten. Der Gesetzentwurf von Bundesgesundheitsministerin Waken sieht unter anderem höhere Zuzahlungen bei Medikamenten vor. Aus Berlin berichtet Birte Sönnigsen.
2: Union und SPD wollen noch einige Punkte im Gesetz ändern. Strittig sind unter anderem Kürzungen bei den Krankenhäusern, bei Ärztehonoraren und der Pharmaindustrie. Umstritten ist auch, inwieweit sich der Bund selbst daran beteiligen muss, die Krankenkassenfinanzen in den Griff zu bekommen. Viele im Gesundheitssystem und in den Regierungsfraktionen fordern, dass sich der Bund stärker an den Gesundheitskosten der Bürgergeldempfänger beteiligen muss. Bislang übernehmen die Krankenkassen den Großteil dieser Kosten. Die Kritik an den Sparplänen der Bundesregierung war schon vor Bekanntwerden der neuen Finanzlücke groß. Es gab zahlreiche Proteste in Kliniken und Arztpraxen.
1: In der EU gelten ab sofort deutlich strengere Regeln für Flüchtlinge. Um Mitternacht ist die neue Asylreform in Kraft getreten. Geplant sind unter anderem schnellere Abschiebungen und der Bau von Aufnahmezentren für Flüchtlinge an den EU-Außengrenzen. Auch in Deutschland wird es solche Einrichtungen geben, unter anderem am Flughafen Berlin-Brandenburg. Bundesinnenminister Dobrindt hat dort für den Mittag einen Besuch angekündigt. In Bonn können Bürger ab Montag bis Ende des Monats kostenlos Bus und Bahn fahren. Das hat der Stadtrat am Abend beschlossen. Die Stadt reagiert damit auf die Sperrung der Nordbrücke wegen neu entdeckter Schäden. Dadurch kommt es zu langen Staus. Aus Bonn berichtet Sebastian Titelbach.
3: Die Stadtverwaltung rechnet mit Ausgaben von rund 350.000 Euro pro Woche. Ziel sei es, Autofahrern ein zeitlich befristetes Angebot zu bieten, das eigene Fahrzeug stehen zu lassen. Das Maßnahmenpaket sieht außerdem weitere Park-and-Ride-Plätze in und um Bonn vor. An mehreren Stellen im Stadtgebiet soll auch die Verkehrsführung so geändert werden, dass Busse und Bahnen nicht im Stau stehen. Seit der Sperrung der Nordbrücke in der vergangenen Woche hat der Verkehr in Bonn stark zugenommen. Viele Autofahrer versuchen seitdem über die städtische Kennedy-Brücke und die Südbrücke das Rheinufer zu wechseln.
1: Im Eröffnungsspiel der Fußball-Weltmeisterschaft hat Mexiko mit 2:0 gegen Südafrika gewonnen. Überschattet wurde die Partie in Mexiko-Stadt von Ausschreitungen vor dem Aztekenstadion. Rund 2000 Demonstranten versuchten gewaltsam in die Arena zu gelangen. Die Teilnehmer warfen Leuchtraketen und Steine auf Sicherheitskräfte. Die Polizei setzte Tränengas ein. Wie mexikanische Medien berichten, sei dabei ein Beamter verletzt worden. Mehrere Menschen wurden festgenommen, heißt es. Das Wetter für Deutschland. Im Osten startet der Tag heute regnerisch. Auch ganz im Süden ist es meist grau mit vereinzelten Schauern. Im Westen zeigt sich ab dem

0: Nachmittag die Sonne. Die Temperaturen erreichen maximal 16 bis 23 Grad. Und noch die Zeit, gleich 4.03 Uhr.
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2: Die A38 Richtung Leipzig ist zwischen Altstädt und Eisleben nach einem LKW-Unfall gesperrt. Auf der A71 Richtung Schweinfurt ist zwischen Oberhof und Suhl-Zellermehlis der Hochwaldtunnel wegen Wartungsarbeiten bis ca. 6 Uhr gesperrt. In Braunschweig wird bis 14 Uhr der Tag der Niedersachsen aufgebaut. Dadurch kommt es im Innenstadtbereich zu zahlreichen Straßensperrungen. Die Parkhäuser sind weiterhin erreichbar. Auf der A9 Richtung München ist zwischen Eisenberg und Bad Kloster Lausnitz wegen Bauarbeiten bis voraussichtlich Ende September die Fahrbahn auf 2 Fahrspuren verengt. Hier erfolgen Bauwerksarbeiten an einer Lärmschutzwand.
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3: Mit Ben Sträubel. Ich habe noch eine schwierige Aufgabe, muss ich sagen. Ich bin gespannt, ob er auf den Namen eines Sängers kommt, wenn ihr ihn gleich hört im Zombie-Kostüm. Also, wer drauf kommt, verdient sich ein Popnacht-Package, wenn er schnell ist.
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0: schöne Stimmübung. Oh, oh, oh.
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0: Das ist jetzt mal eine Aufgabe. Ich weiß nicht, ob es vielleicht doch ein bisschen zu schwer ist. Wer ist das hier? Es geht nicht um die Band, es geht um den Namen des Sängers. Der hat heute Geburtstag.
2: Der Kühlschrank ist leer, das Sparschwein auch. Ich habe seit Wochen kein Schnitzel mehr im Bauch. Der letzte Scheck ist weg, ich bin nicht liquid. Auf der Bank krieg ich sowieso keinen Kredit. Auch noch meine Mutter und vor der Tür steht der Exekutor.
0: Der Exekutor steht vor der Tür. Also, wie heißt denn der Sänger? Name des Sängers, den suche ich, der hat heute Geburtstag, wenn es wisst, 0722 1 20 11 für ein gepflegtes Popnacht-Package.

Bob Bettis stärkte Lied von Olivia Rodrigo. Es ist jetzt 4.17 Uhr auf der A57. Wieder aufpassen. Köln Richtung Krefeld. Da fährt ein Fahrradfahrer auf der Autobahn zwischen Neuss-Hafen und Reuschenberg. Hier ist die Popnacht.

0: Hier ist die Popnacht.
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0: Ein Sänger, der heute Geburtstag feiert. Oh weh, wer ist denn das?
2: Der Kühlschrank ist leer.
0: Sabine aus Sulzbach, guten Morgen.
3: Einen wunderschönen guten Morgen, Deutschland.
0: Ja, wer ist das, den ich da suche?
3: Das ist der Klaus Eberhardinger von der EAV.
0: So ist das.
4: Gestern enterbt mich auch noch meine Mutter und vor der Tür steht der Exekutor.
0: Ein lustiges Lied gewesen. Der Banküberfall hast du auch erkannt. Ne?
3: War super.
0: Ja. Hi, logisch. Du bist unterwegs gerade zur Arbeit in einem Hotel. Was darfst du denn da machen?
3: Ja, ich bin heute zuständig fürs Frühstück.
0: Oh, das heißt, wie viele Menschen werden von dir versorgt in diesem Hotel?
3: Ja, das schwankt ein bisschen, aber heute sind es so um die 50.
0: Gut, und darfst du auch Rühreier, Spiegeleier und sowas zubereiten an der Eierstation? Heute Sabine aus Sulzbach.
3: Aber natürlich.
0: Und was frühstückst du?
3: Aber natürlich, Rührei ist immer frisch da.
0: Natürlich, was frühstückst du denn am liebsten persönlich, wenn du die Wahl hast?
3: Eigentlich querbeet. Ich fange meistens mit herzhaft an und höre mit was Süßem auf.
0: Ja, gibt es auch so Leute, wenn die ein Frühstück gebucht haben, das habe ich schon beobachtet in den Hotels, die kommen dann, gerade wenn das Frühstück losgeht, so ganz früh am Morgen, so 7:30, sage ich mal, und dann, dann hauen die sich einen Magen voll, gehen dann wieder ins Zimmer und dann kommen sie wieder oder noch ein, zweimal. Hast du auch schon erlebt?
3: Nee, das ist bei uns ein bisschen anders. Ja, einmal, aber bei uns ist das ein bisschen anders. Die meisten kommen schon um 6. Das sind die Arbeiter, die ganz früh raus müssen und die sind dann meistens schon um 7 aus dem Haus.
0: Ja, es gibt natürlich auch vielleicht Touristen oder sowas, die das so betreiben. Ne?
3: Aber Essen kommen die nicht mehr. Die kommen sich höchstens noch mal einen Kaffee holen.
0: Wird's kontrolliert am Anfang, wenn man reingeht in den Frühstücksraum, wer da kommt, ob der auch wirklich Gast ist?
3: Ja.
0: Ah ja, das habe ich...
3: Ja, natürlich. Da wird die Zimmernummer abgehakt. Mhm.
0: Von jemandem überlebt, der hat eine Liste von Hotels gehabt, wo das nicht kontrolliert wird und die geht er dann immer ab und futtert sich da voll und zahlt da nichts. Also habe ich auch schon mal erlebt, so einen Typen kennengelernt.
3: Ja, das ist ganz einfach.
0: Ja, es gibt alles.
3: Das gibt's in den ganz großen Hotels, die haben das selten, ja.
0: Aber wir verbieten uns das, weil wir sind empathische Menschen und können wir uns für unsere Aura so etwas nicht leisten. Ich wünsche dir eine gute Fahrt ins Hotel, einen schönen Arbeitstag, und ein gutes Rührei. Bis bald. Ciao, ciao.

0: Justin Bieber um 4.30 Uhr.
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3: Der heutige Tag beginnt ganz im Osten Deutschlands freundlich. Ansonsten regnet oder nieselt zeitweise. Am meisten Regen fällt im Nordweststau der Berge. Die Sonne zeigt sich ab und zu im Norden und ganz im Südwesten. Maximal werden 13 bis 23 Grad erreicht. Morgen im Süden und Südwesten freundlich oder sonnig und trocken. Sonst neben Sonnenschein teilweise dichte Wolken und gebietsweise Regen, außerdem windig. Am Sonntag und Montag ändert sich insgesamt wenig.
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4: Die A38 Richtung Leipzig ist zwischen Altstädt und Eisleben nach einem LKW-Unfall gesperrt. Auf der A71 Richtung Schweinfurt ist zwischen Oberhof und Suhl-Zellermelis der Hochwaldtunnel wegen Wartungsarbeiten bis ca. 6 Uhr gesperrt. In Braunschweig wird bis 14 Uhr der Tag der Niedersachsen aufgebaut. Dadurch kommt es im Innenstadtbereich zu zahlreichen Straßensperrungen. Die Parkhäuser sind weiterhin erreichbar. Auf der A9 Richtung München ist zwischen Eisenberg und Bad Kloster Lausnitz wegen Bauarbeiten bis voraussichtlich Ende September die Fahrbahn auf 2 Fahrspuren verengt. Hier erfolgen Bauwerksarbeiten an einer Lärmschutzwand.
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0: Und die am meisten unterschätzte Höchsttemperatur heute in Schleswig-Holstein, in Kais-Borstel, werden es 18 Grad im besten Fall. Hier ist die Popnacht. Mein Name Ben Streubel.

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1: Ellie Goulding, I'm still falling for you.
2: 4.37 Uhr. Was kann man da alles Schönes machen? Ne? Vielleicht der eine sagen, ich liege im Bett. Der andere sagt, ich fahre durch die Nacht. Aber man kann auch genauso im Fitnessstudio sein, so wie Dennis aus Unterreichenbach. Guten Morgen, Dennis.
3: Hi, guten Morgen.
2: Gibt selten Menschen, die um 4.37 Uhr schon im Fitnessstudio sind. Also ich kenne nicht so viele. Sind da viele bei dir im Umfeld jetzt?
3: Ich habe schon 5 gezählt, ja.
2: Ja? Wie viele sind's?
3: 5.
2: 5, immerhin. Ja,
3: ja.
2: muss man sagen, man kennt sich ja dann auch. Ne?
3: So, es sind immer die gleichen.
2: Und das sind immer Morgenmuffel. Redet man im Fitnessstudio überhaupt viel? Nee, da geht man ja so.
3: Doch, manche schon. Das ist halt tatsächlich sehr gesprächig.
2: Warum ist das für dich so toll, so früh da hinzugehen und schon was an Training zu machen?
3: Da komme ich gut in den Tag und da ist auch nicht ganz so viel los. Da komme ich eigentlich ein bisschen schneller durch wie abends. Abends ist meistens dann schon relativ viel los.
2: Ja, klar. Wie viel Uhr fängst du denn an da?
3: Ich habe jetzt gerade angefangen. Also gerade auf dem Weg im Aufzug habe ich noch schnell die WhatsApp geschrieben und genau.
2: Natürlich, das ist das Fitnessstudio, dann am Gerät und aber vorher mit dem Aufzug fahren. Nur keine Treppe, ne? Also, was sagt denn deine Partnerin dazu, wenn du um 4 Uhr aus dem Bett gehst?
3: Ja, die hat schon ein paar Mal vorgeschlagen, macht doch lieber abends, aber ich glaube, den Abend würde ich lieber mit ihr verbringen.
2: Ja, das kann ich nachvollziehen. Das ist schon, ich glaube, so ab 17 Uhr ist das in Fitnessstudios
3: richtig
2: überfüllt. Ne? Na, dann trainier mal jetzt drauf los. Was ist das Gerät, was du machst jetzt?
3: Crosstrainer? Also heute mache ich Brust und Trizeps.
2: Okay, ja, dann viel Spaß und dann geht's zu deinem Arbeitgeber. Der freut sich, wenn so ein durchtrainierter Typ da sitzt und alle himmeln dich an. Oder gehst du im Fitnessstudio duschen oder machst du es dann nochmal am Arbeitsplatz?
3: Nee, im Fitnessstudio.
2: Okay, also gute Zeit, komm gut rein in den Tag.
3: Danke, ciao.

Part von Martin Garrix und Ed Sheeran gemeinsam haben wir gerade gehört hier. Repeat It. Hier ist die Popnacht mit einer Gefahrenstelle von der A72 Zwickau in Richtung Chemnitz. Da liegen Holzbretter auf der Autobahn zwischen Stolberg Nord und Chemnitz Süd.

Bar-Song und Shaboozy. Shaboozy hat irgendwie immer so die Ruhe weg. Vielleicht hattet ihr die ja auch weg und hattet Zeit, heute Nacht große Erfindungen zu leisten. Dann gerne mir mitteilen. Ich gebe es dann weiter ans Patentamt und melde es unter meinem Namen an. Vielleicht gibt es aber auch eine kleine andere letzte Amtshandlung, auch eine große, unter 07221 2011. Ich sammle mal ein. Und ein bisschen bin ich ja noch da. Freue mich, wenn noch eine Reaktion kommt. WhatsApp 07221 2011. Wer bei Stimme ist, WhatsApp Audio geht auf. Wow.

0: der Flügel muss rausgeschoben werden. Es ist ja auch schon 4 vor 5. Notaustaste abgeklemmt, Antennenleistung hochgefahren auf volle Suppe. Letzte Amtshandlung für Joe aus Altenkirchen. Der ist gerade in Würzburg bei einer Freundin aufgewacht. Die ist im Badezimmer und würde gerne genau diesen Song laut hören. KI, was machst du noch?
1: Nach Hause.
0: Okay, ich komm mit. Na, das war die Popnacht. Mein Name ist Ben Streubel. Schönes Leben in Deutschland.

0: Kisse, Kiss, Kiss, Kiss. Aprilfreitag. Hallöchen. Ja, wir starten ins Wochenende. Gleich unsere Frühaufsteherprämie. Und das Wichtigste gibt's jetzt schon mal.
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2: Um 5 Uhr mit Wolfgang Berger. Am Abend hat im Aztekenstadion in Mexiko-Stadt die Fußball-Weltmeisterschaft begonnen. Mitgastgeber Mexiko hat das Eröffnungsspiel gegen Südafrika mit 2:0 gewonnen. Aktuell läuft das zweite WM-Spiel Südkorea gegen Tschechien aus dem ARD-WM-Team Jakob Rüger.
3: Die Tschechen sind erstmals seit 2006 wieder bei einem WM-Turnier dabei. Südkorea ist mit 12 Weltmeisterschaften Asiens Rekordteilnehmer. Beim Eröffnungsspiel der Weltmeisterschaft hat die mexikanische Polizei rund um das Aztekenstadion Tränengas und Schlagstöcke eingesetzt. Rund 2000 Demonstranten hatten versucht, sich gewaltsam Zugang zum Eröffnungsspiel zu verschaffen. Sie warfen Steine und Leuchtraketen auf Sicherheitskräfte. Es kam zu Festnahmen.
2: Um Mitternacht ist die Reform des europäischen Asylsystems in Kraft getreten. Die Verschärfung der Migrationsregeln soll schnellere Asylentscheidungen und konsequentere Abschiebungen ermöglichen. Effektivere Verfahren an den europäischen Außengrenzen sollen zudem verhindern, dass Schutzsuchende in der Europäischen Union weiterziehen. In Deutschland ist das Bundesamt für Migration und Flüchtlinge für die Umsetzung der neuen Regeln zuständig. Von zentraler Bedeutung sind neue Asylgrenzverfahren an deutschen Flughäfen. Das BAMF entscheidet, ob ein Geflüchteter einreisen darf, ein Schnellverfahren am Flughafen bekommt oder zurückgeführt wird. Kirchen und Menschenrechtler kritisieren die Reform. Sie befürchten, dass die Rechte von Geflüchteten eingeschränkt werden. Der Bundesrat befasst sich heute mit mehreren Gesetzesvorhaben, die bereits den Bundestag passiert haben. Dazu gehört mehr Schutz für Betroffene von häuslicher Gewalt. Besonders gefährliche Täter sollen künftig eine elektronische Fußfessel bekommen können. Außerdem beschäftigt sich der Bundesrat mit der Apothekenreform, wonach Patienten künftig mehr Leistungen wie Impfungen, Vorsorge und Tests in Apotheken bekommen können. In den USA geht der Raumfahrtkonzern SpaceX von Milliardär Elon Musk heute an die Börse. Finanzexperten rechnen mit einem Rekordstart an der Technologiebörse Nasdaq. Aus New York, Giselle Uka.
4: Ausgegeben wurden die Aktien für einen festgelegten Preis von 135 US-Dollar. Der tatsächliche Handelspreis könnte diesen Wert bei großem Interesse von Investoren und Tradern aber noch deutlich übersteigen. Das wäre ein großer Erfolg für Zukunftsvisionär Elon Musk. Er wird mit seinem Unternehmen in die Geschichtsbücher eingehen und den größten Börsengang jemals hinlegen. Falls das gelingt, könnte Musk auch zum ersten Billionär der Welt werden.
2: Das waren die Nachrichten.
0: 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Hier sind die neuesten Meldungen aus dem MDR Jump Verkehrszentrum. Die A38 Richtung Leipzig ist zwischen Altstädt und Eisleben nach einem LKW-Unfall gesperrt. Dadurch haben wir Stau auf der Umfahrung über Altstädt und Klein-Osterhausen. Auf der A71 Richtung Schweinfurt, da haben wir zwischen Oberhof und Sudelzeller Mehlis den Hochwaldtunnel und der ist wegen Wartungsarbeiten bis ca. 6 Uhr gesperrt. Und Vorsicht! Auf der A72 Richtung Leipzig, zwischen Stolberg Nord und Chemnitz Süd, hier liegen mehrere Holzbretter auf der Fahrbahn. Ja, habt ihr noch was gesehen? Staus oder Blitzer? Dann ruft da einfach an, kostenlos, ne? 0800 123 2340. Und

0: Guck mal aufs Wetter. Sarah, wie schaut's aus?
1: Ja, das Wetter von heute, das kennen wir ähnlich aus den letzten Tagen. Das heißt, jetzt in der Früh gibt's hier und da noch ein paar Auflockerungen mit Sonnenschein. Insgesamt ist der Tag aber eher grau mit vielen dichten Wolken, mit Regenschauern und Nieselregen. Die Temperatur nach wie vor eher lauwarm mit 16 bis 20 Grad maximal. Wenn wir uns das Wochenende angucken, naja, da sind wir immerhin minimal milder unterwegs. Morgen gibt es bis zu 22 Grad. Es gibt auch am Wochenende ein paar mehr Auflockerungen. Aber insgesamt bleibt es ja durchwachsen oder, wie du es ja auch gerne sagst, einfach bunt gemischt. Wir versuchen es ja positiv zu sagen.
0: Guten Morgen!
1: Gleich 5 nach 5.
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0: Es ist Freitag! Juhu!
1: Hui, hui, hui, hui. Viele haben wenig geschlafen, glaube ich, weil jetzt ist ja WM.
0: Ist richtig.
1: Ja, da kommt ja die Zeit der kleinen Augen und der schwarz-rot-goldenen Fähnchen. Ich habe gestern auf dem Weg in die Stadt tatsächlich 3 Autos gesehen mit Schwarz-Rot-Gold. Der eine hatte das so an den Spiegeln, der andere hatte ein Fähnchen und der andere hatte wie so ein schwarz-rot-goldenes Rentiergeweih vorne auf dem Logo.
0: Und das war's, oder was? Das waren alle Autos, die du gesehen hast.
4: Na ja, gut.
1: Naja, aber 3?
0: War besser als nichts.
1: Also ich glaube, so langsam wird's.
0: Okay, also mal gucken, wie es heute bei euch läuft in Sachen Frühaufstellprämie. Ruft mal an 0800 123 2340, weil Steff ist ja auch schon wach und im Fußballfieber morgen.
1: Juhu.
0: Ja, jetzt durchklingeln, gleich unsere Tasse gewinnen als Dankeschön fürs frühe Aufstehen. 0800 123 2340. Rafft eure letzte Kraft zusammen mit ihr. Ruft an, gewinnt. Und dann starten wir jetzt gemeinsam in den neuen Tag. Auf geht's.
1: So.

Straßen aus Gold sind wir gefolgt. Nichts ist zu weit. 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Leuchten zu zweit.

0: 5.11 Uhr am Freitag.
1: Guten Morgen.
2: Hallo, guten Morgen.
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0: So, gemeinsam starten wir in den neuen Tag oder vielleicht ja auch der eine oder andere ins Wochenende. Man weiß es ja nicht. Hier sind Sarah und Lars. Wer ist denn dran? Guten Morgen.
4: Guten Morgen, hier ist der Michael.
0: Ja, herzlich willkommen, Michael. Du klingst schon fleißig unterwegs, würde ich mal sagen.
4: Ich bin unterwegs, jawohl, mit meinem Laster.
0: Oh, oh, oh, was heißt Laster? Das ist ja, kann ja für alles sein.
4: LKW, ich fahre heute.
0: Oh, wie viel Tonnen?
5: Ich glaube, Lars, genau, wollte eine richtige Zahl.
0: Ja, wir wollen hier Tonnen immer hören, Michael, wir wollen Tonnen hören.
4: 24 Tonnen.
0: 24 Tonnen? Das ist natürlich anständig, weil Michael, wer hier morgens LKW fährt und entsprechend Tonnen nachweisen kann, bekommt erstmal einen Song gewidmet.
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0: Lieber Michael,
4: bleib zu Hause.
0: Und jetzt alle, Morgenstund hat Gold im Mund, damit siehst du auch nicht besser aus. Natürlich schon, Michael. Ja, und hast du schon Pläne fürs Wochenende? Sag mal.
4: Eigentlich nicht. Einfach chillen und relaxen, sag ich mal. Das Wetter genießen. Ich hoffe, dass die Sonne durchkommt. Und dann schauen wir mal, was geht.
0: Ja.
4: Ja.
5: Also die Sonne lassen wir mal aus dem Spiel. Auf die würde ich mich nicht verlassen, aber...
0: Ja, gut.
5: Die Couch kann man ja fast noch besser mit...
4: Die Hoffnung stirbt zum Schluss.
0: Ja, guck mal. Michael, jetzt gibt's auf jeden Fall was. Nämlich eine tolle Tasse für dich an diesem frühen Morgen. Herzlichen Glückwunsch!
4: Dankeschön.
0: Ja, dann wünschen wir dir einen tollen Freitag. Fahr vorsichtig mit deinem riesen Ungetüm da. Ja, alles Liebe, tolles Wochenende. Hau rein und weiter viel Spaß.
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0: Sleep Tonight ist gut. Die Nacht ist rum, ne? 5.20 Uhr gleich. Guten Morgen, hier ist die MDR Jump. Guten Morgen, Familie. Am Freitag.
1: Und der ist noch nicht mal richtig losgegangen. Schon ist hier Hochbetrieb am WhatsApp-Handy. Melli hat sich zum Beispiel gemeldet. Und zwar mit einem Tipp, was wir, ich sag mal, außer Fußballglotzen am Wochenende noch machen können.
2: Ich möchte alle ganz herzlich einladen zum Benefiz-Meet im Weißen Haus im Radebeul. Es werden 10 Tierschutzvereine und Tierheime vor Ort sein. Es gibt natürlich auch Kuchen, immer ganz wichtig, der Kuchen. Und eine riesengroße Tattoo- und Piercing-Aktion. Ihr könnt mit der gesamten Familie kommen. Es gibt eine schöne Rockmusik. Und für die Kinder haben wir einen XXL-Sandkasten und eine große Malstraße aufgebaut.
0: Aha, so, was alles los ist, unglaublich. Ich überlege ja allein schon wegen der Burger zum USK-Treffen irgendwie hinzufahren oder so. Ne? Also mal gucken. Nicht schlecht, nicht schlecht. Und Kuchen essen. Und dann am besten einfach zu Konstantin weiterziehen, weil da gibt es ja die coolen Karren.
3: Hallo, liebe Jump-Hörenden. Diesen Sonntag veranstaltet der USK-Verein aus Gera das 4. große USK-Treffen. Ja. Oldtimer, USKs, Bürgeressen, American Lifestyle. Wenn das was für dich ist, dann kommst du diesen Sonntag nach Gera. Das Wetter passt, das Gelände ist überdacht. Wir würden uns freuen.
0: Ich habe gesagt, ich habe schon Hunger.
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4: Gleich haben wir es 5.30 Uhr. Hier ist die MDR Jump. Guten Morgen, Familie. Am Freitag. Und wir gucken auf die Straßen. Hier sind die neuesten Meldungen aus unserem Verkehrszentrum. Die A38 Göttingen-Leipzig ist zwischen Altstädt und Alsleben wegen Bergungs- und Reinigungsarbeiten in beiden Richtungen gesperrt. Dadurch haben wir auch Stau auf der Umfahrung über Altstädt und Klein-Osterhausen. Und auf der A71 Richtung Schweinfurt ist zwischen Oberhof und Suhl-Zellamelis der Hochwaldtunnel wegen Wartungsarbeiten bis ca. 6 Uhr gesperrt. Und jemand ist am Telefon, Hallöchen.
5: Guten Morgen, der Felix hier auf der 178 vor der Abfahrt Ruppersdorf beidseitig.
4: Er wird also geblitzt quasi, ja? Oh, der erste Blitzer des Tages, er wird applaudiert werden hier.
0: Das Applaus!
4: Nur mit der Ärger und ich werde gerügt. Sehr gut! Und für alle anderen habt ihr auch noch was gesehen? Staus, Blitzer, was Seltsames oder regt ihr euch ansonsten über irgendwas auf? Ruft einfach an 0800 123 2340. Wir sind da. Und jetzt gucken wir mal aufs Wetter. Sarah, wie schaut's denn aus?
6: Ja, also das Wetter von heute, das kennen wir. Und zwar aus den letzten Tagen. Es gibt jetzt in der Früh hier und da ein paar Auflockerungen mit Sonnenschein. Die machen Hoffnung. Aber dann insgesamt der Tag eher grau mit vielen dichten Wolken, mit Regenschauern und mit Nieselregen. Die Temperatur nach wie vor eher lauwarm dazu mit 15 bis 20 Grad. Die Frühwerte ziemlich unterschiedlich. Gerade das Erzgebirge ist ganz schön frisch unterwegs. Haben wir unter Wiesenthal nur 5 Grad. Deshalb hat Heiligenstadt aber dagegen zum Beispiel schon zweistellig mit 11. Ja, das Wochenende interessiert uns natürlich und das bleibt weg. Es wird morgen mit maximal 22 Grad minimal milder. Hier und da gibt es auch ein paar mehr Auflockerungen. Aber Wind, Wolkenschauer und Gewitter, die wollen noch nicht wirklich verschwinden.
4: Ja, und während wir einen morgens das Handy oder die, weiß gar nicht, Zeitung checken, da blättert unser Böttcher.
7: Tagebuch meiner Frau. Da stand übrigens auch, dass sie meine Neugier wahnsinnig macht. Was für eine Unterstellung. Ich bin doch gar nicht neugierig. Ich will nur halt alles wissen.
6: Und wir auch. Deswegen gibt's eine neue Folge Böttchers Welt gleich um 5.40 Uhr.
4: Ah, da muss ja sogar ich mal lachen.

0: Also ich bin heute komplett in Black gekleidet, von daher habe ich mich an alle Anweisungen gehalten. Ja, 5.37 Uhr, guten Morgen, hier ist die MDR Jump. Guten Morgen Familie, am Freitag.
1: Und da liegt schon eine wilde Woche hinter uns, ne? Schafskälte mit teilweise kräftigen Gewittern, WM-Eröffnung natürlich, sprechen wir nachher noch auch ausführlich drüber. Dann gab es Aufregung um falsch ausgesprochene Ortsnamen hier in der Guten Morgen Familie. Ich würde sagen, genug Material für den nächsten Tagebucheintrag.
0: Ja, egal welches Tagebuch.
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3: Heute ist der Tag des Tagebuchs. Woher ich das weiß, stand im Tagebuch meiner Frau. Da stand übrigens auch, dass sie meine Neugier wahnsinnig macht. Was für eine Unterstellung. Ich bin doch gar nicht neugierig. Ich will nur halt alles wissen. Tag des Tagebuchs. Ja, den gibt's tatsächlich. Obwohl heutzutage immer weniger Menschen ein richtiges Tagebuch führen. Also mit Papier, Stift und Handschrift. Ne? Nicht mit Passwort, Cloud und automatischer Rechtschreibkorrektur. Eigentlich schade, ne? Denn die Idee ist doch eigentlich charmant. Ein Buch, dem man alles erzählen kann. Die Sorgen, die Hoffnungen, die Geheimnisse und vor allem eins, ein Buch. Also etwas, was nicht sofort kommentiert, bewertet oder verurteilt. Dabei ist das Tagebuch keine neuzeitliche Erfindung. Nee. Schon in der Antike wurden Aufzeichnungen gemacht. Die Assyrer notierten auf Tontafeln Alltägliches aus ihrem Leben. Ich selbst habe übrigens nie Tagebuch geführt. War vielleicht ein Fehler, dann wüsste ich heute noch genau, was in den 90ern passiert ist. Vielleicht fange ich ja kommenden Montag damit an. Ich denke mal, da wird dann drinstehen sowas wie erstes Spiel der Nationalmannschaft. Der Bundestrainer hat keine Ahnung. Warum spielt er nicht von Anfang an? Ich hab's doch gleich gesagt. Oder ich gucke einfach in das von meiner Frau. Denn da werden dann sicherlich diese Infos noch mit Statistiken aus 20 Jahren WM-Geschichte ergänzt. Denn manchmal habe ich den Verdacht, sie führt kein Tagebuch. Sie ist das Tagebuch.
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0: I'm good, my David Guetta, und da schließen wir uns an. Wir sind auch good, immerhin ist Freitag und wir sind alle zusammen hier in der MDR Jump. Guten Morgen Familie, 5.42 Uhr ist es.
1: Das heißt, die Guten Morgen Familie ist natürlich schon schwer unterwegs.
2: Einen wunderschönen guten Morgen an das MDR Morning Show Team, hier ist der Matze. Ich schicke euch wunderbar wochenendliche 12 Grad aus Krepin. Und ich bin schon ganz gespannt auf 7.10 Uhr.
1: Matze ist gespannt. Ich dagegen habe eine böse Vorahnung.
0: Wieso, warum?
1: Also, Lasi hat sich ja bereit erklärt, den offiziellen MDR Jump WM-Song zu singen.
0: Ja.
1: Ich würde sagen, darauf bereiten wir uns gemeinsam nochmal seelisch und moralisch vor. Gleich nach Nico Santos.
0: Aber weiß Matze das eigentlich?
1: Man hat es ganz groß bei Instagram angekündigt.
0: Ach ja, schon. Da sieht man auch mal ein geiles WM-Outfit, oder?
1: Leider ja.
0: Ja.
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0: Noch klingt die MDR Job Good Morning Familie wie immer, ne, mit Nico Santos um 17:45 am Freitag.
1: Ja, aber
2: spätestens 7:10 Uhr.
0: Ja,
2: klingt's hier
0: richtig
2: anders.
0: Sag's ruhig.
2: Ja, wir haben es ja gerade schon kurz gehört, also bei Instagram, da gibt es auch einen ersten Eindruck. Lars hat sich bereit erklärt, den MDR Jump WM-Song zu singen.
0: Ja, ihr habt mich ja alle allein gelassen, ihr Langweiler. Ja, wollte nicht mitmachen,
2: nee.
0: Wie immer. Und da musste ich jetzt halt ran, ja. Und heute wäre es also soweit. DJ Lasi bringt sozusagen den offiziellen WM-Song für den Osten raus.
3: Jetzt geht's hier mal so richtig los.
2: Hä?
3: Klingelt viel zu früh.
2: Ich denke, Premiere erst 7:10.
0: Ja. Ja, das war ein kleiner Vorgeschmack.
2: Ein Teaser quasi, wie diese Hollywood.
0: Klingt jetzt schon geil, oder?
2: Trailer.
0: Klingt geil. Lass ruhig. Also gut. Ja, ihr werdet es sehen und hören. Offizieller Start des MDR Jump WM Songs 2026, powered by eurem Lazy Boy. Kurz nach 7. Übrigens auch mit Video auf Instagram und Facebook. Dann kann ich es endlich zeigen.
2: Dann moderierst du bald gar nicht mehr. Wir sind bald auf dem Ballermann, so wie das klingt.
0: Ja. Danke an alle, die mich unterstützt haben. Ach so, kein einziger. Okay.
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2: Guten Morgen am frühen Freitag, gleich um 6.10 Uhr, spielen wir unseren Sommerquickie. Ja, drei tolle Preise warten auf euch und das Wichtigste haben wir vorher erstmal für euch.
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4: Um 6 Uhr mit Susanne Lemke. Bei der Fußball-Weltmeisterschaft hat Mexiko das Eröffnungsspiel gewonnen. Der Co-Gastgeber setzte sich im Aztekenstadion von Mexiko-Stadt mit 2:0 gegen Südafrika durch. Außerdem siegte Südkorea gegen Tschechien 2:1. Die WM war am Abend mit einer Show eröffnet worden. Das Turnier findet neben Mexiko in den USA und Kanada statt. Zum ersten Mal nehmen 48 Nationen teil. Es gibt so viele Spiele wie noch nie, nämlich 104. Deutschland bestreitet sein erstes Spiel am Sonntag gegen Curaçao. Seit Mitternacht gelten in der Europäischen Union neue Asylregeln. Dadurch sollen Asylverfahren beschleunigt werden. Außerdem lassen es die neuen Regeln zu, dass Asylsuchende schneller abgeschoben werden können. Die Regeln sollen auch verhindern, dass Schutzsuchende innerhalb der EU weiterziehen, also etwa von Griechenland oder von Italien aus nach Deutschland kommen. Ein neuer Solidaritätsmechanismus sieht vor, dass andere Mitgliedstaaten stark belastete Länder unterstützen. Dies geschieht durch die Übernahme von Geflüchteten oder durch finanzielle Zahlungen. Der Bundestag berät heute erstmals über geplante Reformen der gesetzlichen Krankenkasse. Bundesgesundheitsministerin Nina Wagen will die Kassen im nächsten Jahr um mehr als 16 Milliarden Euro entlassen. Geplant sind Kürzungen bei Kliniken, Ärzten und Pharmafirmen. Außerdem sollen Patienten mehr für Medikamente zuzahlen. Wagen zeigte sich vor der Debatte verhandlungsbereit. Sie forderte in den Funke-Zeitungen aber Gegenvorschläge, um die Finanzlücke in der gesetzlichen Krankenversicherung zu schließen. In der Golfregion hat es in der Nacht keine neuen Angriffe gegeben. Zuvor hatte US-Präsident Donald Trump einmal mehr verkündet, dass eine so wörtlich großartige Vereinbarung mit dem Iran erzielt worden sei. In Kürze werde bekannt gegeben, wann und wo ein Abkommen unterzeichnet werde. Die iranische Führung dementierte die Darstellung. Trump habe in den vergangenen Monaten bereits 38 Mal eine bevorstehende Einigung verkündet. Die Bundesregierung will nach dem Auslaufen des Tankrabatts Ende Juni erst einmal keine neuen Maßnahmen auflegen. Das hat der Vizechef der Unionsfraktion im Bundestag, Sepp Müller, bekräftigt. Er sagte dem MDR, man habe aber mehrere Möglichkeiten vorbereitet, bei Preissprüngen schnell zu reagieren. Konkrete Angaben machte Müller nicht. Die Thüringer Landesregierung will im Bundesrat eine Initiative einbringen, den CO2-Preis bei Benzin und Diesel ab Juli auszusetzen. Das waren die Nachrichten.
2: Und jetzt der zuverlässigste Verkehrsservice im Osten. Hier sind die neuesten Meldungen aus dem MDR Jump Verkehrszentrum. Die A38 Göttingen-Leipzig ist zwischen Altstädt und Eisleben, wegen Bergungs- und Reinigungsarbeiten in beiden Richtungen gesperrt. Dadurch Stau auf der Umfahrung über Altstädt und Klein-Osterhausen. A71 Richtung Schweinfurt am Kreuz Erfurt. In der Überfahrt zur A4 Richtung Frankfurt steht ein defekter PKW. Und das war's in der Richtung. Alle Blitzer gibt's auch mobil auf mdrjump.de und in unserer App. Hier sind die aktuellsten. Auf der A2 Richtung Berlin zwischen Alleringlersleben und Alsleben. Da ist es, das Richtige. Wird geblitzt und der Steffen hat noch was. Moin!
5: Moin! Auf der B178 von Löbau in Richtung Zittau. Kurz vor der Abfahrt Herrnhut steht mal wieder der Blitzer.
2: Yeah! Moin! Und der Tobias hat auch noch was.
6: Guten Morgen! Hi. Eine Blitzermeldung und zwar in Weißenfels auf der B87 Ortsausgang Richtung A9 steht der Blitzer und zwar blitzt der beidseitig.
2: Klasse, also ich finde das so toll, wie ihr das meldet. Hört nicht auf, ne? 0800 123 2340. Ruft an, Blitzer, Verkehrsmeldungen, komische Sachen, ja. Neues Kochrezept, völlig egal. Klingelt durch, meldet euch und jetzt gucken wir aufs Wetter. Da werde ich schon selbst heiser, wenn ich dran denke, was das für eine Scheiße ist heute Morgen wieder, oder?
7: Ja,

0: sagen, nicht nur du hast viele Menschen, die dich tatkräftig unterstützen. Also ich bekomme auch ganz viele Fotos heute Morgen. Unglaublich viele Fotos von Heidi in Kemberg, von Andrea in Zeitz, von André in Teutschenthal, von Andreas aus Brückla, von Alice aus Dessau, von Jörg auf der Autobahn. Und all diese Menschen schicken lila, pink, rot, orange, die tollsten Sonnenaufgänge, teilweise auch gemischt mit so ein bisschen Nieselregen. Also es ist wildes, aber nicht immer unfreundliches Wetter. Wir kennen das aus den letzten Tagen. Es gibt gerade in der Früh ein paar Auflockerungen, aber ansonsten eben auch viele dichte Wolken, Regenschauer und Nieselregen. Und dazu ist es maximal lauwarm mit 16 bis 20 Grad, die Frühwerte irgendwo zwischen 5 und 13. Am Wochenende eher wenig Änderungen. Es wird mit maximal 22 Grad minimal milder. Es gibt auch ein paar mehr Auflockerungen. Aber Wind, Wolken, Schauer und Gewitter, die wollen noch nicht wirklich verschwinden. 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
1: Jump, die gute Morgen Familie. Guten Morgen!
0: Genau, 5 nach 6.
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1: Also wir haben es gehört, das Sommerwetter schwächelt weiter, aber ihr seid schon voll auf die 30 Grad nächste Woche vorbereitet.
4: Ah, okay.
5: Ja, vielen Dank.
6: Dankeschön.
5: Ja, stark.
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1: 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Jetzt anrufen. Für die richtige Antwort gibt es ein anderes Sommergoodie. 0800 123 2340. Wer nicht anruft, ist doof.

0: Da schwuf der mit, der Lasi.
1: Da schwuf ich mit. Achtung!
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0: So. Oh, der Tag vor einem spannenden Handballwochenende. Das darf man bei all dem Fußball nicht vergessen. Ne? Für den SC Magdeburg geht's um die Champions League. Wie geil ist das?
2: Und für euch geht's um ein geiles Sommerpaket. Wie geil ist das?
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0: So, drei Fragen stellen wir euch jeden Morgen. Für jede richtige Antwort gibt's ein anderes Sommergoodie. Eiskaffeetasse, Strandtasche und Powerbank liegen parat.
2: Romy aus Leipzig, guten Morgen.
4: Guten Morgen.
2: Romy, wie ist die Stimmung am frühen Freitag?
4: Super.
2: Ach so, ja gut. Schon Pläne fürs Wochenende?
4: Noch nicht wirklich.
2: Ja, gut, warum auch, ne?
0: Also. Ja, wenn man in einer großen Stadt wohnt, da gibt es ja immer was zu tun. Ja. Im Zweifelsfall shoppen.
2: Ja, also. Ist richtig. So.
4: Oder Erdbeeren pflücken gehen.
0: Ja. Richtig. Überall haben die Erdbeerfelder auf. Das ist doch eine gute Idee.
2: Gut.
0: Und der Rücken am nächsten Tag ein bisschen weh, ja. Aber mein Gott.
2: Romy, drei Fragen, hast mitbekommen? 5 Sekunden Zeit pro Antwort. Wir legen los mit Frage Nummer 1. Diese Woche läuft Deutschlands größtes Kindermedienfestival. Die Trophäen haben die Form eines Vogels. Dieser ist der verbreitetste Vogel in Deutschland und als Haussperling bekannt oder eben unter seinem Spitznamen, der namensgebend für das ganze Festival ist. Das heißt also goldener
4: Spatz.
2: So sieht's aus. So, Frage Nummer 2. Gestern ist die Fußball-WM eröffnet worden. Sonntag greift dann auch Deutschland gegen Curaçao ins Geschehen ein. Die Augen sind besonders auf Manuel Neuer gerichtet. Nach langer Pause ist unser Torwart vielleicht zurück. Noch ist nicht ganz klar, ob er aufläuft. Seine Rücknummer ist nach wie vor klassischerweise die
4: 1.
2: Yes. Romy kennt sich aus. Am Wochenende läuft das historische Stadtfest in Wittenberg. Gedacht wird hier der Hochzeit des berühmtesten Sohnes der Stadt. Und das ist?
4: Luther?
2: Ja. Stadtfest heißt auch Luthers Hochzeit. Sehr gut. Hast alles gewonnen. Mensch, Romy.
4: Oh, cool.
2: Ja, warte. Toll.
0: Zacki, zacki ging das.
2: Ja, ehrlich. So.
4: Ich hab gehofft, dass ich mich vermehre.
2: Ja, doch geil. Romy, wunderbar. Dann können wir dich ja ganz entspannt ins Wochenende entlassen. Ja, alles Liebe, ja, eine tolle Zeit. Preise sind quasi schon auf dem Postweg zu dir. Hau rein und ja, weiter viel Spaß.
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0: Also Lavin packt die Gitarre kurz weg und wir packen die Fußballtröte schnell aus, 6:20 Uhr. Die M-Deltam, guten Morgen, Familie ist hier am Freitag.
1: So. Ja, das heißt, die Fußball-WM ist offiziell eröffnet. Darüber sprechen wir noch ganz ausführlich, und zwar in einer halben Stunde. Aber jetzt bereiten wir uns erstmal auf Sonntag vor, weil dann steigt ja auch Deutschland ins Geschehen ein und wir checken natürlich unseren ersten Gegner.
2: Atacando Colchón, eu passei bem, buscando companheiro, é tira, gol!
0: Also Curaçao ist nicht mal halb so groß wie die Magdeburger Börde. Die Hauptstadt Willemstad hat halb so viele Einwohner wie Chemnitz, und doch hat sich ganz Curaçao als das kleinste Land jemals für eine WM qualifiziert.
3: Klein Curaçao, the smallest country to ever go to the World Cup. We are going to the World Cup. Yeah!
0: Ja, dass sie es bis zur WM geschafft haben, finden die Einheimischen total
4: Duschi.
0: Neben Englisch, Niederländisch und Spanisch spricht man auf Curaçao auch einen Mix aus all dem, nämlich
4: Papiamento.
0: Und Duschi heißt auf Papiamento süß, toll, großartig.
4: We are Duschi.
0: Weil hier alles so süß ist, heißt Danke auch einfach Danki.
4: Danki
0: sagen alle dem 78-jährigen Trainer Dick Advocaat. Der war 2018 als Coach der Niederlande noch dafür verantwortlich, dass wir das hier singen durften. Ja, jetzt hat der älteste Trainer dieser WM mit der Quali das Unglaubliche geschafft.
5: Curaçao geht nach dem WK. Wahnsinnig, Mann.
0: Curaçao ist übrigens ein autonomer Staat innerhalb des Niederländischen Königreichs. Und gerade mal ein Spieler ist auf Curaçao und nicht in Holland geboren. Ja, das ändert nichts daran, dass die Menschen ihr Team, die sogenannte Blaue Welle, lieben. Auf Curaçao ist halt einfach alles Duschi. Wir sagen Danki, Danki.
6: I know that that's how we get our superpower. This, yeah, that is it.
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6: 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Guten Morgen, Familie. Es ist 6.30 Uhr und jetzt alles, was heute wichtig wird, mit Susanne Lemke.
7: Der Bundesrat entscheidet heute über mehrere Beschlüsse von Bundestag und Bundesregierung. Zur Abstimmung stehen der Einsatz einer elektronischen Fußfessel, die Apothekenreform und die für Juli geplante Rentenerhöhung. Der Raumfahrtkonzern SpaceX des US-Milliardärs Elon Musk geht heute an die Börse. Das Unternehmen will damit umgerechnet bis zu 75 Milliarden Euro einnehmen. Das wäre der bisher größte Börsengang der Geschichte. Zudem könnte Musk damit der weltweit erste Billionär werden. Beim Kindermedienfestival Goldener Spatz werden am Nachmittag in Erfurt die Preise verliehen. Traditionell wählt eine Kinderjury aus, welche Filme und Serien ausgezeichnet werden. Insgesamt traten in diesem Jahr 37 Beiträge in 6 Kategorien an.
6: Und jetzt der Blick auf die Straßen. Hier sind die neuesten Meldungen aus dem MDR Jump Verkehrszentrum. Die A38 Göttingen-Leipzig ist zwischen Altstädt und Eisleben wegen Bergungs- und Reinigungsarbeiten in beiden Richtungen gesperrt. Dadurch haben wir Stau auf der Umfahrung über Altstädt und Klein-Osterhausen. Und alle Blitzer gibt's auch mobil auf mdrjump.de und in unserer App. Hier sind die aktuellsten. Auf der A2 Richtung Berlin zwischen Allerengersleben und Eisleben mit geblitzt. Auf der B19 am Ortsausgang Meiningen Richtung Walldorf. Auf der B87 am Ortsausgang Weißenfels Richtung Zeitz beidseitig. Auf der B88 in Georgenthal Richtung Nauendorf. Auf der B107 in Havelberg in beiden Richtungen. Und auf der B178 Ortsumfahrung Ruppersdorf in beiden Richtungen. Ja, habt ihr auch noch was gesehen? Staus oder Blitzer? Ruft einfach an. Kostenlos. 0800 123 2340. Sarah, was hast du denn für ein Wetter für uns? Kein gutes.
8: Ja, naja, also für alle, die Wolken mögen, ist das tolles Wetter. Es gibt nämlich auch heute viele Wolken und Regen und Schauer und Nieselregen. Zwischendrin schon auch Auflockerungen, gerade jetzt in der ersten Tageshälfte. Aber die sind meistens nicht von langer Dauer. Und dann können auch die Temperaturen nicht so wirklich steigen. 16 bis 20 Grad sind drin. Die Frühwerte ein bisschen unterschiedlich. Bad Elster nur 7 Grad. In Waldheim sind es 10. Bad Lauchstädt immerhin 12 Grad. Seibert Heiligenstadt meldet 10. Das Wochenende bleibt wechselhaft. Morgen wird es mit maximal 22 Grad zwar minimal milder hier und da gibt es auch ein paar mehr Auflockerungen, aber Wind, Wolkenschauer und Gewitter, die bleiben noch ein paar Tage bei uns.
6: Hallo, Hallöchen! Und da haben wir schon viel über die tollen Events vom Wochenende gesprochen, aber bevor ihr euch bereit macht für Public Viewing oder Luthers Hochzeit, heißt es noch Leben retten, ja? Und den Treffpunkt gibt's gleich von uns nach, wem eigentlich? Nach The Killers und Olivia Dean. So sieht's aus.

0: Gleich 46. Guten Morgen. Hier ist die Ämter Job. Guten Morgen, Familie, am Freitag. Und da legt ihr am besten schon mal das Ärmchen frei. Es wird gezapft, liebe Freunde.
1: Oh ja, der Weltblutspendetag steht an. Das heißt, wir alle können ganz leicht zu Lebensrettern werden. Die Uniklinik Halle verlängert morgen extra ihre Öffnungszeiten für Spender. In Leipzig, da ist heute Blutspende. Und in Ragun in der Sekundarschule, da gibt es eine eigene Aktion dazu. Die soll zeigen, wie wichtig es ist, die Ärmel hochzukrempeln. Gerade im Sommer, da werden die Blutspenden ja immer wieder knapp.
0: Und es passt ja auch ganz gut, die Sache vor dem Bierchen beim Public Viewing durchzuziehen, sag ich mal.
1: Stimmt, ja, und es passt, dass wir das passende Smalltalk-Wissen für die Liga haben.
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0: Ja, also angeblich rauscht unser Blut in nur einer Minute durch den ganzen Körper. Britta Diebel vom HEMA Blutspendedienst in Leipzig. Stimmt das?
3: Ja, Blut fließt mit einer Geschwindigkeit zwischen 1 bis 4 Kilometer pro Stunde durch den Körper. Das sind 20 bis 100 Zentimeter pro Sekunde. Und ein kompletter Durchlauf durch den Körper dauert circa eine Minute, bei körperlicher Anstrengung sogar nur 20 Sekunden.
1: Also unser Blut rauscht wirklich in einer Minute durch uns durch oder sogar noch schneller.
0: Ja gut, wenn man sich körperlich anstrengt. Das gehört jetzt aber eher nicht zum Jobprofil bei uns. Gut.
1: Gott sei Dank.
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0: wir geben Hertz recht. Es ist ein wonderful life, auch bei Regen und unterkühlten Temperaturen, weil immerhin sind wir alle zusammen hier, ne? Die MDR Jump Guten Morgen Familie am Freitag gleich 6:45.
1: Und da hat sich Lasi ja vorhin schon wieder an alle LKW-Fahrer rangewanzt, ja, und seine Trucker-Hymne gespielt.
0: Na und?
1: Ja, dazu hat Dietmar was zu sagen.
2: Lieber Lars, wenn man hinterher den LKW-Fahrer verabschiedet oder wenn man sich unter den LKW-Fahrer verabschiedet, sagt man, halte die Stoßstange schön sauber. Aha. Das ist immer ein gutes Omen für die LKW-Fahrer. Dankeschön, ihr Zweier.
0: Gut.
1: Guck, das habe ich ja noch nie gehört. Ja. Ich hoffe, Dietmar verarscht dich nicht, weil meine beste Freundin, die hat mir mal im Skiurlaub gesagt, dass man unter Skifahrern so den Stock hebt, wenn man sich sieht, und dann sagt man Stock zum Gruß.
0: Was?
1: Ich habe das geglaubt und ich habe das gemacht und alle haben mich angeguckt, als wäre ich Baller.
0: Ja, lag vielleicht nicht so daran. Okay, ey, ich werde das mal vorsichtig antesten, Dietmar, aber ich vertraue dir natürlich, weil wir sind ja ein Team hier, wie übrigens auch Lordi feststellen hier. Ne? Team
3: ist ein Team. 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

0: 6.48 Uhr. Hier ist die Everjump. Guten Morgen, Familie. Am Freitag, an dem wir endlich so Sachen sagen können wie: So, jetzt mal Südkorea gegen Tschechien ausschalten. Ihr müsst auf die Arbeit.
1: Ja, die Fußball-WM hat endlich losgelegt. Das erste Nachtspiel ist gerade rum. Aber gestern Abend gab es ja auch schon ein Highlight. Die kurze, aber geile Eröffnungsfeier in Mexiko-Stadt. Also Feuerwerk, wilde Musik, Party. Sportman Tim aus der Guten Morgen-Familie aus der Ferne mittendrin. Yes. Was war denn da alles los? Wahnsinn.
2: Ja, also erstmal waren ja alle froh, dass gar kein Riesengewitter kam, wie befürchtet, ne? Wegen Protesten und großen Kontrollen gab es außerdem vorher lange Schlangen vom Stadion. Aber dann, pünktlich, muss ich sagen, schon eine coole Eröffnungsparty, ja? Viele mexikanische und südamerikanische Stars dabei. Die 80.000 im Aztekenstadion sind gefühlt alle mit. Das hat sich schon krass angehört. So eine Art Aztekentempel als Bühne, der Pokal in XXL. Ja, und dann natürlich sie hier mit dem offiziellen WM-Hit.
1: Shakira, Shakira, die, die, die. Also in dem Stadion mit diesen Fans, das hatte schon Flair, oder?
2: Ja, komplett. Und die hatten auch alle so coole Outfits direkt an, ne? Das ist ja das Schöne an der WM. Ich habe Mexikaner mit grün-roten Pfauenkopfschmuck gesehen, Trommeln, Ballkleider, völlig wild. Auf die Fans freue ich mich ja eh immer am meisten. Ja. Stimmung ist also schon mal super. Heute gibt's dann übrigens auch beim ersten Spiel in Kanada eine Feier. Morgen früh dann auch in Los Angeles, USA-Eröffnungsfeier. Das wird, ich denke ich mal, wird es ein bisschen amerikanischer.
1: Ja. Aber ohne Donald Trump, habe ich gehört. Ja, der ist genau. Irgendwie bei einem anderen Spiel ausgebuht worden. Jetzt hat er keinen Bock mehr auf Stadion.
2: Ja,
1: gut. Fußball gespielt ist auch noch worden?
2: Ach so, ja, stimmt. Kurzer Abriss. Mexiko gönnt sich gegen Südafrika einen lockeren Sieg. Irgendwie singen jetzt alle Spieler im Mittelkreis die Nationalhymne mit. Da müssen alle auf den Platz. Dachte erst, es gibt eine Schweigeminute oder so. 3 rote Karten gab es noch. So hitzig war es noch nie. Und der jüngste Spieler der WM kommt auch aus Mexiko. Jahrgang 2008.
0: Das musste ja jetzt noch sein. Also.
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1: Guten Morgen am Freitag. Ja, und das Wichtigste, das haben wir jetzt für euch.
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3: Um 7 Uhr mit Susanne Lemke. Bei der Fußball-Weltmeisterschaft hat Mexiko das Eröffnungsspiel gewonnen. Der Co-Gastgeber setzte sich im Aztekenstadion von Mexiko-Stadt mit 2:0 gegen Südafrika durch. Außerdem siegte Südkorea gegen Tschechien mit 2:1. Die WM war am Abend mit einer Show eröffnet worden. Das Turnier findet neben Mexiko in den USA und Kanada statt. Zum ersten Mal nehmen 48 Nationen teil. Bislang waren es 32. Deutschland bestreitet sein erstes Spiel am Sonntag gegen Curaçao. In der Europäischen Union gelten seit Mitternacht verschärfte Asylregeln. Die neuen Richtlinien sollen Verfahren beschleunigen und schnellere Abschiebungen ermöglichen. Zudem soll die Reform verhindern, dass Schutzsuchende unerlaubt innerhalb der EU weiterreisen. Ein neuer Solidaritätsmechanismus sieht vor, dass andere Mitgliedstaaten stark belastete Länder wie Griechenland oder Italien unterstützen. Sie sollen unter anderem Geflüchtete aufnehmen oder Geld zahlen. Die Bundesregierung will nach dem Auslaufen des Tankrabatts Ende Juni erst einmal keine neuen Maßnahmen auflegen. Das hat der Vizechef der Unionsfraktion im Bundestag, Sepp Müller, bekräftigt. Er sagte dem MDR, man habe aber mehrere Möglichkeiten vorbereitet, bei Preissprüngen schnell zu reagieren. Sachsens Wirtschaftsminister Dirk Panther forderte, Unternehmen und Pendler nach dem Ende des Tankrabatts langfristig zu entlasten. Er schlug unter anderem vor, betriebliche Mobilitätskosten bei der Steuer stärker anzurechnen. Der Bundestag berät heute erstmals über das Sparpaket bei den Gesundheitsausgaben. Bundesgesundheitsministerin Nina Wagen will mit dem Gesetzentwurf verhindern, dass die Beiträge für Versicherte und Arbeitgeber weiter steigen. Geplant sind Kürzungen bei Kliniken, Ärztehonoraren und Pharmafirmen. Außerdem sollen Patienten mehr für Medikamente zuzahlen. Wagen zeigte sich vor der Debatte verhandlungsbereit. Sie forderte in den Funke-Zeitungen aber Gegenvorschläge, um die Finanzlücke in der gesetzlichen Krankenversicherung zu schließen. In der Golfregion hat es in der Nacht keine neuen Angriffe gegeben. Zuvor hatte US-Präsident Donald Trump einmal mehr verkündet, dass eine, so wörtlich, großartige Vereinbarung mit dem Iran erzielt worden sei. In Kürze werde bekannt gegeben, wann und wo ein Abkommen unterzeichnet werde. Die iranische Führung dementierte die Darstellung. Trump habe in den vergangenen Monaten bereits 38 Mal eine bevorstehende Einigung verkündet. Das waren die Nachrichten.
1: Und jetzt der zuverlässigste Verkehrsservice im Osten. Hier sind die neuesten Meldungen aus dem MDR Jump Verkehrszentrum. Die A2 Richtung Berlin zwischen Allerengersleben und Eidsleben. Da haben wir stockenden Verkehr an einer Baustelle. Und die A38 Richtung Leipzig zwischen Breitenworbis und Bleicherode. Da haben wir eine Ölspur auf der rechten Fahrspur. Die A38 Göttingen-Leipzig bleibt zwischen Altstädt und Eidsleben in beiden Richtungen wegen Bergungs- und Reinigungsarbeiten voraussichtlich noch bis zum Mittag gesperrt. Dadurch Stau auf der Umfahrung über Altstädt und Klein-Osterhausen. Und dann kommt noch etwas anderes von den Straßen. Micha, was hast du denn?
4: Hallo Lars, hallo Sarah, hallo Good Morning Team. Micha, der Autoschubser hier. Auf der A14, durch den Unfall von gestern, stehen noch viele LKWs auf Stadtstreifen, beziehungsweise in Haldebuch. Sag doch mal bitte den LKW-Fahrern, dass sie vorsichtig sind. Die Kollegen haben auch nur Pause machen müssen und haben geparkt, was mehr gefunden. Ich wünsche euch einen schönen Freitag und ein wunderschönes Wochenende.
1: Ja, hallo, gleichfalls. So, alle Blitze auch mobil auf mdrjump.de und in unserer App auf der A2 Richtung Berlin zwischen Allerengersleben und Alsleben wird geblitzt. Auf der B87 am Ortsausgang Weißenfels Richtung Zeitz beidseitig. Auf der B107 in Havelberg in beiden Richtungen. Und auf der B178 Ortsumfahrung Ruppersdorf in beiden Richtungen. Und dann kommt noch eine Meldung rein. Vorsicht im Saale-Orla-Kreis zwischen Kleindembach und Pößneck sind Kühe auf der Fahrbahn. Jetzt haben wir es aber. So, habt ihr auch noch was gesehen? Staus oder Blitzer, ruft da an. Kostenlos 0800 123 2340. Sarah, was hast du denn für ein Wetter für uns?
5: Naja, das Wetter von heute, das kennen wir im Prinzip aus den letzten Tagen. Das heißt, jetzt in der Früh gibt es hier und da ein paar Auflockerungen mit Sonnenschein. Insgesamt ist der Tag aber doch eher grau. Da sind viele dichte Wolken unterwegs. Regen, Schauer, Nieselregen. Die Temperaturen nach wie vor eher, sagen wir mal, lauwarm mit 16 bis 20 Grad. Frühwerte irgendwo zwischen 5 und 13 Grad aktuell. Das Wochenende bleibt dann wechselhaft. Es wird morgen mit maximal 22.

0: 20 Grad, zwar minimal milder, es gibt dann auch ein paar mehr Auflockerungen, aber Wind, Wolkenschauer und Gewitter gibt es die nächsten Tage weiterhin.
1: Guten Morgen!
0: Gleich 5 nach 7.
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1: So, also, mal gucken hier, Brille in Schwarz-Rot-Gold, yeah, Hawaii-Kette in Schwarz-Rot-Gold, jawohl, und ach, da ist ja mein Gesangsmikrofon. 1, 2, kann losgehen. So.
0: Mhm. Ja, es gibt ja das Wort Vorfreude.
1: Ja.
0: Gibt es auch sowas wie Vorangst?
1: Sag mal.
0: Lasis MDR Jump WM-Song,
1: ja,
0: feiert Premiere.
1: Mhm.
0: Und wir sind dabei, ob wir wollen oder nicht. Gleich um 7.10 Uhr.
1: Ja, jetzt machst du große Töne. Helfen und unterstützen wollte mich keiner. Aber jetzt sind wir alle dabei. Jetzt brauche ich euch auch nicht mehr.

0: Freitag und da sagen wir natürlich nicht guten Morgen, sondern Ole, Ole.
1: 7.10 Uhr und Lars ist schon voll da. Naja, gut, klar, die Fußball-WM ist eröffnet und zumindest einer hier ist also wirklich voll drin. Das ist die Shakira von MDR Jump sozusagen,
0: lustig.
1: Unser Lasi.
0: Ja.
1: Der Mann, der als einziger gesagt hat, ich bin bereit. Mhm. Ich mache gemeinsam mit unserem Social Media Team einen MDR Jump WM Song für den Osten.
0: Ja, wirklich als einziger, weil ich bin ja umgeben von Langweilern. es ist wirklich so schlimm. Und im Video bei Instagram sieht man ja auch, wie ihr mich alle im Stich gelassen habt.
1: Ja.
0: Aber das ist ja im Prinzip auch gar nicht so schlimm, weil so bin ich jetzt halt alleine der Star.
1: Der Star.
0: Ja.
1: Natürlich.
0: Ja. So, seid ihr bereit für die große Premiere?
1: Nein.
0: Perfekt. Dann geht's jetzt los hier!

0: Und ist er mega.
1: Diese
0: geil.
1: Nacht wird heute lang. Ich dachte, da kommt vielleicht sowas wie, wir sind der 11. Mann. Das hat auch gepasst.
0: Ja.
1: Es hat so ein bisschen Ballermann-Vibes.
0: Mhm.
1: Weißt du, so irgendwie scheiße, aber auch ganz geil. Es kommt wahrscheinlich auch darauf an, ob man jetzt nur einen Kaffee-Intus hat oder vielleicht auch schon ein Bierchen.
0: Ich sage nur, je öfter man es hört, desto besser wird's. Ja, so.
1: Können wir es noch einmal kurz hören?
0: Nein.
1: Bitte. Und mir noch einmal, komm.

0: geht auch. Trikots an, wir fahren zum Ballermann. Wird auch passen. Also gut, ich bin gespannt, ob du schon Fans hast. Also wir checken nachher mal das WhatsApp-Handy. Und wenn es genug Menschen wollen, dann würde ich sagen, hören wir den Song nachher in voller Länge.
1: Ach, darauf kommt es auch noch an, oder was? No. Ja gut, ist das so?
0: Ich denke.
1: Gut, dann wisst ihr, was zu tun ist. Schickt mal eine WhatsApp-Sprachnachricht und sagt, der Lasi ist so geil mit seinem Song.
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0: Gleich haben wir 7.20 Uhr. Guten Morgen oder auch Ole Ole. Hier ist die MDR Jump. Guten Morgen, Familie. Am Freitag.
1: Und er ist bei uns mit diesen Vibes losgegangen.
0: MDR.

0: ich bin so in einer geilen Stimmung. Fußball-WM und das ist sozusagen der offizielle MDR Jump WM-Song.
1: Ja, gesungen alleine von dir, weil im Team sonst niemand mitmachen wollte. Ja. Wir hatten Angst, uns zu blamieren. Jetzt muss ich sagen, ich bereue es ein bisschen.
0: So, also?
1: Weil, guck mal bitte zu Steff, die ist vollkommen im Stress.
0: Warum?
1: Es sind Dutzende WhatsApps reingekommen von Menschen, die diesen, ich möchte sagen, angehenden Ballermann-Hit irgendwie ganz geil finden. Und damit meine ich jetzt nicht nur große Menschen, ich meine auch kleine Menschen.
2: Hallo, ich bin Carlo. Ich finde deinen Song cool, Lars.
0: Oh, Carlo, vielen Dank. Das ist so lieb von dir. Es gibt übrigens auch ein ganzes Video. Das guckt ihr euch mal an auf Instagram und Facebook und weiß der Geier wo sonst noch. Und ansonsten hört dich auf, WhatsApps zu schreiben, damit wir den Song nochmal in voller Länge zu hören bekommen. Weil ich bekomme es nicht so richtig durch im Augenblick. Also ich brauche noch ein bisschen Unterstützung. Ja?
1: Wir haben ja versprochen. Also wenn es genug Menschen wollen, dann hören wir ihn in voller Länge. Vielleicht auch in unserer Fußball-Happy Hour zwischen 9 und 10. Und ich muss ganz ehrlich sagen, als ich jetzt das Video angeguckt habe bei Instagram, jetzt schäme ich mich ein bisschen, dass wir alle so Spaß...
0: Ja, weil ihr langweiler
1: Spaßbremsen,
0: seid, weil ihr nicht an mich glaubt.
1: So Spielverderber. Ja, also das ist ganz süß, wie du da stehst mit deiner Fahne und mit deinem... Also, na, wir gucken mal, wie sich das entwickelt mit deinem WM-Song.
0: Ja, genau. Bin gespannt. Ich brauche euch nicht mehr. Ich habe den ganzen Rest der Community und gemeinsam machen wir das.
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6: Guten Morgen, hier ist die MDR Jump. Guten Morgen, Familie. Es ist 7.30 Uhr und jetzt alles, was heute wichtig wird, mit Susanne Lemke.
7: Der Bundesrat entscheidet heute über mehrere Beschlüsse von Bundestag und Bundesregierung. Zur Abstimmung stehen der Einsatz einer elektronischen Fußfessel, die Apothekenreform und die für Juli geplante Rentenerhöhung. Der Raumfahrtkonzern SpaceX des US-Milliardärs Elon Musk geht heute an die Börse. Das Unternehmen will damit umgerechnet bis zu 75 Milliarden Euro einnehmen. Das wäre der bisher größte Börsengang der Geschichte. Zudem könnte Musk damit der weltweit erste Billionär werden. 200 Wissenschaftler aus ganz Deutschland diskutieren ab heute in Leipzig darüber, wie sie ihre Erkenntnisse verständlicher kommunizieren können. Dazu haben die Organisationen Scientists for Future und Psychologists for Future ihre Bundeskongresse zusammengelegt. Die Experten sprechen auch über Themen wie Naturschutz und erneuerbare Energien.
6: Und jetzt der Blick auf die Straßen. Hier sind die neuesten Meldungen aus dem MDR Jump Verkehrszentrum A2 Richtung Berlin zwischen Allerengersleben und Alsleben. Stockender Verkehr an einer Baustelle auf der A9 Richtung Berlin. Da ist die Abfahrt Eisenberg wegen Bauarbeiten bis ca. 9 Uhr gesperrt. Die A38 Göttingen-Leipzig bleibt zwischen Altstädt und Alsleben in beiden Richtungen wegen Bergungs- und Reinigungsarbeiten voraussichtlich noch bis zum Mittag gesperrt. Dadurch gibt es auch Stau auf der Umfahrung über Altstädt und Klein-Osterhausen. Vorsicht noch im Salzlandkreis. Zwischen Staßfurt und Förderstedt sind Pferde auf der Fahrbahn. 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Auf der A36 Richtung Braunschweig in Höhe Wernigerode-Nord wird geblitzt. Auf der A38 Richtung Göttingen zwischen Bleicherode und Breitenworbis. Dann auf der B173 in Kesselsdorf Richtung Dresden, in Halle in der Trotha-Straße stadteinwärts, in Leipzig in der Wolfgang-Heinze-Straße stadteinwärts und in Magdala Richtung Großschwabhausen wird auch geblitzt. Habt ihr noch was gesehen? Staus oder Blitzer? Ja, ruft einfach an, kostenlos. 0800 123 2340. So, stimmungsmäßig gucken wir jetzt mal aufs Wetter. Die Sache sieht schon so skeptisch aus.
8: Wir sind vom Sommermärchen noch ein bisschen entfernt, also sowohl was die Möglichkeiten in Sachen Fußball angeht, aber eben auch was das Wetter angeht. Es gibt ja jetzt in der Früh noch hier und da ein paar Auflockerungen mit Sonnenschein, aber wir kennen das aus den letzten Tagen. Wir sollten uns nicht darauf verlassen, dass das so bleibt. Es gibt im Laufe des Tages immer wieder viele dichte Wolken, Regen, Schauer, Nieselregen, auch jetzt in der Früh ja teilweise doch auch schon grau und die Temperaturen dann entsprechend eher lauwarm mit 16 bis 20 Grad. Das Wochenende auch wechselhaft. Es wird morgen mit maximal 22 Grad, zwar minimal milder. Hier und da gibt es dann auch ein paar mehr Auflockerungen. Aber insgesamt ist es weiter durchwachsen mit Wind, Wolken, Schauern und Gewittern, die noch nicht so ganz verschwinden wollen.
6: Hallo, Hallöchen. So, wenn ihr zu, keine Ahnung, Kaffee und Stulle morgens auch gerne mal eine schmöckert, euch gerne mal eine reinzieht, Dann kennt ihr bestimmt die Grundregeln, so wie Dr. Emkus.
9: Es ist doch völlig logisch, dass man Kindern auf dem Spielplatz oder im Freibad nicht die Bude vollqualmt und so an der Haltestelle den Rauch nicht den wartenden Leuten ins Gesicht bläst.
8: Ja, okay. Das sollte klar sein. Ja. Ich habe aber auch wirklich ganz andere Erfahrungen gemacht. Deswegen wird es höchste Zeit für die neue Folge Dinge, die man eben nicht braucht. Gleich um 7:40 Uhr.

0: 7.40 Uhr haben wir es gleich. Guten Morgen, hier ist die MDR Jump. Guten Morgen, Familie, am Freitag.
1: Und da feiere ich eine Meldung der letzten Tage. Aha. In Baden-Württemberg ist seit diesem Monat ein neues Rauchverbot aktiv. Und zwar an Orten, wo viele Kinder unterwegs sind. Da habe ich auch schon Sachen erlebt in der Vergangenheit. Wirklich irre, irre.
0: Ja, sagen wir mal so, du bist natürlich nicht die Einzige mit einer Meinung. Hier kommt Dr. Emkus.
2: Wisst ihr, was super nervt? Dass wir in diesem Land mittlerweile für jeden klitzekleinen Funkenanstand ein eigenes gesetzliches Verbot brauchen, weil der normale Menschenverstand anscheinend komplett ausgestorben ist. Es ist doch völlig logisch, dass man Kindern auf dem Spielplatz, im Zoo oder im Freibad nicht die Bude vollqualmt und an der Haltestelle den Rauch nicht den wartenden Leuten ins Gesicht bläst. Dafür braucht man doch kein Jurastudium. Aber statt auf gegenseitige Rücksichtsnahme zu setzen, wird direkt wieder nach dem Staat geschrien und das nächste Schildertheater hochgezogen, das die Freiheit von uns allen einschränkt. Am Ende steht man in einer lückenlosen Verbotslandschaft, nur weil ein paar rücksichtslose Ignoranten es einfach nicht auf die Kette kriegen, mal kurz nachzudenken, bevor sie sich eine Flippe anzünden. Aber solange die Politik so verbissen mit den Aufstellen neuer Verbotsschilder beschäftigt ist, bleibt weniger Zeit für noch absurdere Ideen. Und wer ohnehin aus freien Stücken und mit gesundem Menschenverstand durchs Leben geht, der braucht sich von den neuen Paragraphen den Tag im Freizeitpark erst recht nicht vermiesen zu lassen.
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0: Schabuzi hat sie schon mal an der Bar bequem gemacht und da sitzt er passend zur Fußball-WM auch ganz gut, ne? Gleich 7:35, hier ist die MDR Jump. Guten Morgen, Familie, am Freitag.
1: Und da sagt ihr?
2: Wir wollen den Lasi hören, wir wollen den Lasi hören, wir wollen den Lasi hören.
1: So. Die Schrullis, ja. Haben uns eine WhatsApp geschickt, unter anderem, was hier los ist. Also Lars hat seinen MDR Jump WM-Song bei Instagram veröffentlicht.
0: Richtig.
1: Nach einem kleinen Ausschnitt im Radio dreht ihr durch.
3: Guten Morgen, liebe Jump-Familie. Hier der Steffen aus Naumburg. Larsi, du bist so ein geiler Typ. Ich will das WM-Lied hören in ganzer Länge. Grüße, Steffen hier. Tschüss.
0: So, selbst schuld,
1: unglaublich,
0: dass ich jetzt hier quasi alleine zum Star werde, weil hier ja im Team kein einziges Schwein mitmachen wollte. Ihr seid alle so langweilig. So.
1: Es ist aber auch immer eine Gratwanderung, weißt du, zwischen geil und peinlich bei solchen Songs. Also wir checken in einer halben Stunde mal mehr Reaktionen bei WhatsApp und dann checken wir auch, ob wir den Song vielleicht nochmal im Radio spielen können.
0: In voller Länge.
1: Vielleicht.
0: Ja, gut, jetzt kommt ein Kollege, ein Freund von mir aus der Musikindustrie, Mark Forster, der hat schon einen Hit, aber ich will ihm auf den Fersen, ne? Ein Lied.

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0: 7:47 Uhr. Ja, guten Morgen, die Emder Jump. Guten Morgen, Familie, am Freitag.
1: Der ist bei uns schon mit Lasis Fußball-WM-Song gestartet. Zu sehen in voller Länge auf Instagram und Facebook, habe ich mir jetzt sagen lassen. Und wenn das so weitergeht, dann läuft der wirklich schon bald bei den Public Viewings.
0: Ja, das ist ja der Plan. Also ich meine...
1: Ja, so richtig los geht's da ja am Sonntag, wenn unsere Jungs einsteigen. Ist halt nur noch die Frage... Wo gucken wir dann genau?
0: Ich sag mal so, der Osten ist auch in dieser Hinsicht ready. Diese Nachrichten sind reingekommen hier.
2: Guten Morgen, Sarah und Lars. Liebe Grüße aus Torgau. Genauer gesagt aus der Kulturbastion in Torgau. Kommt zu uns zum Public Viewing der Deutschlandspiele. 2 große Leinwände. Wir haben auch Sitzplätze neben den Stehplätzen. Freien Eintritt. 6 Sorten Bier vom Fass. Und unsere leckeren Snacks vom Kinotresen. Unter anderem frisches Popcorn und knusprige Nachos. Wir freuen uns auf euch, auf richtig gute Stimmung und ganz viel Grund zum Jubeln für unser Team in der Kulturbastion in Torgau.
3: Schönen guten Morgen, Deutschland, Curaçao. Public Viewing in der Innenstadt der Stadt Nordhausen, Rathausplatz. Kommt gern zu uns.
1: Ja, Rathausplatz, Kino, das ist irre, wo ihr überall Public Viewings auf die Beine stellt. Achtung, in Braunsbedra kann man in der evangelischen Kirche gucken, habt ihr geschrieben. In Zeitz im Stadion wird die Leinwand aufgebaut, in Plauen am Stadtstrand. Also es ist richtig viel los und da können wir nur sagen, viel Spaß am Sonntag.
0: Ja. Und falls ihr noch Tipps habt, wo es am besten ist, WM zu gucken, immer her damit, ne? An unserem WhatsApp-Handy. Die Nummer steht auf mdrjump.de.
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Oh oh, wir haben eine Sofortmeldung aus dem MDR Jump Verkehrszentrum. Vorsicht! Auf der A38 Richtung Leipzig zwischen Querfurt und Schafstedt. Da liegt ein totes Reh auf der linken Fahrspur, also passt hier bitte auf.

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0: Südafrika durch. Außerdem siegte Südkorea gegen Tschechien mit 2:1. Die WM war am Abend mit einer Show eröffnet worden. Das Turnier findet neben Mexiko in den USA und Kanada statt. Zum ersten Mal nehmen 48 Nationen teil, bislang waren es 32. Deutschland bestreitet sein erstes Spiel am Sonntag gegen Curaçao. Die Leipziger Grünen Bundestagsabgeordnete Paula Pichotta fordert schärfere Preisregeln für Medikamente. Sie sagte dem MDR, Arzneimittel kosteten heute teilweise doppelt so viel wie in den 2010er Jahren. Pichotta kritisierte zudem den hohen Druck aus der Pharmalobby. Der Bundestag berät am Vormittag erstmals über ein Sparpaket bei den Gesundheitsausgaben. Geplant sind Kürzungen bei Pharmafirmen, Kliniken und Ärztehonoraren. Bundesgesundheitsministerin Nina Wagen will mit dem Gesetzentwurf verhindern, dass die Beiträge für gesetzlich Versicherte und Arbeitgeber weiter steigen. Die Bundesregierung will nach dem Auslaufen des Tankrabatts Ende Juni erst einmal keine neuen Maßnahmen auflegen. Das hat der Vizechef der Unionsfraktion im Bundestag, Sepp Müller, bekräftigt. Er sagte dem MDR, man habe aber mehrere Möglichkeiten vorbereitet, bei Preissprüngen schnell zu reagieren. Sachsens Wirtschaftsminister Dirk Panther forderte, Unternehmen und Pendler nach dem Ende des Tankrabatts langfristig zu entlasten. Er schlug unter anderem vor, betriebliche Mobilitätskosten bei der Steuer stärker anzurechnen. In der Europäischen Union gelten seit Mitternacht verschärfte Asylregeln. Die neuen Richtlinien sollen Verfahren beschleunigen und schnellere Abschiebungen ermöglichen. Zudem soll die Reform verhindern, dass Schutzsuchende unerlaubt innerhalb der EU weiterreisen. Ein neuer Solidaritätsmechanismus sieht vor, dass andere Mitgliedstaaten stark belastete Länder wie Griechenland oder Italien unterstützen. Sie sollen unter anderem Geflüchtete aufnehmen oder Geld zahlen. Die Regierungen der USA und des Iran machen weiterhin widersprüchliche Angaben zum Stand ihrer Verhandlungen. US-Präsident Donald Trump stellte erneut ein baldiges Grundsatzabkommen in Aussicht. Danach könnte es bereits am Wochenende unterzeichnet werden. Die iranische Führung dementierte diese Darstellung umgehend. Das Außenministerium in Teheran teilte mit, man habe bislang keine abschließende Entscheidung getroffen. Trump habe in den vergangenen Monaten bereits 38 Mal eine bevorstehende Einigung verkündet. Das waren die Nachrichten.
1: 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Hier sind die neuesten Meldungen aus dem MDR Jump Verkehrszentrum. A2 Richtung Berlin. Zwischen Allerengersleben und Eilsleben stockender Verkehr an einer Baustelle. Vorsicht! Auf der A9 Richtung Berlin zwischen Rudolfstein und Bad Lobenstein, da ragt eine Leitbarke auf die linke Fahrspur. Auf der A9 Richtung Berlin ist die Abfahrt Eisenberg wegen Bauarbeiten bis ca. 9 Uhr gesperrt. Die A38 Göttingen-Leipzig bleibt zwischen Altstädt und Eisleben in beiden Richtungen wegen Bergungs- und Reinigungsarbeiten voraussichtlich noch bis zum Mittag gesperrt. Dadurch Stau auf der Umfahrung über Altstädt und Klein-Osterhausen. Und Vorsicht auf der A38 Richtung Leipzig zwischen Querfurt und Schafstädt. Hier liegt ein totes Reh auf der linken Fahrspur. Alle Blitzer, auch mobil, auf mdrjump.de und in unserer App hier die aktuellsten. Auf der A36 Richtung Braunschweig in Höhe Wernigerode-Nord wird geblitzt. Auf der B107 in Sandau Richtung Havelberg. Auf der B173 in Kesselsdorf Richtung Dresden. In Leipzig in der Wolfgang-Heinze-Straße stadteinwärts. In Magdala Richtung Großschwabhausen. Und es kommt noch eine Meldung rein von der A2 Richtung Berlin zwischen Thesen und Wollin. Stau nach einem Unfall. 10 Minuten dauert es hier länger. Ja, habt ihr auch noch was gesehen? Staus oder Blitzer? Ruft einfach an. Kostenlos. 0800 123 2340. Und wir gucken mal aufs Wetter. Mutig wie wir sind. Sarah, wie schaut's aus?
2: Ja, es gibt jetzt nicht so viel Änderung. Also genau wie die letzten Tage ist alles mit dabei. Jetzt in der Früh noch ein paar Auflockerungen mit Sonnenschein, aber insgesamt der Tag eher grau. Viele dichte Wolken jetzt ja auch schon unterwegs, im Laufe des Tages dann eher noch mehr. Regen kommt dazu, Schauer, Nieselregen. Und mit 16 bis 20 Grad sind wir durchaus eher unterkühlt unterwegs. Am Wochenende ändert sich nicht allzu viel. Es wird mit maximal 22 Grad ein bisschen milder. Es gibt auch ein paar mehr Auflockerungen, aber insgesamt bleibt es sehr, sehr wechselhaft.
1: Guten Morgen!
3: Gleich 7:05. 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
1: Ja, und während die einen morgens das Handy oder, keine Ahnung, die Zeitung checken, da blättert unser Böttcher.
5: Im Tagebuch meiner Frau. Da stand übrigens auch, dass sie meine Neugier wahnsinnig macht. Was für eine Unterstellung. Ich bin doch gar nicht neugierig. Ich will nur halt alles wissen.
2: Ach so, ja, ja. Wir natürlich auch. Deswegen gibt's eine neue Folge Böttchers Welt gleich um 8:10 Uhr.

0: 8.10 Uhr, guten Morgen. Hier ist die MDR Jump. Guten Morgen, Familie. Am Freitag.
1: Und da endet eine, man muss sagen, wilde Woche. Also Schafskälte mit kräftigen Gewittern am Start. Die WM-Eröffnung gab es. Und heute dann ja auch noch der SpaceX-Börsengang, der Elon Musk ernsthaft zum ersten Billionär machen könnte.
0: Mhm.
1: Wie viele Nullen sind das?
0: Genug.
1: Also genug Material für den nächsten Tagebucheintrag.
0: Ja, egal welches Tagebuch.
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3: Heute ist der Tag des Tagebuchs. Woher ich das weiß, stand im Tagebuch meiner Frau. Da stand übrigens auch, dass sie meine Neugier wahnsinnig macht. Was für eine Unterstellung. Ich bin doch gar nicht neugierig. Ich will nur halt alles wissen. Tag des Tagebuchs. Ja, den gibt's tatsächlich. Obwohl heutzutage immer weniger Menschen ein richtiges Tagebuch führen. Also mit Papier, Stift und Handschrift. Ne? Nicht mit Passwort, Cloud und automatischer Rechtschreibkorrektur. Eigentlich schade, ne? Denn die Idee ist doch eigentlich charmant. Ein Buch, dem man alles erzählen kann. Die Sorgen, die Hoffnungen, die Geheimnisse und vor allem eins, ein Buch. Also etwas, was nicht sofort kommentiert, bewertet oder verurteilt. Dabei ist das Tagebuch keine neuzeitliche Erfindung. Nee. Schon in der Antike wurden Aufzeichnungen gemacht. Die Assyrer notierten auf Tontafeln Alltägliches aus ihrem Leben. Ich selbst habe übrigens nie Tagebuch geführt. War vielleicht ein Fehler, dann wüsste ich heute noch genau, was in den 90ern passiert ist. Vielleicht fange ich ja kommenden Montag damit an. Ich denke mal, da wird dann drinstehen sowas wie erstes Spiel der Nationalmannschaft. Der Bundestrainer hat keine Ahnung. Warum spielt er nicht von Anfang an? Ich hab's doch gleich gesagt. Oder ich gucke einfach in das von meiner Frau. Denn da werden dann sicherlich diese Infos noch mit Statistiken aus 20 Jahren WM-Geschichte ergänzt. Denn manchmal habe ich den Verdacht, sie führt kein Tagebuch. Sie ist das Tagebuch.
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0: Ja, da haben sie sich Mühe gegeben, ne, die Black Eyed Peas, aber jetzt wird's Zeit für richtige Partymucke.
1: Ja, wir wollen euch siegen sehen. 8:17 Uhr ist es. Die MDR Jam, guten Morgen Familie, am Freitag und seit einer Stunde, ja, da explodiert unser WhatsApp-Handy.
0: Zu Recht.
1: Weil Lars hat sich gedacht, der Osten, die guten Morgen Familie, die braucht unbedingt einen eigenen WM-Song.
0: Mhm.
1: Gerade so ein bisschen davon gehört und ja, ihr denkt es scheinbar auch.
2: Einen wunderschönen guten Morgen, liebe Jam, guten Morgen Familie. Ganz ehrlich, ich bin hier gerade abgehangen auf Arbeit.
3: Also Larsi, dein Song, absolut geil.
4: Geile Mega-Idee.
5: Besonderen Gruß an Lars. Dein Hit, der ist der Hammer. Mickey Krause kann einpacken und diese ganzen Mallorca-Leute.
6: Ja, Larsis Lied ist ja natürlich mal Hammer.
7: Einwandfrei, toppi, toppi, toppi, mega toppi.
0: Immer gern, euer Mickey Kade.
1: Ja. Langsam bedauern wir alle, dass wir nicht mitgemacht haben. Den harten Weg zum Hit seht ihr inklusive Musikvideo. Das habt ihr auch produziert, oder was?
0: Richtig.
1: Mhm. Auf Instagram und Facebook.
0: Gut, ich sag mal so, gut, dass Freitag ist. Meine Chance, den Song auch im Radio in voller Länge zu spielen.
8: Guten Morgen, liebes Team. Also, ich hätte ja noch einen Vorschlag. Ich weiß, es ist kurzfristig, aber für die heutige Happy Hour.
1: Ja,
8: und
1: ja.
8: Das ist Lars Christian Kade mit... den WM-Song. Wäre es vielleicht möglich, den noch kurzfristig mit hinzuzufügen?
9: Den würde ich mal gerne in voller Länge hören. Der klingt so schräg, dass er wieder gut sein kann.
10: Ja, wenn das nicht gespielt wird zur Motto-Show, da weiß ich auch nicht.
11: Hau mal das ganze Brett raus. Schönes Wochenende.
0: So.
1: Ich glaube, wir haben keine andere Wahl. Also zum Glück laufen ja heute von 9 bis 10 wirklich in unserer Happy Hour eine Stunde lang Fußballsongs. Auch die besonderen. Also vielleicht ist da ja ein Platz in voller Länge für Lasi frei.
0: Das heißt, vielleicht, ich buche schon mal den Flug nach Malle und dann alle!
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Oh, zwei Sofortmeldungen aus unserem MDR Jump Verkehrszentrum. Vorsicht auf der A2 Richtung Berlin zwischen Braunschweig Flughafen und Braunschweig Ost. Da liegen Plasteteile auf der Fahrbahn. Und Vorsicht auf der A2 Richtung Hannover zwischen Braunschweig Watenbüttel und Peine Ost. Hier liegt ein Holzklotz auf der rechten Fahrspur. Also passt auf.

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4: 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Es ist 8.30 Uhr und jetzt alles, was heute wichtig wird, mit Susanne Lemke.
5: Der Bundesrat entscheidet heute über mehrere Beschlüsse von Bundestag und Bundesregierung. Zur Abstimmung stehen unter anderem die Apothekenreform und die für Juli geplante Rentenerhöhung. Der Raumfahrtkonzern SpaceX des US-Milliardärs Elon Musk geht heute an die Börse. Das Unternehmen will damit umgerechnet bis zu 75 Milliarden Euro einnehmen. Das wäre der bisher größte Börsengang der Geschichte. 200 Wissenschaftler aus ganz Deutschland diskutieren ab heute in Leipzig darüber, wie sie ihre Erkenntnisse verständlicher kommunizieren können. Dazu haben die Organisationen Scientists for Future und Psychologists for Future ihre Bundeskongresse zusammengelegt.
4: Und jetzt der Blick auf die Straßen. Hier sind die neuesten Meldungen aus unserem Verkehrszentrum A2 Richtung Berlin zwischen Thesen und Wollin. Haben wir Stau nach einem Unfall. Hier dauert es aktuell 15 Minuten länger. A9 Richtung Berlin zwischen Wiedemar und Halle. Behinderungen wegen eines brennenden LKW am Fahrbahnrand. Die A38 Göttingen-Leipzig bleibt zwischen Altstädt und Eisleben in beiden Richtungen wegen Bergungs- und Reinigungsarbeiten voraussichtlich noch bis Mittag gesperrt. Dadurch auch Stau auf der Umfahrung über Klein-Osterhausen. Und Vorsicht auf der A38 Richtung Leipzig. Zwischen Querfurt und Schafstedt, da liegt ein totes Reh auf der linken Fahrspur. Alle Blitzer, auch mobil, auf mdrjump.de und in unserer App, hier sind die aktuellsten. Auf der A4 Richtung Dresden, zwischen dem Dreieck Dresden-West und Dresden-Altstadt. Auf der A71 Richtung Sangerhausen, zwischen Oberhof und Grevenroda. Und auf dem Magdeburger Ring Richtung A2 in Höhepfahlberg. Hier, habt ihr auch noch was gesehen? Staus oder Blitzer? Meldet euch, ne? Kostenlos. 0800 123 2340. Oh, dieses Wetter. Ich habe gar keinen Bock jetzt, mir das anzuhören. Sarah, wie wird's denn?
6: Ja, wie die letzten Tage, ne? Aber du hast es doch so schön positiv formuliert. Wie war das? Viel dabei. Viel dabei.
4: Ja.
6: Also ein bisschen Sonne, vor allem jetzt in der ersten Tageshälfte hier und da. Ansonsten den ganzen Tag schon eher grau. Also dichte Wolken, Regen, Schauer, Nieselregen und lauwarm dazu 16 bis 20 Grad. So richtig viel ändert sich am Wochenende nicht. Wird nur ein Ticken milder und ein Ticken aufgelockerter, aber insgesamt immer noch sehr wechselhaft.
4: Ja, und da haben wir ja schon viel über die dollen Events vom Wochenende gesprochen. Aber bevor ihr euch bereit macht für, weiß gar nicht, Public Viewing oder Luthers Hochzeit, heißt es erstmal noch Leben retten.
6: Mhm.
4: Und es gibt einige Treffpunkte gleich nach Schiller und Selena Gomez hier bei uns in der Show.

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1: Gleich 8.40 Uhr, guten Morgen, hier ist die MDR Jump. Guten Morgen, Familie, am Freitag. Und ja gut, da liegt ja am besten schon mal das Ärmchen frei. Es wird nämlich gezapft, ja?
2: Der Weltblutspendetag steht an. Das heißt, wir alle können ganz leicht zu Lebensrettern werden. Die Uniklinik Halle verlängert morgen extra ihre Öffnungszeiten für Spender. In Leipzig ist heute Blutspende und in Ragun in der Sekundarschule, da gibt es eine eigene Aktion dazu. Die soll zeigen, wie wichtig es ist, die Ärmel hochzukrempeln. Gerade im Sommer werden die Blutspenden öfter mal knapp.
1: Und es passt ja auch ganz gut, die Sache vor dem Bierchen beim Public Viewing durchzuziehen. Ist ja klar. Ja.
2: Und es passt, dass wir das passende Smalltalk-Wissen für die Liga haben.
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1: Ja, also angeblich rauscht unser Blut in nur einer Minute durch den ganzen Körper. Britta Diebel vom HEMA Blutspendedienst in Leipzig. Stimmt das?
4: Ja, Blut fließt mit einer Geschwindigkeit zwischen 1 bis 4 Kilometer pro Stunde durch den Körper. Das sind 20 bis 100 Zentimeter pro Sekunde. Und ein kompletter Durchlauf durch den Körper dauert circa eine Minute, bei körperlicher Anstrengung sogar nur 20 Sekunden.
2: Also unser Blut rauscht wirklich in einer Minute durch uns durch oder sogar noch schneller.
1: Ja gut, wenn man sich körperlich anstrengt. Das gehört jetzt aber eher nicht zum Jobprofil bei uns. Gut.
2: Gott sei Dank. Ja.
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0: Sabrina Carpenter, sie wird auch ein Espresso. Guck mal hier, das ist ja schön. Bei uns servieren wir eher Filterkaffee. Wir sind nicht so Etepetete. Aber was wir vor allem machen, eine Uhrzeit servieren. 8.42 Uhr, die MDR Jump. Guten Morgen, Familie, am Freitag.
1: Und wenn eure Fußball-WM-Wochenendpläne noch nicht so ganz konkret sind, das ist kein Problem, weil wir kümmern uns. Vorhin hatten wir schon eine Menge Public-Viewing-Ideen und da kommt noch eine rein.
2: Hallo Sarah, hallo Lars. Hier ist der Steffen aus Dingelstedt. Ich wollte nur Bescheid sagen, Dingelstedt am Hü, da findet im Dorfgemeinschaftshaus am Sonntag das Public Viewing statt. Ja, da sind auch alle Leute aus der Umgebung recht herzlich zu eingeladen.
1: Ja. Bis dann. Dankeschön, Steffen, für diese weitere Idee und die passende Vorbereitung aufs Public Viewing haben wir ja auch noch.
0: Ja, das WM-Update, unter anderem mit dem Blick auf die Eröffnungsfeier und ja, dann gibt's gleich nach Klock, Klock.
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0: 8:46, hier ist die MDR Jump Guten Morgen Familie. Am Freitag, an dem wir endlich so Sachen sagen können wie, keine Ahnung, frühmorgens so, ja, mach mal Südkorea gegen Tschechien aus. Er muss auf die Arbeit. Oder ihr. Ja,
1: genau. Die Fußball-WM hat endlich losgelegt. Das erste Nachtspiel ist rum. Aber gestern Abend, da gab es ja auch schon ein Highlight. Die kurze, aber geile Eröffnungsfeier in Mexiko-Stadt. Feuerwerk, wilde Musik, Party und Sportman Tim aus der Guten Morgen-Familie. Der hat natürlich geglotzt. Was so. War bitte alles los, ey?
2: Ihr Wahnsinn, oder? Erstmal waren alle froh, dass gar kein Riesengewitter kam, wie befürchtet. Okay. Wegen Protesten und großen Kontrollen gab es auch lange Schlangen vorm Stadion. Aber dann muss ich sagen, schon coole Eröffnungsparty. Ganz viele mexikanische, südamerikanische Stars da, 80.000 im Stadion singen, gefühlt alle mit, das war so krass. Und ja, so eine Art Aztekentempel als Bühne, der WM-Pokal in XXL und dann natürlich auch sie hier mit dem offiziellen WM-Hit.
1: Shakira, die. Man muss sagen, in dem Stadion mit diesen Fans, das hatte schon Flair, oder?
2: Ja, komplett. Die Fans, die hatten halt auch so direkt coole Outfits an, ne? Wie man es bei der WM kennt. Ich habe einen grün-rot-weißen Pfauenkopfschmuck gesehen, Trommeln, Ballkleider. Auf die Fans freue ich mich eh immer am meisten bei einer Weltmeisterschaft. Stimmung also schon mal super. Heute gibt's dann übrigens auch beim ersten Spiel in Kanada eine Feier. Morgen früh dann auch in L.A. die USA-Version. Wird, denke ich mal, dann ein bisschen amerikanischer.
1: Aber ohne Donald Trump, habe ich mir sagen lassen. Der wollte das ja eigentlich zu seiner WM machen, dann wäre es irgendwie ausgebuht worden bei einem anderen Spiel und jetzt will er nicht mehr.
2: Der macht sich rar.
1: Ja, gut. Nebenbei ist auch noch Fußball gespielt worden, oder?
2: Ja, stimmt. Kurzer Abriss von gestern Abend. Mexiko gönnt sich gegen Südafrika einen lockeren Sieg. Irgendwie singen jetzt auch alle Mitspieler im Mittelkreis die Nationalhymne alle zusammen. Da dachte ich erst, es gibt eine Schweigeminute oder sowas. Drei rote Karten gab es auch noch. So hitzig war es noch nie zu Beginn. Und der jüngste Spieler der WM kommt aus Mexiko. Achtung, Jahrgang 2008.
0: Das musste ja jetzt noch sein. Ihr mit euren Alterskomplexen. Schlimm.
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12: Um 9 Uhr mit Susanne Lemke. Der Bundestag befasst sich zur Stunde erstmals mit dem Sparpaket bei den Gesundheitsausgaben. Bundesgesundheitsministerin Nina Wagen will mit dem Gesetzentwurf verhindern, dass die Beiträge für Versicherte und Arbeitgeber weiter steigen. Patienten sollen mehr Beiträge für Versicherte und Arbeitgeber weiter steigen. Patienten sollen mehr für Medikamente zuzahlen. Geplant sind Kürzungen bei Kliniken,

0: Die Asylreform zielt darauf ab, dass weniger Asylsuchende nach Europa kommen. Dazu soll es unter anderem einheitliche Asylverfahren an den EU-Außengrenzen geben. Kritik kommt von Menschenrechtsorganisationen, diese wies Dobrindt zurück. Die Bundesregierung will nach dem Auslaufen des Tankrabatts Ende Juni erst einmal keine neuen Maßnahmen auflegen. Das hat der Vizechef der Unionsfraktion im Bundestag, Sepp Müller, bekräftigt. Er sagte dem MDR, man habe aber mehrere Möglichkeiten vorbereitet, bei Preissprüngen schnell zu reagieren. Sachsens Wirtschaftsminister Dirk Panther forderte, Unternehmen und Pendler nach dem Ende des Tankrabatts langfristig zu entlasten. Er schlug unter anderem vor, betriebliche Mobilitätskosten bei der Steuer stärker anzurechnen. Die Regierungen der USA und des Iran machen weiterhin widersprüchliche Angaben zum Stand ihrer Verhandlungen. US-Präsident Donald Trump stellte erneut ein baldiges Grundsatzabkommen in Aussicht. Danach könnte es bereits am Wochenende unterzeichnet werden. Die iranische Führung dementierte diese Darstellung umgehend. Das Außenministerium in Teheran teilte mit, man habe bislang keine abschließende Entscheidung getroffen. Trump habe in den vergangenen Monaten bereits 38 Mal eine bevorstehende Einigung verkündet. Mexiko und Südkorea sind erfolgreich in die Fußball-Weltmeisterschaft gestartet. Südkorea setzte sich gegen Tschechien mit 2:1 durch. Mexiko besiegte Südafrika im Eröffnungsspiel mit 2:0. Vor dem Stadion gab es Ausschreitungen. Während des Spiels wollten sich etwa 2000 Demonstranten Zugang zum Stadion verschaffen. Die Polizei setzte Tränengas und Schlagstöcke ein. Die Protestierenden forderten Gerechtigkeit für Opfer von Drogenkartellen in Mexiko. Das waren die Nachrichten.
1: 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Hier sind die neuesten Meldungen aus dem MDR Jump Verkehrszentrum. A2 Richtung Berlin. Zwischen Allerengersleben und Alsleben stockender Verkehr an einer Baustelle. Hier dauert es 10 Minuten länger. A2 Richtung Berlin. Zwischen Thiersen und Wollin stockender Verkehr nach einem Unfall. Und die A9 Richtung Berlin ist zwischen Wiedemar und Halle wegen eines brennenden LKW gesperrt. Die A38 Göttingen-Leipzig bleibt zwischen Altstädt und Eisleben in beiden Richtungen wegen Bergungs- und Reinigungsarbeiten voraussichtlich noch bis zum Mittag gesperrt. Dadurch Stau auf der Umfahrung über Klein-Osterhausen und in Burg in der August-Bebel-Straße zwischen Gorkestraße und Magdeburger Chaussee Behinderung nach einem Unfall. Alle Blitzer auch mobil auf mdrjump.de und in unserer App, hier sind die aktuellsten, auf der A4 Frankfurt Richtung Dresden. Zwischen dem Dreieck Dresden-West und Dresden-Altstadt wird geblitzt, auf der A71 Richtung Sangerhausen zwischen Oberhof und Grevenroda. Auf dem Magdeburger Ring Richtung A2 in Höhe Pfahlberg eine Radarfalle und in Chemnitz in der Leipziger Straße statt einwärts. Ja, da haben wir jemanden am Telefon.
2: Hallo, hier ist der Ralf. Ich möchte einen Blitzer melden und zwar auf der B2 in Kostitz und zwar in Fahrtrichtung Leipzig und zwar wieder an der Bushaltestelle.
1: Dankeschön. Der Ralle weiß, wie es geht. Er hat angerufen, ne? Habt ihr auch Staus oder Blitzer gesehen? Dann macht's wieder Ralle. 0800 123 2340. Jetzt gucken wir aufs Wetter. Leider muss ich sagen, weil das wird ja nix, Sarah, oder?
3: Naja, wir kennen das Wetter ja schon, konnten uns schon dran gewöhnen. Es ist jetzt in der Früh hier und da sogar noch aufgelockert mit ein bisschen Sonnenschein ab und an. Aber insgesamt ist der Tag ja eher grau mit vielen dichten Wolken, mit Regenschauern und Nieselregen. Die Temperaturen nach wie vor eher lauwarm. 16 bis 20 Grad sind drin. Das Wochenende bleibt wechselhaft. Es wird morgen mit maximal 22 Grad ein Ticken milder. Hier und da gibt es auch ein paar mehr Auflockerungen. Aber Wind, Wolkenschauer und Gewitter, denen gefällt es ganz gut bei uns. Die wollen noch nicht ganz verschwinden.
1: Guten Morgen!
3: Gleich 5:05.
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1: Ja, und um mal im Bild zu bleiben, sagen wir da an 5!
3: Jawohl, bis 10 gibt's ab jetzt die volle WM-Stimmung. Das heißt nur Fußballsongs, die ihr euch per WhatsApp-Sprachnachricht gewünscht habt. Und der Erik macht den Happy Hour Anfang.
6: Für den offiziellen WM-Song 2026. Dai Dai von Shakira. Wunderschön. Und es wäre sehr, sehr nett, dass ihr das mal abspielt. Vielen herzlichen Dank.
1: Der Erik klingt, als hätte er sich das irgendwie aus so einer Tonne rausgewünscht oder so. Gut, dann starten wir mal rein. Gestern noch im Aztekenstadion Mexico City. Heute in der Happy Hour Shakira mit Dai Dai.

0: Offizielle Torsong der deutschen Fußballnationalmannschaft bei Heimspielen, Major Tom. In der Happy Hour, hier ist die MDR Jump. Guten Morgen, Familie. Am Freitag, 9.13 Uhr haben wir es.
1: So. Eine Stunde lang spielen wir dann nur Songs zum Motto Fußball.
0: Ja.
1: Ja, WM, da passt das ja.
0: Richtig.
1: Nicht nur die Großen sind dabei.
2: Guten Morgen, liebes Jump-Team. Die Kinder der Klasse 3 freuen sich auf die Freistunde und werden jetzt eure WM-Songs hören. Wir wünschen allen lieben Hörern einen wunderschönen Freitag, eine tolle Zeit zur WM. Und Lars, wir sind gespannt auf deinen mega WM-Song.
0: Ja, ja. Später läuft er vielleicht auch noch hier in der Show. Mal gucken, eventuell ist das Letzte, was ich tue hier, aber mal, wir gucken mal, ja? Musikvideo gibt es ja schon auf Instagram und Facebook zu meinem Song.
1: Ja, mal gucken, was noch so geht. Ja. Jetzt erstmal weiter am WhatsApp-Handy.
3: Hallo, hier ist der Stefan aus Mühlhausen und ich habe für eure Happy Hour zum Thema Fußballsongs, weil ich auch hier Fan von Borussia Dortmund bin, von Gary and the Pacemakers, You Will Never Walk Alone. Dieser Song wird auch hier in Liverpool gesungen. Dankeschön.
0: Stefan ist ein Kenner, ist aber natürlich live im Stadion noch ein bisschen geiler als im Radio, ist ja klar.
1: Ja gut, dann grölen wir alle mit, haben wir so ein bisschen Stadiongefühl im Klassenzimmer, im Auto oder in der Werkstatt.
0: Ist ja auch eigentlich die Hymne der Guten Morgen Familie, ne? Wir gehen nie alleine, You'll Never Walk Alone in unserer Happy Hour. Well.

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2: Ich wünsche mir auf jeden Fall die Weltmeistermaus von Druckluft. Das ist so ein gute Laune-Song. Mit dem können wir einfach nur Weltmeister werden. Ich wünsche euch einen ganz tollen Tag. Viele Grüße. Virginia aus Thale.

0: endlich mal Songs auf meinem Niveau. Wird auch Zeit. So, jetzt holt er alles raus hier. Ne? Die Weltmeistermaus in der MDR-Jump. Guten Morgen, Familie. 9.20 Uhr ist es am Freitag. Also, Happy Hour Zeit. Eine Stunde lang gibt es hier heute passend zum WM-Start nur Fußball-Songs.
1: Wir hatten, ich habe fast Angst zu fragen, aber noch eine Idee.
2: Guten Morgen, MDR-Jump-Familie. Hier ist wieder mal der Dirk. Zur verrückten Stunde am Freitag habe ich Folgendes beizutragen. Im schottischen Fußball bei Celtic Glasgow singen nämlich zehntausende Fans denn die Beschmutzung Just Can't Get Enough als Stadionhymne. In diesem Sinne, weiterhin viel Spaß.
1: Aha, ja. So geht's also auch, wie weltgewandt er das auch sagt, der Dirk. Das ist doch die Stadionhymne von Celtic Glasgow, weiß man doch.
0: Ich guck mal raus zu unserem Sportexperten Timmy. Kennt man? Okay, er nickt. Na gut. Fußballfreaks kennen das offensichtlich. Ich zoome mal kurz raus, Sekunde mal. Wie klingt das eigentlich im Stadion?
1: Ich habe da nie rausgehört, dass es auch so ein Fußballgröl-Song sein könnte. Ja, aber ja, geil, so geil.
0: Absolut geil,
1: ja,
0: absolut richtig geil. Also, hier ist Just Can't Get Enough in der Happy Hour. Keine Schallversion, ist die Radioversion in der MDR.

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1: Hier ist die MDR Jump. Guten Morgen, Familie. Es ist gleich 9.30 Uhr und jetzt die Meldung zur halben Stunde mit Susanne Lemke.
2: In Deutschland haben am Abend rund 10 Millionen Menschen das WM-Eröffnungsspiel im ZDF mitverfolgt. Der Marktanteil lag bei fast 50%. Co-Gastgeber Mexiko hatte das Auftaktspiel gegen Südafrika mit 2:0 gewonnen. In Lauter im Landkreis Bautzen ist bei einem Dachstuhlbrand ein Schaden von rund 400.000 Euro entstanden. Nach ersten Erkenntnissen der Polizei war der Brand gestern Nachmittag nach einem Blitzeinschlag ausgebrochen. Verletzt wurde niemand. Der Dachstuhl des Doppelhauses brannte vollständig aus. In Fürth hat eine Frau zum dritten Mal innerhalb von 3 Jahren Zwillinge zur Welt gebracht. Nach Angaben der Oberärztin kamen die beiden Mädchen bereits Ende Mai auf natürlichem Weg zur Welt. Die Medizinerin bezifferte die Chance für dieses dreifache Zwillingsglück ohne künstliche Befruchtung auf 1 zu 614.000.
1: Und jetzt der Blick auf die Straßen. Hier sind die neuesten Meldungen aus unserem Verkehrszentrum. Vorsicht auf der A2 Richtung Hannover. Zwischen Magdeburg Zentrum und Magdeburg Kannenstieg liegen Holzteile auf der Fahrbahn. Die A2 Richtung Berlin zwischen Thesen und Wohlin stockender Verkehr nach einem Unfall, dauert immer noch 10 Minuten länger. Und die A9 Richtung Berlin zwischen Wiedemar und Halle, da ist die rechte Fahrspur wegen eines defekten LKW gesperrt. Die A38 Richtung Leipzig bleibt zwischen Altstädt und Eisleben wegen Reinigungsarbeiten voraussichtlich noch bis zum Mittag gesperrt. Zurzeit haben wir Stau auf der Umfahrung über Klein-Osterhausen und in Richtung Göttingen ist die Fahrbahn inzwischen aber wieder frei. Und eine Meldung noch von der A72 Richtung Hof zwischen Hoftülpen und dem Dreieck Bayerisches Vogtland. Da ist die rechte Fahrspur durch einen defekten LKW blockiert. Alle Blitzer, auch mobil, auf mdrjump.de und in unserer App. Hier sind die aktuellsten. Auf der A9 Richtung Berlin am Schkeuditzer Kreuz in der Überfahrt zur A14 Richtung Dresden. Auf der B2 in Krostitz Richtung Leipzig. Auf der B88 in Georgenthal Richtung Naundorf wird geblitzt. Und in Chemnitz in der Leipziger Straße stadteinwärts. Und auf dem Magdeburger Ring Richtung A2 in Höhe Pfahlberg. Und da ist noch jemand am Telefon.
3: Hallo, hier ist die Susi. Ich würde gern einen Blitzer melden. Der steht auf der A4 von Frankfurt Richtung Görlitz am Dreieck Dresden-West.
1: Dankeschön, Susi. Hervorragend gemacht. Habt ihr auch noch was gesehen? Ja, ruft an, wie Susi. Staus, Blitzer, völlig egal. 0800 123 2340. Und jetzt gucken wir aufs traurige Wetter, Sarah, oder...
4: Gestern hast du dir mehr Mühe gegeben, das irgendwie schön zu verkaufen.
1: Ja,
4: du hast immer gesagt, bunt gemischt, viel dabei.
1: Ja.
4: So kann man es halt auch sagen.
1: Ja.
4: Ne? Also ein bisschen Sonne hier und da heute. Aber ansonsten, naja, dichte Wolken, Regen, Schauer, Nieselregen. Wird nicht langweilig bei lauwarmen 16 bis 20 Grad. Wochenende etwas aufgelockerter, etwas milder, aber insgesamt immer noch sehr, sehr wechselhaft.
1: Guten Morgen.
4: 9:30.
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1: Uiuiui, Halbzeitpause ist schon vorbei. Zurück auf den Rasen. Die zweite Hälfte unserer Happy Hour steht an. Ja,
4: ja, noch bis 10 spielen wir passend zum WM-Start nur Songs, die irgendwas mit Fußball zu tun haben.
1: Und es dauert nicht mehr lange, habe ich gehört. Da kommt auch mein WM-Song, oder? Oder nicht? Oder was? Oder?
4: Mal gucken, ob ihn sich genug Menschen gewünscht haben.
1: Oh Mann.
4: Erstmal noch die Klassiker.
7: Hallo, Janine hier. Oh, da gibt es so, so viele schöne Songs. Welchen ich wirklich auch sehr schön finde, Seven Nation Army auf jeden Fall. Wichtig, wichtig, wichtig. Ihr werdet viele, viele, viele, viele schöne Songs haben. Ich freue mich.
1: Oh, geil. Dann spielen wir dir das mal in der Happy Hour. Achtung, ich mache alles ganz leise, damit ihr gleich ganz laut machen könnt. Auf geht's.

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0: Bei mir dreht sich auch schon alles in der MDR Jump. Guten Morgen, Familie. Oder wie ihr sagt?
1: Na, holla, die Waldfee. Die Happy Hour, die kracht, der wird da voll rein. Wenn wir jetzt nicht Weltmeister werden, dann weiß ich auch nicht weiter.
0: Ja, das ist ja 9.41 Uhr, die MDR Jump. Guten Morgen, Familie, am Freitag. Es heißt Happy Hour.
2: Immer freitags von 9 bis 10 spielen wir ja eure Songs, die zu einem ganz bestimmten Motto passen. Da hatten wir schon das Motto verrückte Texte, Wetter, Teenie-Hits, alles dabei gewesen. Ja, und heute sind es natürlich die Fußball-Songs. Ist schließlich, auch wenn es noch nicht jeder spürt, WM-Zeit.
0: You'll never walk alone. Shakira mit der aktuellen WM-Hymne Die Die. Major Tom war schon dabei. Und ich sag mal so, ein gewisser angehender Ballermann-Star namens Lazy Boy, DJ Lazy, hat da auch noch was vorbereitet. Ey, wann ist es endlich soweit, Sarah? Spielen wir jetzt das Ding oder nicht? Oder?
2: Okay, also kleiner Countdown.
0: Ja.
2: Noch zwei andere Songs, die hier am WhatsApp-Handy reingekommen sind. Und dann ist Lazy dran mit dem offiziellen MDR Jump WM-Hit 2026, der scheinbar besser geworden ist als befürchtet.
0: Da muss ich aber einige Leute beim Mitteldeutschen Rundfunk bestechen, dass wir das Ding spielen können. Aber okay, das ist fair. Dann schau mal, es ist noch ein Vorschlag von Annette reingekommen.
3: Ja, vom Fußball habe ich ja wirklich überhaupt gar keine Ahnung. Aber wenn es um Songs geht, natürlich New Order, World in Motion. Ach. Das kann ich auswendig. Ich liebe dieses Lied. Tschüss.
0: Das sind ja die 90er, sag mal.
2: Wann war denn da WM? Direkt 90, oder?
0: Ja.
2: 1990.
0: Dann extra für Annette. Ja, in der Happy Hour. New Order.
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0: Schalalalala und na na na na na. Jetzt sind wir endlich auf dem Niveau, das wir brauchen, um durchzustarten. Die MDR Jump und Morgenfamilie am Freitag, 9.50 Uhr. Das heißt, wir sind mittendrin in unserer Happy Hour.
1: Yeah. Ja, noch bis 10 spielen wir da heute ausschließlich Songs, die ihr zum Thema Fußball vorgeschlagen habt. Und pünktlich dazu hat ja Lasi den offiziellen MDR Jump WM-Song rausgeballert. Ja. Bei Insta und Facebook schon mit Video zu sehen. Mhm. Und was soll ich sagen? Ihr wollt ihn.
2: Wir wollen den Lasi hören, wir wollen den Lasi hören,
1: wir wollen den Lasi hören. Nicht nur ihr, liebe Schrullis.
3: Den WM-Song, den würde ich mal gerne in voller Länge hören. Der klingt so schräg, dass er wieder gut sein kann.
4: Ja, wenn das nicht gespielt wird zur Motto-Show, dann weiß ich auch nicht.
5: Hau mal das ganze Brett raus.
1: In voller Länge und am laufenden Band.
6: Sollte der Song von Lars, ja, einwandfrei, toppi, mega toppi ist, nicht gespielt werden, werde ich euch mit eine Woche MDR Jump Entzug bestrafen.
1: Was ist das denn? Das ist ja Erpressung.
0: Sehr gut.
1: Aber bei der ganzen Begeisterung, ich bereue langsam, dass wir anderen solche Spielverderber waren und dich mit der Performance allein gelassen haben. Na gut, dann gehören die nächsten 90 Sekunden nur Lars.
0: Ja.
1: Hier ist er. Der offizielle MDR Jump WM-Song 2026. Von eurem, hast du eigentlich einen Spitznamen so als angehender Ballermann-Künstler?
0: Ich arbeite daran, aber schickt mal auf jeden Fall jetzt, wenn der Song läuft, eine Sprachnachricht, WhatsApp-mäßig. Geil oder schlecht? Hauptsache, es geht was ab, damit da in Zukunft noch mehr kommt, ne? Und nicht, dass wir nur einmal hören.
1: Gut, aber ich kündige dich jetzt einfach an mit Hier ist Lars, weil du hast noch keinen Künstler.
0: Jetzt geht's voll ab hier!

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1: Schönen guten Morgen, liebe MDR Jump. Guten Morgen, Familie. Ey, geil, geil, geil, geil. Lars, es ist einfach der Hammer. Ich habe gegrinst von Anfang bis Ende. Ich habe hier mitgetanzt im Wald. Ich habe es auch sofort geteilt. Und mit meinen Freunden und mit allen. Shakira kann einpacken. Ich feier's. Ich ruf mich gleich nochmal an.
2: Oh, ich liebe euch so sehr. Mein erster offizieller Fan, Patricia. Danke. Das baut mich auf, nachdem die langweilige Guten Morgen Familie nicht mitsingen wollte. Ja, 9:54 ist die MDR Jump Guten Morgen Familie mit der Happy Hour am Freitag, ja?
3: Shakira kann einpacken, ist richtig. Mein Highlight. Gibt ja das passende Musikvideo auf Instagram und Facebook von Lasis WM-Song. Patricia hat's gesagt, gerne teilen, wobei man sagen muss, also es ist schade, Lars hat ein Trikot an und nicht, wie ich das erhofft hatte, vielleicht auch so ein Shakira-Kleidchen.
2: Ja, ja, nächstes Mal, ja. Und der Song war eben ein bisschen gekürzt, habe ich gemerkt. Trauen sich noch nicht alle, die ganze Version zu spielen.
3: Aber nicht die ganze Version.
2: Nee, müsste man eine WhatsApp schicken und sagen, wir wollen das ganze Lied hören. So, okay. So ein bisschen Happy Hour zum Thema Fußballsongs ist da noch übrig, oder was?
3: Ja, auch wenn das absolute Highlight natürlich jetzt damit durch ist.
2: Ja, das stimmt allerdings.
3: Wir machen mal den Deckel drauf und zwar mit einem Song. Also muss man sagen, der ist von allen Fußballsongs, die heute gelaufen sind, mit Abstand am häufigsten gewünscht worden.
4: We are the champions.
5: We are the champions.
6: We are the champions von Queen.
2: Queen. Auch ein toller Abschluss, der Fußball-Happy Hour. Ja, dann wünschen wir euch jetzt ein schönes Wochenende. Ja? Gibt's noch irgendwas zu sagen? Nö, das war's. Ja?
3: Ole, ole, passt in diesem Fall immer.
2: Schönes Wochenende. Ihr Champions, auf geht's!

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6: Hey, und damit haben wir's gleich 10 Uhr. Hier ist MDR Jump. Am Freitag, jetzt mit allem, was heute wichtig ist.
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8: Um 10 Uhr mit Susanne Lemke. Bundesgesundheitsministerin Nina Wagen hat im Bundestag für die Krankenkassenreform geworben. Die CDU-Politikerin sagte, das Sparpaket sei notwendig, ansonsten würde die Finanzlücke in der gesetzlichen Krankenversicherung im kommenden Jahr auf 19 Milliarden Euro steigen. Laut Wagen soll mit dem Gesetz verhindert werden, dass die Beiträge für Versicherte und Arbeitgeber weiter steigen. Die geplanten Kürzungen betreffen Krankenhäuser, Ärzte, Honorare und die Pharmabranche. Außerdem sollen Patienten mehr für Medikamente zuzahlen. Bundesinnenminister Alexander Dobrindt hat das neue europäische Asylsystem als Meilenstein gewürdigt. Der CSU-Politiker sagte im ZDF-Morgenmagazin, jetzt gebe es ein funktionsfähiges und faires System. Die neuen Regeln waren Mitternacht in Kraft getreten. Die Asylreform

0: Verkehrs- und Lagerbranche, gefolgt vom Gastgewerbe. Die Wirtschaftsauskunft TAI Kreditreform rechnet wegen der schwachen Konjunktur damit, dass Insolvenzen weiter zunehmen. Die Inflation in Deutschland hat sich im Mai abgeschwächt. Wie das Statistische Bundesamt mitteilte, kosteten Waren und Dienstleistungen 2,6% mehr als im Vorjahresmonat. Im April lag die Inflationsrate noch bei 2,9%. Bundesamtspräsidentin Ruth Brandt geht nach eigenen Angaben davon aus, dass der Tankrabatt die Inflation abgemildert hat. Dennoch ist die Teuerung deutlich höher als im Februar, als der Iran-Krieg noch keinen Einfluss hatte. Mexiko und Südkorea sind erfolgreich in die Fußball-Weltmeisterschaft gestartet. Südkorea setzte sich gegen Tschechien mit 2:1 durch. Mexiko besiegte Südafrika im Eröffnungsspiel 2:0. Vor dem Stadion gab es Ausschreitungen. Während des Spiels wollten sich etwa 2000 Demonstranten Zugang zum Stadion verschaffen. Die Polizei setzte Tränen, Gas und Schlagstöcke ein. Die Protestierenden forderten Gerechtigkeit für Opfer von Drogenkartellen in Mexiko. Das waren die Nachrichten.
1: 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Wir schauen auf die neuesten Meldungen aus dem MDR Jump Verkehrszentrum. Starten mit der A2 Richtung Hannover. Zwischen Magdeburg Zentrum und Magdeburg Kannenstieg liegen Holzteile auf allen Fahrspuren. A9 Richtung Berlin. Zwischen Biedemar und Halle ist die rechte Fahrspur wegen eines defekten LKWs gesperrt. Vorsicht, A38 Richtung Göttingen. Zwischen Leipzig Südwest und Lützen liegt ein totes Reh auf der linken Fahrspur. A38 Richtung Leipzig. In der Auffahrt Nordhausen befindet sich Öl auf der Fahrbahn. Und die A38 Richtung Leipzig bleibt zwischen Altstädt und Eisleben wegen Reinigungsarbeiten voraussichtlich noch bis zum Mittag gesperrt. Zurzeit gibt es Stau auf der Umfahrung über Klein-Osterhausen. Dann gehen wir auf die A72 Richtung Hof. Zwischen Hof Töpen und Dreieck Bayerisches Vogtland ist die rechte Fahrspur durch einen defekten LKW blockiert. Und in Halle ist die tiefe Straße zwischen Eisenbahnstraße und Alfred-Reinhardt-Straße wegen eines Polizeieinsatzes gesperrt. Blitzer. A4 Frankfurt Richtung Dresden, zwischen Dreieck Dresden-West und Dresden-Altstadt. Dann auf der A71 Richtung Sangerhausen zwischen Oberhof und Gräfenroda. Blitzer auch auf der B88 in Georgenthal Richtung Naundorf. In Chemnitz stehen sie auf der Nevestraße Stadteinwärts, Halle in der Stadtforststraße Stadteinwärts, dann in Salzwedel in der Neutorstraße Stadteinwärts und in Waldenburg stehen sie in der Bahnhofstraße Stadteinwärts. Habt ihr noch was gesehen? Staus, Blitzer, Dinge, die gar nicht auf die Straßen gehören? Dann ruft gerne durch 0800 123 2340. Ja, und das Rolandfest in Nordhausen startet heute, das größte Volksfest Nordthüringens. Das Wetter kommt noch nicht so ganz in Feierlaune. Heute meist dichte Wolken, hier und da ein bisschen Regen. Und wir schauen mal, wo wir jetzt stehen. Wir haben zum Beispiel in Plauen Sprühregen und 11 Grad gemessen. Dazu sind wir in Drewitz bei Burg bei 14 Grad gelandet und haben jetzt zum Beispiel in Olbersleben ebenfalls 14 Grad. Bis 20 sind heute drin. Morgen wird es ein bisschen freundlicher und auch wärmer mit bis 22 Grad.
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1: Im Freibad eine Pommes? Gerne. Eine Kippe? In Baden-Württemberg wird das jetzt schwieriger. Seit letzter Woche gelten strengere Regeln auch in Freizeitbädern. Sollte das auch bei uns kommen oder sollte Rauchen unter freiem Himmel weiterhin erlaubt bleiben? Darum geht's heute. Ich freue mich auf eure Antworten sehr gerne per WhatsApp-Sprachnachricht oder ihr ruft einfach durch. Beide Nummern gibt's auf mdrjump.de. Freue mich drauf.

0: Und in Baden-Württemberg ist die Entscheidung gefallen. Jetzt wird im Rest des Landes diskutiert. Hier ist MDR Jump bei der Arbeit am Freitag. Und seit letzter Woche gelten dort strengere Regeln beim Nichtraucherschutz. Betroffen sind unter anderem Freizeitbäder, also genau die Orte, an denen viele Familien ihren Sommer verbringen. Was sagt ihr hier bei uns in Sachsen, Sachsen-Anhalt und Thüringen? Ist es eine gute Entscheidung, dieses erweiterte Nichtraucherverbot, oder geht das eigentlich schon zu weit?
1: Ich finde das gut, ja. Weil gerade in Schwimmbädern oder auf Spielplätzen sind ja auch Kinder. Und dann ist das doch ganz wichtig, dass die davor geschützt werden und dass das auch nicht so normal ist.
2: Ich begrüße es, wenn weniger geraucht wird. Für so ein knallhartes Verbot, das finde ich immer schwierig, weil damit macht man es erst recht interessant.
3: Finde ich gar nicht so verkehrt, aber ich bin auch selber keine Raucherin. Vielleicht würde ich aus der Raucherperspektive auch sagen, das würde mich jetzt zu sehr einschränken, weil ich will vielleicht ja auch meine Zigarette gerade genau da genießen.
4: Meiner Meinung nach muss man ein bisschen aufpassen, wie weit man das ausweitet, weil es gibt so viele Dinge, die auch gesundheitsschädlich sind und die überhaupt nie im Blick sind. Also immer Maß und Mitte bewahren, um zu gucken, was man den Menschen noch in der eigenen Meinung überlässt und was nicht.
0: Ja, seit letzter Woche gelten strengere Regeln in Freizeitbädern in Baden-Württemberg. Sollte das auch bei uns so kommen oder sollte Rauchen unter freiem Himmel weiterhin erlaubt sein? Darum geht's heute. Ich freue mich auf eure Meinungen sehr gerne per WhatsApp-Sprachnachricht oder ihr ruft einfach durch. Beide Nummern gibt's auf mdrjump.de. Und hier ist die Band, die morgen in Nordhausen zum großen Rolandsfest spielen wird. 100.000 Menschen werden am Wochenende zum größten Volksfest in Nordthüringen erwartet. Und sie spielen morgen. Hier sind Juli bei MDR Jump.

0: Hier ist das MDR Jump Verkehrszentrum mit einer Sofortmeldung von der A9 Richtung Berlin. Zwischen Eisenberg und Reußig liegt ein Reifen auf der linken Fahrspur.
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1: Hey, und damit haben wir es 10:30. MDR Jump ist hier. Susanne Lemke hat die News zur halben Stunde.
2: In Deutschland haben am Abend rund 10 Millionen Menschen das Eröffnungsspiel der Fußball-WM im ZDF verfolgt. Der Marktanteil lag bei fast 50%. Co-Gastgeber Mexiko hatte das Auftaktspiel gegen Südafrika mit 2:0 gewonnen. In Lauter im Landkreis Bautzen ist bei einem Dachstuhlbrand ein Schaden von rund 400.000 Euro entstanden. Nach ersten Erkenntnissen der Polizei war der Brand gestern Nachmittag nach einem Blitzeinschlag ausgebrochen. Verletzt wurde niemand. In Fürth hat eine Frau zum dritten Mal innerhalb von 3 Jahren Zwillinge zur Welt gebracht. Nach Angaben der Oberärztin kamen die beiden Mädchen bereits Ende Mai auf natürlichem Weg zur Welt. Die Medizinerin beziffert die Chance für dieses dreifache Zwillingsglück ohne künstliche Befruchtung auf 1:614.000.
1: Wahnsinn. Wir blicken auf die Straßen hier bei MDR Jump mit den neuesten Meldungen aus dem MDR Jump Verkehrszentrum. Und da geht's los mit der A9 Richtung Berlin. Zwischen Bad Berne-Kemmelkron und Marktschorgast liegt ein Plasteteil auf der Fahrbahn. Dann Vorsicht A9 Richtung Berlin zwischen Eisenberg und Reußig, ein Reifen auf der linken Fahrspur. Und Vorsicht A36 Richtung Braunschweig zwischen Stapelburg und Appenrode liegen Fahrräder auf der Fahrbahn. Dann ebenfalls Vorsicht A36 Richtung Bernburg zwischen Dreieck Nordharz und Appenrode steht ein defektes Fahrzeug auf der linken Fahrspur. Und dann noch eine Meldung von der A38 Richtung Göttingen zwischen Leipzig Südwest und Lützen liegt ein totes Reh auf der linken Fahrspur. Wir bleiben auf der A38 Richtung Leipzig. Zwischen Altstädt und Eisleben bleibt die wegen Reinigungsarbeiten voraussichtlich noch bis Mittag gesperrt. Zurzeit staut es sich auf der Umfahrung über Klein-Osterhausen. Und eine Meldung von der B71 zwischen Chainitz und Kakerbeck liegt ein Baum auf der Fahrbahn. Die Blitzer. A4 Frankfurt Richtung Dresden zwischen Dreieck Dresden-West und Dresden-Altstadt. Dann A71 Richtung Sangerhausen zwischen Oberhof und Greffenroda. Blitzer in Chemnitz auf der Nefestraße stadteinwärts, in Halle in der Stadtforststraße stadteinwärts, Salzwedel-Neutorstraße stadteinwärts. Dann wird geblitzt in Waldenburg in der Bahnhofstraße stadteinwärts und zwischen Ziegelroda und dem Abzweig Oberschmonn. Habt ihr noch was gesehen? Staus, Blitzer, Dinge, die nicht auf die Straßen gehören? Dann ruft sehr gerne durch 0800 123 2340. Tja, und Leipzig bekommt heute und morgen Besuch von insgesamt über 100.000 Konzertfans. Passend dazu zeigt sich das Wetter heute eher wechselhaft. Also Cape mitnehmen, wenn ihr zu den Onkels geht in die Arena. Viele Wolken, ein bisschen Regen und bis zu 20 Grad. Morgen wird es mit 18 bis 22 Grad ein bisschen wärmer, bevor dann am Sonntag dann auch noch das erste Deutschlandspiel bei der WM ansteht.
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0: Hier ist das MDR Jump Verkehrszentrum mit einer guten Nachricht von der A38 in Richtung Leipzig. Die ist zwischen Altstädt und Eisleben nicht mehr gesperrt. Der Verkehr wird über die Standspur geleitet. Zurzeit gibt es allerdings noch Stau auf der Umfahrung über Klein-Osterhausen. Ich wünsche euch gute Fahrt da, wo es geht.
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MDR Jump ist im Radio und bei American Girls. Von Harry Styles geht es übrigens nicht um Party, sondern um etwas ganz anderes. Harry Styles hat ja mit diesem Song gerade einen seiner größten aktuellen Songs am Start und viele denken bei dem Titel erstmal an Sommer, Freiheit, Roadtrip durch Amerika, vielleicht auch ein bisschen Baywatch, ja. Harry selbst sagt aber, die Idee zum Song kam, als mehrere seiner engsten Freunde geheiratet haben. Das hat ihn zum Nachdenken gebracht über Liebe, Beziehungen und die Frage, wie das eigene Leben eigentlich aussehen soll. Vielleicht ja an der Seite seines American Girls. Ich meine, seine Verlobte Zoe Kravitz ist ja ein typisches American Girl. Vielleicht ist ja der Song für sie, man weiß es nicht. Hier ist er jetzt, Harry Styles mit Sommervibes, mitten heute im Regen. American Girls bei MDR Jump.

0: Baden-Württemberg hat seit letzter Woche strengere Rauchregeln im Freibad und damit willkommen zu MDR Jump bei der Arbeit. Sollte es das auch bei uns geben, da hat sich Thorsten definitiv hier bei uns gemeldet.
1: Ich würde das sehr begrüßen, wenn auch in Freibädern es bestimmte Zonen gibt, in denen geraucht werden darf, wo dann auch genügend Aschenbecher stehen etc. Denn wenn wir mal ganz ehrlich sind, so eine Wiese im Freibad ist schon oft sehr übersät mit Zigarettenstummeln, auch halt gerade da, wo die Kinder spielen und liegen, nicht sehr schön.
0: Kann man nachvollziehen. Seht ihr das vielleicht anders oder stimmt ihr dem zu? Ich freue mich auf eure Meinung gerne per WhatsApp.

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11: Hier ist MDR Jump an diesem Freitag. Das ist der beste Satz der Woche. Es ist Freitag für die meisten, schon fast Wochenende. Ja, und jetzt hier bei uns alles, was heute für uns wichtig ist.
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12: Um 11 Uhr mit Susanne Lemke. Im Prozess um den Anschlag auf dem Magdeburger Weihnachtsmarkt soll das Urteil in 2 Wochen verkündet werden, am 26. Juni. Das sagte der Vorsitzende Richter Dirk Sternberg. Unmittelbar davor hatte sich der Angeklagte noch einmal kurz zu Wort gemeldet. Er nahm dabei aber keinen direkten Bezug auf den Anschlag oder die Opfer und zeigte auch keine Reue. Die Generalstaatsanwaltschaft fordert für den 50-jährigen Mann eine lebenslange Freiheitsstrafe und eine anschließende Sicherungsverwahrung. Bundesgesundheitsministerin Nina Wagen hat im Bundestag für die Krankenkassenreform geworben. Die CDU-Politikerin sagte, das Sparpaket sei notwendig, ansonsten würde die Finanzlücke in der gesetzlichen Krankenversicherung im kommenden Jahr auf 19 Milliarden Euro steigen. Laut Wagen soll mit dem Gesetz verhindert werden, dass die Beiträge für Versicherte und Arbeitgeber weiter steigen. Die geplanten Kürzungen betreffen Krankenhäuser, Ärzte, Honorare und die Pharmabranche. Außerdem sollen Patienten mehr für Medikamente zuzahlen. Redner der Opposition kritisierten die Pläne als Rundum-Kahlschlag- und Kettensägenreform. Mehrere Bundesländer haben die Bundesregierung aufgefordert, sich für die allgemeine Schulpflicht stark zu machen. Sachsen-Anhalt, Thüringen und Hamburg reichten dazu einen Antrag im Bundesrat ein. Die Bundesländer reagieren damit auf Forderungen der AfD im Landtagswahlkampf in Sachsen-Anhalt.

0: seiner Freisetzung in der Nordsee noch 4 bis 5 Tage gelebt. Wie Mecklenburg-Vorpommerns Umweltminister Till Backhaus mitteilte, zeigen das die ausgewerteten Daten des Senders, der an dem Tier befestigt war. Danach hat der Wal eine Strecke von rund 215 Kilometern zurückgelegt. Woran das Tier starb, geht aus den Daten nicht hervor. Auch die Obduktion hatte keine Erkenntnisse zur Todesursache geliefert. Das waren die Nachrichten.
1: 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Wir schauen auf die neuesten Meldungen aus dem MDR-Jump-Verkehrszentrum. Geht los mit der A2 Richtung Berlin. Zwischen Kreuz Wolfsburg, Königslutter und Königslutter liegen Fahrzeugteile auf der Fahrbahn. Vorsicht, A36 Richtung Bernburg. Zwischen Dreieck Nordharz und Abbenrode steht ein defektes Fahrzeug auf der linken Fahrspur. Und A38 Richtung Leipzig. Zwischen Altstädt und Eisleben gibt es Behinderungen wegen Reinigungsarbeiten. Die Blitzer. Auf der A38 Richtung Leipzig zwischen Leuna und Kreuz-Ribbachtal. Dann A71 Richtung Sangerhausen zwischen Oberhof und Gräfenroda. B87 Ortsausgang Weißenfels Richtung Zeitz. In Chemnitz auf der Nefestraße stadteinwärts. Halle in der Stadtvossstraße stadteinwärts. Dann wird Blitz in Salzwedel in der Neutorstraße stadteinwärts. Und zwischen Ziegelroda und dem Abzweig Oberschmoon. Habt ihr noch was gesehen? Staus, Blitze oder auch Dinge, die gar nicht auf die Straßen gehören? Dann ruft sehr gerne durch. 0800 123 2340. Dankeschön. Ja, und Bischofswerda macht sich bereit fürs Skibockrennen. Das Wetter übt dann heute schon mal das Tempo rauszunehmen. Ja, hier ist MDR Jump bei der Arbeit. Und es gibt viele Wolken und ein bisschen Nieselregen und das den ganzen Tag über. Wir schauen mal, wo wir jetzt so stehen. Haben zum Beispiel in Königswalde nach Regen 12 Grad gemessen. Und dann haben wir auch in Magdeburg viele Wolken, aktuell bei 16 Grad. Und es regnet in Heilbad-Heiligenstadt momentan bei 12 Grad. 16 bis 20 Grad, die sind heute drin. Morgen ganz ähnlich mit ein bisschen mehr Sonnenschein bei 18 bis 22 Grad.
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0: Janik, shoot. Kaum ein Thema sorgt derzeit für so schnelle Diskussionen wie dieses. Hier ist MDR Jump bei der Arbeit und Baden-Württemberg hat vergangene Woche den Nichtraucherschutz ausgeweitet, unter anderem für Freizeitbäder. Und jetzt wird bundesweit darüber gesprochen. Wie ist denn eure Meinung dazu? Mehr Schutz für Kinder und Familien oder mehr Eigenverantwortung? Janine hat sich gemeldet.
1: Hey Bernadette, also ich muss ganz ehrlich sagen, ein Freizeitbad ist hauptsächlich für Familien, für Kinder. Da haben Kippen absolut nichts zu suchen. Also ich bin grundsätzlich immer in der Nähe von Kindern. Ich bin selber Ex-Raucherin, ist schon viele Jahre her, Gott sei Dank. Aber das war für mich oberstes Gebot. In der Nähe von Kindern habe ich nie geraucht. Oder wenn Kinder vorbeigekommen sind, entweder die Zigarette schnell zur Seite oder komplett ausgedrückt. Passives Mitrauchen ist ein absolutes No-Go. Punkt aus, Feierabend.
0: Ja, da sagt man jetzt, dann denke ich an unsere Urlaubsfahrten. Damals ich als Teenager, meine Ellis vorne, beide innen gequarzt, ich hinten. Wenn ich das Fenster aufgemacht habe, warum machst du das Fenster auf? Also, so war das damals. Heute denkt man da anders drüber. Wie seht ihr das? Ja, wie ist eure Meinung dazu? Sagt sie mir sehr gerne per WhatsApp-Sprachnachricht. Nummer gibt's auf mdrjump.de. Hier

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8: Hey, damit haben wir es halb 12. MDR Jump ist hier und die News zur halben Stunde jetzt mit Jean-Marc Höckemes.
9: In Deutschland haben am Abend rund 10 Millionen Menschen das Eröffnungsspiel der Fußball-WM im ZDF mitverfolgt. Der Marktanteil lag bei fast 50%. Co-Gastgeber Mexiko hatte das Auftaktspiel gegen Südafrika mit 2:0 gewonnen. In Lauter im Landkreis Bautzen ist bei einem Dachstuhlbrand ein Schaden von rund 400.000 Euro entstanden. Nach ersten Erkenntnissen der Polizei war der Brand gestern Nachmittag nach einem Blitzeinschlag ausgebrochen. Verletzt wurde niemand, der Dachstuhl des Doppelhauses brannte vollständig aus. In Fürth hat eine Frau zum dritten Mal innerhalb von 3 Jahren Zwillinge zur Welt gebracht. Nach Angaben der Oberärztin kamen die beiden Mädchen bereits Ende Mai auf natürlichem Weg zur Welt. Die Medizinerin beziffert die Chance dieses dreifache Zwillingsglück ohne künstliche Befruchtung auf 1 zu 614.000.
8: Wahnsinn. Wir blicken auf die Straßen hier bei MDR Jump und starten mit 2 Meldungen von der A9 Richtung Berlin. Zum einen zwischen Kleinmarzins und Niemek steht ein defektes Fahrzeug auf der rechten Fahrspur im Baustellenbereich und A9 in der Gegenrichtung München zwischen Hermsdorfer Kreuz und Hermsdorf Süd Behinderungen nach einem Unfall. Die A38 beschäftigt uns an mehreren Stellen. 3 Meldungen gibt es. Zum einen Richtung Göttingen, die ist zwischen Eisleben und Altstadt wegen Bergungsarbeiten gesperrt. A38 Richtung Leipzig, zwischen Altstadt und Eisleben wird der Verkehr über die Standspur geleitet. Und Richtung Leipzig zwischen Dreieckhalle Süd und Merseburg Süd gibt es im Moment 4 Kilometer Stau im Baustellenbereich. Die B176 ist zwischen Dachwig und Döllstedt nach einem Unfall gesperrt. Und Blitze haben auch noch ein paar auf der A38 Richtung Leipzig zwischen Leuna und Kreuz-Rippachtal. A71 Richtung Sangerhausen zwischen Oberhof und Gräfenroda. B87 Ortsausgang Weißenfels Richtung Zeitz in Halle in der Stadtforststraße stadteinwärts. Dann wird geblitzt in Hohenbach Richtung Kolditz, Salzwedel in der Neutorstraße stadteinwärts und zwischen Ziegelroda und dem Abzweig Oberschmund. Habt ihr noch was gesehen? Staus, Blitzer, Dinge, die nicht auf die Straßen gehören, dann ruft sehr gerne durch 0800 123 2340. Und wer morgen zur Handwerksmeile nach Stolpen fährt, sollte den Schirm noch nicht zu Hause lassen. Bitte einpacken. Heute bleibt es meist grau mit ein bisschen Regen und das Ganze bei bis zu 20 Grad. Morgen sieht es nicht anders aus. 18 bis 22 Grad. Und obwohl es bessere Chancen auf trockene Phasen und Sonnenschein gibt, werden uns einige Regentropfen auch morgen nochmal begleiten.
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0: Mega Jump ist im Radio und seit letzter Woche gelten in Baden-Württemberg strengere Rauchregeln in Freizeitbädern. Soll das auch bei uns kommen? Stefan hat eine Meinung.
1: Total verbieten würde ich als Quatsch empfinden. Es müssen dann Raucherinseln geschaffen werden, wo die Leute zentral rauchen. Denn dadurch liegen vielleicht auch nicht so viele Kippen im Bad auf der Wiese rum und. Und wer soll das Rauchverbot überhaupt kontrollieren? Handytelefon am Auto ist auch nicht erlaubt, aber keiner kann das kontrollieren. Die Schwimmmeister im Bad haben schon genügend zu tun.
0: Danke dir, Stefan, für deine Meinung.

Heute haben die Sportfreunde Stiller Geburtstag und das Geschenk machen sie uns. Hier ist MDR Jump bei der Arbeit und heute erscheint das neue Album Happy Birthday von Sportfreunde Stiller. Der Titel ist natürlich kein Zufall, denn die Band feiert in diesem Jahr tatsächlich ihr 30-jähriges Bestehen. Drei Freunde, die Mitte der 90er einfach Musik machen wollten und drei Jahrzehnte später immer noch gemeinsam auf der Bühne stehen. Ey, die Sporties selben sagen, dass sie nie den großen Masterplan hatten. Kein, wir wollen Stadionband werden, wir wollen unbedingt berühmt werden. Immer nur so Step by Step, ja. Und genau daraus sind am Ende 30 Jahre Bandgeschichte geworden. Und mit dem neuen Album schauen sie deshalb nicht nur zurück, sondern auch ein bisschen nach vorne. Die Songs, die drehen sich um Freundschaft, ums Älterwerden, das Leben unterwegs und die Erkenntnis, dass nicht immer alles perfekt laufen muss, ne? Kurz gesagt, während andere zum 30. Geburtstag eine Party feiern, bringen die Sporties einfach so ein neues Album raus. Hier gibt's eine Single daraus. Keine Blumen ohne Regen bei MDR Jump. Keine.

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5: Um 12 Uhr mit Jean-Marc Heukemes. Apotheken können künftig mehr Leistungen wie Impfungen, Vorsorge und Tests anbieten. Das hat nach dem Bundestag auch der Bundesrat beschlossen. Außerdem dürfen Medikamente in Apotheken künftig ohne ärztliche Verordnung ausgegeben werden. Voraussetzung ist, dass es sich um seit längerem eingenommene Arzneimittel handelt und das Fortführen einer Therapie keinen Aufschub erlaubt. Der Bundesrat hat außerdem beschlossen, dass die Renten ab Juli um gut 4,2% steigen und Flugtickets bei Abflügen aus Deutschland weniger stark besteuert werden. Mehrere Bundesländer haben die Bundesregierung aufgefordert, sich für die allgemeine Schulpflicht stark zu machen. Sachsen-Anhalt, Thüringen und Hamburg reichten dazu einen Antrag im Bundesrat ein. Die Bundesländer reagieren damit auf aktuelle Forderungen der AfD im Landtagswahlkampf in Sachsen-Anhalt. Die Partei will die Schulpflicht aufweichen. Sie fordert, dass Eltern zwischen Schul- und Hausunterricht wählen können. Bundesgesundheitsministerin Nina Wagen hat im Bundestag für die Krankenkassenreform geworben. Die CDU-Politikerin sagte, das Sparpaket sei notwendig, ansonsten würde die Finanzlücke in der gesetzlichen Krankenversicherung im kommenden Jahr auf 19 Milliarden Euro steigen. Laut Wagen soll mit dem Gesetz verhindert werden, dass Versicherte und Arbeitgeber höhere Beiträge zahlen müssen. Redner der Opposition kritisierten die Pläne als Rundumkahlschlag und Kettensägenreform. Im Prozess um den Anschlag auf den Magdeburger Weihnachtsmarkt soll das Urteil in genau 2 Wochen verkündet werden, am 26. Juni. Das sagte der Vorsitzende Richter Dirk Sternberg. Unmittelbar davor hatte sich der Angeklagte noch einmal kurz zu Wort gemeldet. Er nahm dabei aber keinen direkten Bezug auf den Anschlag oder die Opfer und zeigte auch keine Reue. Die Generalstaatsanwaltschaft fordert für den 50-jährigen Mann eine lebenslange Freiheitsstrafe und eine anschließende Sicherungsverwahrung. Am Hamburger Flughafen hat ein Fehlalarm am Vormittag zu einer stundenlangen

0: Rhein-Main-Marzahns gibt es 2 Kilometer Stau durch ein defektes Fahrzeug. Hier braucht ihr 10 Minuten länger. Viertelstunde plus auf der A14 Richtung Magdeburg zwischen Döbeln-Nord und Leisnig gibt es momentan 4 Kilometer stockenden Verkehr an einer Baustelle. A38 Göttingen-Leipzig zwischen Altstädt und Eisleben gibt es in beiden Richtungen die linke Fahrspur wegen Reparaturarbeiten blockiert und A72 Richtung Leipzig zwischen Hof Nord und Dreieck Hochfranken. Stockender Verkehr hier 10 Minuten länger. Nach einem Unfall gesperrt ist die B176 zwischen Dachwig und Dölstedt und in St. Gangloff ist die Straße der Republik wegen Löscharbeiten gesperrt. Sind wir schon bei den Blitzern? Heute auf der A4 Richtung Görlitz zwischen Burka und Ohorn, A38 Richtung Leipzig zwischen Leuna und Kreuz-Rippachtal, dann A71 Richtung Sangerhausen zwischen Oberhof und Gräfenroda, auf der B87 stehen sie am Ortsausgang Weißenfels Richtung Zeitz, in Halle in der Stadtforststraße stadteinwärts, Blitzer auch in Hohenbach Richtung Kolditz, in Salzwedel in der Neutorstraße stadteinwärts und zwischen Ziegelroda und dem Abzweig Oberschmurn. Habt ihr noch was gesehen? Staus, Blitzer, Dinge, die nicht auf die Straßen gehören? Dann ruft gerne durch 0800 123 2340. Ja, und die WM ist gestern Abend gestartet. Das Wetter spielt heute aber eher auf Unentschieden. Viele Wolken, hier und da ein bisschen Regen oder auch Nieselregen bei 16 bis 20 Grad. Naja, im Moment sind wir so dazwischen. Wir haben 15 Grad in Kiesdorf gemessen. Geregnet hat es in Altstädt-Sotterhausen aktuell bei 13 Grad. Und in Schleiz leichter Regen, 12 Grad. Bis 20 sind drin. Morgen wird es dann mit 18 bis 22 Grad ein bisschen angenehmer. Ja, und da haben wir auch ein paar mehr Chancen auf Sonnenschein.
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0: Baden-Württemberg hat seit letzter Woche strengere Rauchregeln im Freibad. Und damit willkommen bei MDR Jump bei der Arbeit an diesem Freitag. Und die Frage gebe ich gern weiter. Sollte es diese strengeren Rauchregeln, zum Beispiel auch auf Raucherinseln im Freibad zu sein oder gar nicht mehr zu rauchen, auch bei uns geben? Jetzt haben wir schon einige Meinungen gehört und jetzt kommt Marcel dran. Er hat sich gemeldet und Leute, also ich vermute, dass er vielen, vielen jetzt aus dem Herzen sprechen wird. Marcel.
1: Ich betone erstmal, ich bin selber nicht Raucher. Aber wenn die Raucher nun nicht mal mehr an der frischen Luft rauchen dürfen oder sollen, wo sollen sie denn dann noch hingehen? Wollt ihr die einsperren, um, wenn mal jemand eine Zigarette rauchen will? So ein kleines Kind oder so, das kann überall mal vorbeilaufen. Auch in der Stadt auf dem Fußweg oder was weiß ich. Das Problem ist vielmehr, wie der Vorsprecher schon sagte, dass die Kippen dann einfach weggeworfen werden und nicht aufgeräumt werden. In Deutschland braucht es wahrscheinlich für alles irgendwelche Regeln. Ich selber bin Baujahr 68. Manchmal frage ich mich, wie sind wir überhaupt so alt geworden und so groß, ohne mit irgendwelchen Regeln wie heutzutage. Mir kommt es vor, als wenn hier für jedes und alles eine Regel herkommen muss. Appelliert doch mal ein bisschen an den gesunden Menschenverstand.
0: Das sagt Marcel. Ich glaube, er trifft da den Nerv von einigen. Die Diskussion ist auf alle Fälle weiterhin eröffnet und am Laufen und ihr könnt euch sehr gerne dran beteiligen. Per WhatsApp-Sprachnachricht oder ihr ruft durch. Die Nummern gibt's auf mdrjump.de. Schönen Freitagmittag wünsche ich euch.

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10: Halb eins haben wir's. MDR Jump ist hier. Die News zur halben Stunde jetzt mit Jean-Marc Holkemes.
11: Am Flughafen Berlin-Brandenburg soll ein Zentrum für EU-Außengrenzverfahren den Betrieb aufnehmen. Zur Eröffnung wird Bundesinnenminister Alexander Dobrindt erwartet. In dem Zentrum sollen Menschen, die nach der Landung ein Asylgesuch äußern, ein beschleunigtes Asylverfahren durchlaufen. Der Bund unterstützt die Kulturstätte Siebenhitze in Greiz mit knapp 25.000 Euro. Das gab die Bundestagsabgeordnete Elisabeth Kaiser bekannt. Mit dem Geld soll unter anderem der Schallschutz in einem Veranstaltungssaal verbessert werden. Die Siebenhitze veranstaltet unter anderem Kultur- und Bildungsangebote. In der Region Naumburg ist der Zugverkehr ab heute Abend eingeschränkt. Grund sind Bauarbeiten an Weichen und Brücken. Eine Woche lang werden die Strecken nach Weißenfels und Leipzig nicht befahren. Züge zwischen Naumburg und Halle fahren bereits seit mehreren Wochen nicht mehr.
10: Und wir schauen auf die Straßen mit den neuesten Meldungen aus dem MDR-Jump-Verkehrszentrum. Geht los mit der A2 Richtung Berlin. Zwischen Allerengersleben und Eisleben gibt es Stau an der Baustelle. Da braucht ihr eine Viertelstunde länger. 20 Minuten mehr einplanen könnt ihr auf der A9 Richtung Berlin. Zwischen Köselitz und Kleinmarzins gibt es im Moment 4 Kilometer Stau. Stockten der Verkehr an einer Baustelle. Den gibt es auf der A14 Richtung Magdeburg zwischen Döbelnord und Leipzig. Hier 10 Minuten plus. A38 Göttingen-Leipzig zwischen Altstädt und Eisleben ist in beiden Richtungen die linke Fahrspur wegen Reparaturarbeiten blockiert. Und B1 Richtung Gentin zwischen Magdeburg und Heirutsberge gibt es Stau an der Baustelle, hier Viertelstunde plus. In St. Gangloff ist die Straße der Republik wegen Löscharbeiten gesperrt. Und Blitzer gibt es auf der A4 Richtung Görlitz zwischen Burkau und Ohorn. A38 Richtung Leipzig zwischen Leuna und Kreuz-Rippachtal. Auf der A71 Richtung Sangerhausen zwischen Oberhof und Gräfenroda. Dann auf der B87 wird geblitzt am Ortsausgang Weißenfels Richtung Zeitz. Sie stehen auf der B169 in Riesa Richtung Seehausen, in Halle in der Stadtforststraße stadteinwärts, dann Blitzer auch in Hohenbach Richtung Kolditz und zwischen Ziegelroda und dem Abzweig Oberschmonn. Und wenn ihr noch was gesehen habt, Staus, Blitzer oder auch Dinge, die gar nicht auf die Straßen gehören, dann ruft gerne durch 0800 123 2340. Und das Wochenende hat einiges vor. Stadtfeste, das Rolandsfest, ja. Und natürlich die Onkels in Leipzig. Heute geht's los. Heute fast 60.000. Morgen nochmal fast 60.000. Und nicht zu vergessen, Sonntag dann das erste Deutschlandspiel. Also richtig prall gefüllt. Der Himmel dazu bleibt meistens grau bei 16 bis 20 Grad. Hier und da fällt ein bisschen Regen. Morgen wird's mit bis 18 bis 22 Grad ein bisschen wärmer. Chancen auf Sonnenschein gibt's morgen auch teilweise.
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Jump und wir diskutieren heute über ein, ja, verstärkte Regeln in Freibädern. Und hier kommt eine Nachricht nach der anderen rein. Regine schreibt zum Beispiel, hallo MDR Jump, ich bin keine Raucherin, finde allerdings diese ständigen Maßregelungen für absolut übergriffig. Demnächst darf man dann auch keine Roster, kein Fleisch mehr öffentlich essen, weil sich da Vegetarier angegriffen fühlen. Einfach verhältnismäßig bleiben und nicht zu viel verbieten. Gesunden Menschenverstand haben wir doch auch noch. Hier ist MDR Jump jetzt mit Silber.

0: The Weeknd bei MDR Jump gibt's gleich in 20 Sekunden.
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1: 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Die haben einfach schon 3 Nummer-1-Alben.
0: Ja, was machen die anders als andere Rap-Stars?
1: Na, das Spannende ist, dass hinter 01099 teilweise ausgebildete Orchestermusiker stecken. Also die beherrschen Instrumente wie Horn, Saxophon, Klavier oder Akkordeon. Und das bekommt man auch auf der Bühne mit. Paul von 01099 erklärt das so.
2: Ich glaube, dass uns so diese musikalische Erziehung irgendwie schon nützt so. Aber wir nutzen das eher live, würde ich sagen. Ja, dass wir mal irgendwie ein Horn-Solo zocken oder ich spiele Saxophon.
1: Ja, bei 01099 gibt es eben nicht nur Beats aus der Konserve auf der Bühne, sondern echte Live-Instrumente. Und zusammen mit den cleveren Texten macht es echt was her. Wer die beim Highfield erlebt, der versteht ganz schnell, warum das einer der erfolgreichsten jungen Bands aus Deutschland ist.
0: 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Und hier sind sie jetzt, 01099 Durstlöscher bei MDR Jump.

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Damit haben wir es kurz vor eins. Hier ist MDR Jump jetzt mit Blondie.

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11: Damit haben wir es gleich 13 Uhr. Hier ist MDR Jump am Freitag, gleich mit Dua Lipa, Houdini oder auch Bibi Rexha und New Religion. Jetzt erstmal alles, was heute kurz vorm Wochenende wichtig ist.
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12: Um 13 Uhr mit Jean-Marc Holkemes. In Thüringen soll es ab dem kommenden Sommer ein drittes kostenloses Kindergartenjahr geben. Eine entsprechende Einigung wurde im Bildungsausschuss erzielt und soll noch vor der Sommerpause vom Landtag beschlossen werden. Bereits jetzt sind in Thüringen das letzte und vorletzte Kita-Jahr gebührenfrei. Die oppositionelle Linke hatte trotz der angespannten Haushaltslage auf eine Ausweitung gepocht und konnte das jetzt durchsetzen. Apotheken können künftig mehr Leistungen wie Impfungen, Vorsorge und Tests anbieten. Das hat nach dem Bundestag auch der Bundesrat beschlossen. Außerdem dürfen Medikamente in Apotheken künftig ohne ärztliche Verordnung abgegeben werden. Voraussetzung ist, dass es sich um seit längerem eingenommene Arzneimittel handelt und die Therapie nicht unterbrochen werden sollte. Der Bundesrat hat außerdem beschlossen, dass die Renten ab Juli um gut 4,2% steigen und Flugtickets bei Abflügen aus Deutschland weniger stark besteuert werden. Am Hamburger Flughafen hat ein Fehlalarm am Vormittag zu einer stundenlangen Sperrung und zur Räumung der Terminals geführt. Wie ein Sprecher der Bundespolizei dem NDR mitteilte, hatte ein Mann versehentlich einen Notschalter betätigt. Die Polizei nahm den Verursacher in Gewahrsam und suchte den Sicherheitsbereich ab. Tausende Passagiere mussten die Terminals sowie bereits besetzte Flugzeuge verlassen. Der Einsatz der Bundespolizei ist inzwischen beendet. Der Oberbürgermeister von Torgau, Henrik Simon, hat für den Erhalt der Außenstelle der Staatsanwaltschaft Leipzig in seiner Stadt geworben. Das parteilose Stadtoberhaupt sagte dem MDR, in einem großen Kreis wie Nordsachsen wäre eine Schließung der Behörde fatal. Im Moment arbeiteten Staatsanwaltschaft und Polizei vor Ort gut zusammen. Straftaten könnten unmittelbar bearbeitet werden. Die sächsische Staatsregierung will die Behörden straffen und verschlanken. Die Staatsanwaltschaft Leipzig hat mit Torgau und Grimma zwei Außenstellen, Torgau soll wegfallen. Der britische Maler David Hockney ist im Alter von 88 Jahren gestorben, das teilte seine Agentin in London mit. Hockney zählte zu den einflussreichsten europäischen Künstlern der Gegenwart. Seine farbenfrohen Werke hängen in Museen in aller Welt. Sein Bild mit einem Swimmingpool wurde 2018 für 90 Millionen Dollar versteigert. So viel war noch nie für ein Werk eines lebenden Künstlers gezahlt worden. Das waren die Nachrichten.
11: 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Wir gehen auf die Straßen mit den neuesten Meldungen aus dem MDR Jump Verkehrszentrum. Geht los mit der A2 Richtung Berlin zwischen Alleringer Leben und Alleringer.

0: Kaum ein Thema sorgt derzeit für so schnelle Diskussionen wie dieses und damit willkommen bei MDR Jump bei der Arbeit. In Baden-Württemberg hat vergangene Woche den Nichtraucherschutz ausgeweitet, unter anderem für Freibäder. Und jetzt wird natürlich bundesweit darüber gesprochen. In Freibädern darf nur noch dort in Baden-Württemberg, ich glaube, so auf kleinen Raucherinseln tatsächlich geraucht werden. Wie ist eure Meinung dazu? Mehr Schutz für Kinder und Familien oder mehr Eigenverantwortung? Da hat sich Annika gemeldet.
1: Hallöchen, also euer Thema ist mehr wie spannend. Ich als Nichtraucherin, Mutti von zwei Kleinkindern, also ich glaube, da streiten sich echt die Gemüter. Aber wenn man sich an Regeln hält, mich stört das absolut nicht, wenn sie rauchen. So, weil die Kinder haben es auch bei ihren eigenen Eltern. Aber man könnte zum Beispiel in einem Freibad eine Raucherecke machen, dass die Kippenstummeln nicht überall rumliegen. Und jeder weiß, Kleinkinder nehmen gerne alles in den Mund. Es ist egal, was es ist. Und sowas muss halt einfach echt nicht sein. Deswegen wäre ich lieber dafür, in einem Freibad zumindest eine riesengroße Raucherecke zu machen, dass da wenigstens die Kippenstummeln hinkommen oder dass die wie kleine Aschenbecher mitnehmen können, dass das halt nicht wirklich auf dem Boden rumliegt.
0: Das sagt Annika und übrigens mit diesen kleinen Aschenbechern, da hat sich Carola gemeldet und sagt, hey, macht's doch einfach so wie im Freibad Wehrsdorf, da kann sich jeder Raucher einen Ascher am Eingang geben lassen, den kann er dann an seinem Liegeplatz in die Ecke stellen.

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6: Ganz genau, 13:30. MDR Jump ist hier und die News zur halben Stunde jetzt mit Jean-Marc Heukemes.
7: Die Ukraine hat nach eigenen Angaben mehrere Ziele auf der von Russland annektierten Halbinsel Krim angegriffen. Demnach gab es am Kraftwerk von Simferopol einen großen Brand. Am russischen Luftwaffenstützpunkt Saki gab es demnach Flugabwehrfeuer. Die russische Verwaltung äußerte sich nicht zu den Angriffen. Der Bund unterstützt die Kulturstätte Siebenhitze in Greiz mit knapp 25.000 Euro. Das gab die Bundestagsabgeordnete Elisabeth Kaiser bekannt. Mit dem Geld soll unter anderem der Schallschutz in einem Veranstaltungssaal verbessert werden. Die Siebenhitze veranstaltet unter anderem Kultur- und Bildungsangebote. In der Region Naumburg ist der Zugverkehr ab heute Abend eingeschränkt. Grund sind Bauarbeiten an Weichen und Brücken. Eine Woche lang werden die Strecken nach Weißenfels und Leipzig nicht befahren. Züge zwischen Naumburg und Halle fahren bereits seit mehreren Wochen nicht mehr.
6: Wir blicken gemeinsam auf die Straßen hier bei MDR Jump. Es geht los mit der A2 Richtung Berlin. Zwischen Allerengersleben und Alsleben gibt es Stau an der Baustelle. Da braucht ihr eine Viertelstunde länger. A9 Richtung Berlin. Zwischen Rudolfstein und Bad Lobenstein gibt es stockenden Verkehr nach einem Unfall. Und ebenfalls A9 Richtung München. Zwischen Niemegk und Kleinmarzins im Moment 2 Kilometer Stau. Hier braucht ihr 10 Minuten länger. Obacht! Auf der A9 Richtung München zwischen Rudolfstein und Bergbad Steben liegen Glasscherben auf der Fahrbahn. Und im weiteren Verlauf zwischen Gefrees und Bad Berneck-Himmelkron gibt es Stau nach einem Unfall. Hier braucht ihr eine Dreiviertelstunde länger. Viertelstunde plus auf der A13 Richtung Dresden-Berlin zwischen Marsdorf und Thiendorf gibt es in beiden Richtungen Stau wegen Bauarbeiten. Dann gehen wir auf die A14 Richtung Magdeburg. Zwischen Mutschen und Grimma gibt es Stau nach einem Unfall, hier 20 Minuten plus. Und B1 Richtung Gentin zwischen Magdeburg und Heirutsberge, Stau an einer Baustelle, 10 Minuten plus. Wie Blitzer. Auf der A4 gleich zweimal, zum einen Richtung Frankfurt zwischen Stadtroda und Jena Zentrum und Richtung Görlitz zwischen Burkau und Uhrern. A9 Richtung Berlin am Schkeuditzer Kreuz in der Überfahrt zur A14 Richtung Dresden. Dann stehen sie auf der A38 Richtung Leipzig zwischen Leuna und Kreuz Rippachtal. Auf der B169 in Riesa Richtung Seerhausen. Blitzer in Erfurt in der Martin-Andersen-Nexö-Straße in beiden Richtungen. In Gera stehen sie in der Salzstraße stadtauswärts. Hohenbach wird geblitzt Richtung Kolditz und in Mosigkau in der Lippesdorfer Straße hier stadtauswärts. Habt ihr noch was gesehen? Staus, Blitzer, Dinge, die nicht auf die Straßen gehören? Ruf gerne durch 0800 123 2340. Dankeschön. Ja, 50.000 Onkels-Fans gibt's heute. Morgen auch nochmal über 50.000. Das Wetter sollte sich ein bisschen zusammenreißen, tut's aber nicht. Also für alle, die heute zum Konzert nach Leipzig gehen, bitte einen Schirm mitnehmen. Der Schirm wird ein bisschen ungünstig, aber vielleicht ein Regenkleid. Dazu gibt's viele Wolken bei 16 bis 20 Grad. Morgen mit bis 22 Grad ein bisschen angenehmer. Einzelne Schauer sind aber dennoch möglich.
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Hier ist MDR Jump bei der Arbeit und die meisten Brüder streiten sich um die Fernbedienung, aber diese beiden, die schreiben lieber Hits. Fastboy bestehen aus den Brüdern Felix und Lukas Hein. Und das ist wahrscheinlich auch ihr größter Vorteil. Die beiden, die kennen sich halt ihr ganzes Leben und sie wissen sofort, ja, wenn eine Idee gut ist und vermutlich auch sofort, wenn sie kompletter Quatsch ist und können sich das auch sagen. Ne? Schon als Kinder haben sie zusammen Musik gemacht und heute gehören sie zu den erfolgreichsten deutschen Musikexporten. Haben schon mit, ja, unter anderem David Guetta zusammengearbeitet. Und wenn man die beiden fragt, warum das funktioniert, dann ist die Antwort wahrscheinlich ziemlich einfach, weil sie sich alles sagen können und keine Scham haben oder Angst vor Zurückweisung. Hier sind Fastboy, Beautiful Life bei MDR Jump.

0: Und damit bleibt mir noch euch ein schönes Wochenende, einen schönen Start in den Feierabend zu wünschen. Jetzt gleich ab 14 Uhr mit Timo im MDR Jump Feierabend Countdown. Wir sehen uns alle am Sonntag, 19 Uhr vor der Glotze, ne? Beim Deutschlandspiel, klar.
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16: Um 14 Uhr mit Jean-Marc Heukemes. In Thüringen soll es ab dem kommenden Sommer ein drittes kostenloses Kindergartenjahr geben. Eine entsprechende Einigung wurde im Bildungsausschuss erzielt und soll noch vor der Sommerpause vom Landtag beschlossen werden. Bereits jetzt sind in Thüringen das letzte und vorletzte Kita-Jahr gebührenfrei. Die oppositionelle Linke hatte trotz der angespannten Haushaltslage auf eine Ausweitung gepocht und konnte das jetzt durchsetzen. Apotheken können künftig mehr Leistungen wie Impfungen, Vorsorge und Tests anbieten. Das hat nach dem Bundestag auch der Bundesrat beschlossen. Außerdem dürfen Medikamente in Apotheken künftig ohne ärztliche Verordnung abgegeben werden. Voraussetzung ist, dass es sich um seit längerem eingenommene Arzneimittel handelt und die Therapie nicht unterbrochen werden sollte. Der Bundesrat hat außerdem beschlossen, dass die Renten ab Juli um gut 4,2% steigen und Flugtickets bei Abflügen aus Deutschland weniger stark besteuert werden. Bundesgesundheitsministerin Nina Wagen hat im Bundestag für die Krankenkassenreform geworben. Die CDU-Politikerin sagte, das Sparpaket sei notwendig, ansonsten würde die Finanzlücke in der gesetzlichen Krankenversicherung im kommenden Jahr auf 19 Milliarden Euro steigen. Laut Wagen soll mit dem Gesetz verhindert werden, dass Versicherte und Arbeitgeber höhere Beiträge zahlen müssen. Redner der Opposition kritisierten die Pläne als Rundumkahlschlag und Kettensägenreform. Auch die Länder forderten im Bundesrat zahlreiche Änderungen. Der Suchmaschinenbetreiber Google kann für falsche Antworten seiner künstlichen Intelligenz in Haftung genommen werden. Das hat das Landgericht München in einem möglicherweise richtungsweisenden Urteil entschieden. Es ist jedoch nicht rechtskräftig, da Google Einspruch einlegen kann. Im konkreten Fall hatten zwei Münchner Verlage gegen den Konzern geklagt. Die KI hatte sie fälschlicherweise mit Betrugsmaschinen und Abo-Fallen in Verbindung gebracht. Laut Gericht ist Google für den KI-generierten Inhalt verantwortlich. Der britische Maler David Hockney ist im Alter von 88 Jahren gestorben. Das teilte seine Agentin in London mit. Hockney zählte zu den einflussreichsten europäischen Künstlern der Gegenwart. Seine farbenfrohen Werke hängen in Museen in aller Welt. Sein Bild mit einem Swimmingpool wurde 2018 für 90 Millionen Dollar versteigert. So viel war noch nie für ein Werk eines lebenden Künstlers gezahlt worden. Das waren die Nachrichten.
2: Hier ist MDR Jump mit dem zuverlässigsten Verkehrsservice im Osten und der A2 Richtung Berlin zwischen Allerengersleben und Eilsleben Stau. An einer Baustelle dauert es eine Viertelstunde länger. A9 in Richtung Berlin zwischen Bergbad Steben und Bad Lobenstein Stau. An der geräumten Unfallstelle dauert es 20 Minuten länger. Und A9 Richtung München zwischen Niemeck und Kleinmarzehn 2 Kilometer Stau, Viertelstunde plus. A13 Dresden-Berlin zwischen Marsdorf und Thiendorf in beiden Richtungen Stau. Da laufen Bauarbeiten, plant mal so eine Viertelstunde mehr ein. Und A14 Richtung Magdeburg zwischen Mutschen und Grimma Stau, nach dem Unfall eine Viertelstunde länger. A72 Hof-Leipzig zwischen Röther und Kreuz Leipzig in beiden Richtungen Stau, nach dem Unfall eine Dreiviertelstunde obendrauf.

Das ist doch der perfekte Soundtrack fürs Wochenfinale. Hier ist der MDR Jump Feierabend Countdown am Freitag mit Somber Homewrecker.

0: Ah, erstmal schön inne quarzen. Die Frage ist nur, wo. Hier ist der MDR Jump Feierabend-Countdown am Freitag. Also ich bin nicht Raucher, insofern betrifft es mich nicht wirklich. Aber seit letzter Woche sorgt dieses Thema Rauchverbot ja wieder für neue Diskussionen. Denn in Baden-Württemberg hat das Rauchen und Dampfen auf Spielplätzen, in Freibädern, in Zoos, Freizeitparks und sogar an Haltestellen größtenteils verboten, auf jeden Fall ganz schön eingeschränkt. Für viele ist das ein total sinnvoller Schutz vor Passivrauch, für die anderen ein unnötiger Eingriff in die persönliche Freiheit. Und damit sind wir doch schon mittendrin in der Diskussion. Wie seht ihr das?
1: Grundsätzlich finde ich es nicht verkehrt, weil ich finde, es ist schon eine Belästigung für andere mit ist und man damit ja anderen unfreiwillig etwas aussetzt, dem sie sich in dem Moment nicht entziehen können.
2: Ich finde, man sollte sie nicht ganz, also ganz ausschließen fände ich nicht so toll.
0: Nein, aber auf Abstand ist doch okay, oder? Was ist eure Meinung zu diesem Rauchverbot im öffentlichen Raum, zum Beispiel auch an vielen öffentlichen Plätzen in Baden-Württemberg? Gerne mal melden, lasst uns schwatzen, alle Nummern zu uns, auch unsere WhatsApp-Handynummer auf mdrjump.de.

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11: Hier ist MDR Jump halb drei und wir schauen natürlich auf die Straßen. Der zuverlässigste Verkehrsservice im Osten und es geht direkt los mit der A9 in Richtung Berlin. Zwischen Bergbad Steben und Bad Lobenstein Stau. An der geräumten Unfallstelle dauert 20 Minuten länger. Und A9 Richtung Berlin nochmal zwischen Großkugel und Schkeuditzer Kreuz die rechte Fahrspur durch zwei defekte LKW blockiert. Gegenrichtung A9 in Richtung München zwischen Niemeck und Kleinmarzehn 2 Kilometer Stau, 10 Minuten plus. Und A13 Dresden-Berlin zwischen Marsdorf und Thiendorf in beiden Richtungen Stau, wegen der Bauarbeiten 20 Minuten länger. A13 in Richtung Berlin zwischen Rago und Schönefelder Kreuz, eine Schaufel auf der Fahrbahn. Und A13 Richtung Dresden zwischen Klettwitz und Ortrand Stau, an der Baustelle dauert es eine Viertelstunde länger. A72 Leipzig-Hof zwischen Zwenkau und Röther in beiden Richtungen nach einem Unfall im Baustellenbereich gesperrt. B1 Richtung Gentin zwischen Magdeburg und Heirutsberge Stau, an der Baustelle eine halbe Stunde plus. Und B7 Jena Erfurt in der Ortsdurchfahrt Frankendorf nach einem Unfall gesperrt. Blitzer auch noch auf der A4 Richtung Frankfurt zwischen Stadtroda und Jena Zentrum und in Richtung Görlitz zwischen Burkau und Ohorn. A9 Richtung Berlin am Schkeuditzer Kreuz in der Überfahrt zur A14 Richtung Dresden. Dann die B169 in Riesa Richtung Seerhausen. Blitzer in Erfurt, in der Martin-Andersen-Nexö-Straße in beiden Richtungen. Gera-Salz-Straße stadtauswärts, in Musikau, in der Libbesdorfer Straße stadtauswärts. Und das war's wohl noch nicht.
12: Hallo, hier ist die Tosi. Wir möchten gerne einen Blitzer melden in Mosel am Ortsausgang Richtung Grossen.
11: Dankeschön, Josie. Gute Fahrt euch, B93, ne? Ortsausgang Mosel. Sind wir alle vorsichtig? Habt ihr mehr entdeckt? 0800 123 2340. Der Nachmittag bleibt eher grau, vor allem in Sachsen noch Regen. Ansonsten sind es meist nur noch einzelne Schauer. So ein paar trockene Phasen auch dabei, allerdings kaum mehr als 19 Grad. Morgen dann auch. Erstmal grau und nass, lockert dann aber auf. Bis zu 23 Grad sind drin. Der Sonntag dann auch mal sonnig, aber hin und wieder eben auch nass. Temperaturen am Sonntag sogar noch ein bisschen frischer. 2,5, 3.
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Da freut man sich wochenlang auf ein WM-Spiel, dann schaut man aufs Handy und merkt, oh, Anstoß war schon vor 20 Minuten. Hier ist der MDR Jump Feierabend Countdown am Freitag. Ja, und gerade bei dieser WM kann das natürlich schnell passieren, wo doch in den USA, Kanada und Mexiko gespielt wird. Das heißt also, viele Partien laufen zu Zeiten, die wir jetzt nicht unbedingt im Kopf haben. Und damit euch das nicht passiert und ihr nichts verpasst, macht es wie ich. Die ARD Sportschau hat einen kostenlosen WM-Kalender fürs Handy erstellt. Den könnt ihr tatsächlich mit eurem normalen Kalender auf dem Smartphone verbinden und dann landen alle Spiele automatisch drin, inklusive der Anstoßzeiten. Und falls sich was ändert und so weiter, wird es automatisch aktualisiert. Wenn ich jetzt bei mir mal reinschaue hier, Freitag, 12. Juni, da sehe ich, oh, gar nicht mehr so viel, Kanada, Bosnien, Herzegowina heute noch in Toronto im Stadion, 21 Uhr, ja, und dann ja in der Nacht USA, Paraguay um 3 Uhr und morgen Abend Katar gegen Schweiz, 21 Uhr. Und was auch ganz cool ist, zu den Spielen gibt es dann direkt so Links und Live-Ticker und Streams. Also wirklich super Überblick und selbst wenn ihr nur die deutsche Nationalmannschaft schauen wollt, auch da gibt's den passenden Spielplan. Einfach mal Sportschau WM Kalender googeln, dann solltet ihr alles finden und da wird das auch nochmal ganz gut erklärt und dann verpasst ihr dank mir nichts. Ja, okay, und dank der Sportschau. Hier ist der MDR Jump Feierabend Countdown.

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0: Hier ist der MDR Jump Feierabend Countdown am Freitag. Bevor der Bus kommt, schnell nochmal eine Zigarette durchziehen. Alles nicht mehr so leicht in Baden-Württemberg. Seit diesem Juni ein Rauchverbot an vielen öffentlichen Plätzen, Kinderspielplätzen, Bus- und Straßenbahnhaltestellen, aber auch in den Außenbereichen wie Zoos, Freizeitparks und Freibäder. Das ist wirklich ganz schön streng geworden. Fragen wir euch heute, was haltet ihr davon?
1: Grüße, Mike hier. Also ich war ja selbst mal ein Raucher. Ich war auch ein sehr guter Raucher. Eine Schachtel anderthalb am Tag war manchmal nichts. Ich finde, man soll dann irgendwann auch mal die Kirche im Dorf lassen. Wer Raucher ist, ist Raucher. Wer nicht Raucher ist, ist nicht Raucher. Es wird keiner gezwungen, neben einem Raucher zu stehen, zu sitzen oder sonstiges. Man hat durchbekommen, dass man in den Gaststätten, Restaurants, Kneipen draußen rauchen soll oder wie auch immer. Und damit sollte man es dann belassen. Draußen hat da jeder selber zu bestimmen, wo er, was er und warum er macht. Irgendwann reicht's halt.
0: Ich war auch total überrascht, dass man auf Spielplätzen das wirklich nochmal so explizit verbietet, weil das sollte doch eigentlich selbstverständlich sein, dass ich in Gegenwart der Kinder nicht wie so ein Assi da jetzt paffe, oder? Also, ich bin total gespannt, was ihr von diesem doch sehr strengen Rauchverbot in Baden-Württemberg haltet. Schickt gerne eine WhatsApp oder klingelt durch. Die Nummern stehen auf mdrjump.de. Euch einen schönen Freitagnachmittag. Hier ist Dua Lipa. 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
10: Um 15 Uhr mit Jean-Marc Heukemes. Die Bundesländer haben sich dafür ausgesprochen, den Paragraphen zur Politikerbeleidigung einzuschränken. Der Bundesrat stimmte einem entsprechenden Antrag von Sachsen und Baden-Württemberg mehrheitlich zu. Die Strafbarkeit soll künftig nur noch für kommunale Amts- und Mandatsträger gelten. Sachsens Justizministerin Constanze Geiert von der CDU sagte, Spitzenpolitiker müssten eine harte Auseinandersetzung aushalten. Kommunalpolitiker verdienten hingegen einen besonderen Schutz vor Hass und Hetze. Bei den Verhandlungen über ein Ende des Iran-Krieges gibt es offenbar Fortschritte. Iranischen Medien zufolge liegt ein Entwurf für ein Abkommen mit den USA vor. Darin verpflichteten sich beide Seiten, die Kampfhandlungen an allen Fronten einzustellen, einschließlich im Libanon. Zudem sollten Gespräche über ein Atomabkommen und die vollständige Aufhebung der US-Sanktionen beginnen. US-Präsident Donald Trump hatte gestern angekündigte Angriffe auf den Iran gestoppt und das mit Fortschritten bei den Verhandlungen begründet. In Thüringen soll es ab dem kommenden Sommer ein drittes kostenloses Kindergartenjahr geben. Eine entsprechende Einigung wurde im Bildungsausschuss erzielt und soll noch vor der Sommerpause vom Landtag beschlossen werden. Bereits jetzt sind in Thüringen das letzte und vorletzte Kita-Jahr gebührenfrei. Die oppositionelle Linke hatte trotz der angespannten Haushaltslage auf eine Ausweitung gepocht und konnte das jetzt durchsetzen. Der Oberbürgermeister von Torgau, Henrik Simon, hat für den Erhalt der Außenstelle der Staatsanwaltschaft Leipzig in seiner Stadt geworben. Das parteilose Stadtoberhaupt sagte dem MDR, in einem großen Kreis wie Nordsachsen wäre eine Schließung der Behörde fatal. Im Moment arbeiteten Staatsanwaltschaft und Polizei vor Ort gut zusammen. Straftaten könnten unmittelbar bearbeitet werden. Die sächsische Staatsregierung will die Behörden straffen und verschlanken. Die Staatsanwaltschaft Leipzig hat mit Torgau und Grimma zwei Außenstellen. Torgau soll wegfallen. Der Suchmaschinenbetreiber Google kann für falsche Antworten seiner künstlichen Intelligenz in Haftung genommen werden. Das hat das Landgericht München in einem möglicherweise richtungsweisenden Urteil entschieden. Es ist jedoch noch nicht rechtskräftig, da Google Einspruch einlegen kann. Im konkreten Fall hatten zwei Münchner Verlage gegen den Konzern geklagt. Die KI hatte sie fälschlicherweise mit Betrugmaschen und Abo-Fallen in Verbindungen gebracht. Laut Gericht ist Google für den KI-generierten Inhalt verantwortlich. Das waren die Nachrichten.
11: Hier ist MDR Jump mit dem zuverlässigsten Verkehrsservice im Osten und der A2 Richtung Berlin zwischen Allerengersleben und Eilsleben Stau, an der Baustelle eine Viertelstunde länger. A4 Frankfurt Richtung Dresden zwischen Jena-Göschwitz und Jena-Zentrum Stau an einer Baustelle und A9 Richtung Berlin zwischen Bergbad Steben und Bad Lobenstein Stau an der geräumten Unfallstelle eine halbe Stunde länger und weiter zwischen Großkugel und Schkeuditzer Kreuz die rechte Fahrspur durch zwei defekte Lkw blockiert. A13 Dresden-Berlin zwischen Marsdorf und Thiendorf in beiden Richtungen Stau wegen der Bauarbeiten eine halbe Stunde länger und Richtung Dresden auf der A13 dann zwischen Klettwitz und Ortrand Stau an der Baustelle 45 Minuten mehr. Die A72 Leipzig-Hof zwischen Zwenkau und Röther nach einem Unfall im Baustellenbereich gesperrt. B1 Richtung Gentin zwischen Magdeburg und Heirutsberge Stau an der Baustelle eine halbe Stunde länger. Und die B7 Jena-Erfurt in der Ortsdurchfahrt Frankendorf nach einem Unfall gesperrt. Geblitzt wird auf der A4 Richtung Frankfurt zwischen Stadtroda und Jena Zentrum. A9 Richtung Berlin am Schkeuditzer Kreuz in der Überfahrt zur A14 Richtung Dresden. A71 Richtung Schweinfurt in Höhe Kreuz Erfurt. Auf der B93 Ortsausgang Mose Richtung Crossen. Dann in Erfurt ein Blitzer in der Martin-Andersen-Nexus.

0: bisschen sind drin, aber ganz schön windig. Morgen dann erstmal wechselnd bewölkt, so ein paar Schauer, dann aber auch größere Auflockerungen. Bei 18 bis 23 Grad bleibt es auch windig. Und am Sonntag neben Sonne auch noch Schauer und zumindest einzelne Gewitter. Und am Sonntag wird es auch wieder ein bisschen frischer. 5 nach 3.
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0: Sollen wir es machen wie in Baden-Württemberg? Seid ihr für ein Rauchverbot an öffentlichen Plätzen? Das diskutieren wir ja heute miteinander. Und unser Dr. Emkus hat natürlich auch eine Meinung. In 6 Minuten.

0: wo ist er denn? Ja, wo ist er denn, der gesunde Menschenverstand? Hier ist der MDR Jump Feierabend-Countdown und unser Dr. Emkus auf der Suche.
1: Wisst ihr, was super nervt? Dass wir in diesem Land mittlerweile für jeden klitzekleinen Funken Anstand ein eigenes gesetzliches Verbot brauchen, weil der normale Menschenverstand anscheinend komplett ausgestorben ist. Es ist doch völlig logisch, dass man Kindern auf dem Spielplatz, im Zoo oder im Freibad nicht die Bude vollqualmt und an der Haltestelle den Rauch nicht den wartenden Leuten ins Gesicht bläst. Dafür braucht man doch kein Jurastudium. Aber statt auf gegenseitige Rücksichtnahme zu setzen, wird direkt wieder nach dem Staat geschrien und das nächste Schildertheater hochgezogen, das die Freiheit von uns allen einschränkt. Am Ende steht man in einer lückenlosen Verbotslandschaft, nur weil ein paar rücksichtslose Ignoranten es einfach nicht auf die Kette kriegen, mal kurz nachzudenken, bevor sie sich eine Fluppe anzünden. Aber solange die Politik so verbissen mit den Aufstellen neuer Verbotsschilder beschäftigt ist, bleibt weniger Zeit für noch absurdere Ideen. Und wer ohnehin aus freien Stücken und mit gesundem Menschenverstand durchs Leben geht, der braucht sich von den neuen Paragraphen den Tag im Freizeitpark erst recht nicht vermiesen zu lassen.
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10: Hier ist MDR Jump, halb vier und die Meldung zur halben Stunde mit Jean-Marc Quakemes.
11: Die Ukraine hat nach eigenen Angaben mehrere Ziele auf der von Russland annektierten Halbinsel Krim angegriffen. Demnach gab es in einem Kraftwerk einen großen Brand. Am russischen Luftwaffenstützpunkt Saki gab es demnach Flugabwehrfeuer. Die russische Verwaltung äußerte sich nicht zu den Angriffen. Im Fall eines getöteten Zugbegleiters in Rheinland-Pfalz hat das Gericht die Anklage wegen Mordes zurückgewiesen. Nach Prüfung der Anklageschrift ließ das Landgericht Zweibrücken nur eine Anklage wegen Körperverletzung mit Todesfolge zu. Der Fall hatte bundesweit eine Diskussion um die Sicherheit von Zugbegleitern ausgelöst. In Bad Dürrenberg ist die Gemeinschaftsschule Johann Gottfried Borlach heute geschlossen geblieben. Am frühen Morgen war über den schulinternen Messenger eine Drohung eingegangen. Die Schulleitung setzte den Unterricht aus. Die Polizei war auch mit einem Sprengstoffspürhund vor Ort. Weitere Details sind noch nicht bekannt.
10: Der Blick auf die Straßen bei MDR Jump mit der A2 Richtung Berlin zwischen Allerengersleben und Eilsleben Stau. An der Baustelle eine Viertelstunde länger. A4 Frankfurt Richtung Dresden zwischen Magdala und Stadtruder Stau. An der Baustelle 20 Minuten plus. Und Vorsicht A4 Richtung Frankfurt. In Höhe Siebenlehen eine ungesicherte Unfallstelle. Dann die A13 Dresden-Berlin zwischen Marsdorf und Hiendorf in beiden Richtungen Stau wegen Bauarbeiten. 45 Minuten länger. A13 Richtung Dresden zwischen Klettwitz und Ortrand Stau. An der Baustelle eine halbe Stunde plus. A72 Richtung Hof zwischen Zwenker und Röther nach einem Unfall im Baustellenbereich gesperrt. Und B1 Richtung Gentin zwischen Magdeburg und Heirutsberge Stau. An der Baustelle eine halbe Stunde plus. Geblitzt wird auf der A9 in Richtung Berlin am Schkeuditzer Kreuz in der Überfahrt zur A14 Richtung Dresden. A71 Richtung Schweinfurt, Höhekreuz Erfurt, auf der B93 Ortsausgang Mosel Richtung Krossen in Erfurt in der Martin-Andersen-Nexo-Straße in beiden Richtungen, Halle Magistrale Höhe Feuerwache stadtauswärts, Jena Stadt-Rodau-Straße in Höhe Erlanger Allee stadtauswärts, in Leipzig in der Torgauer Straße Richtung Taucher und Weißenfels Zeitzer Straße stadtauswärts. Habt ihr mehr entdeckt? 0800 123 23 40. Meist grau der Nachmittag, vor allem in Sachsen noch Regen, ansonsten sind es meist nur einzelne Schauer. Mehr als 19 Grad nicht bei viel Wind. Morgen geht es dann auch erstmal grau und nass los, lockert dann aber im Laufe des Tages auch mal auf. Bis zu 23 Grad sind drin. Der Sonntag auch durchaus mal sonnig, aber hin und wieder eben auch weitere Schauer. Temperaturen sogar noch ein bisschen frischer. 4:05.
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15.40 Uhr hier ist der MDR Jump Feierabend Countdown. Wochenendwetter, naja, ähnlich bescheiden wie schon die ganze Woche. Morgen wechselbewölkt und ein paar Schauer. Am Sonntag sieht's ähnlich aus. Zumindest einzelne Schauer und Gewitter sind dabei. Sonntag wird sogar noch mal ein bisschen kälter, damit der Sommerspaß nicht verloren geht, spielen wir genau die richtige Musik. Ich glaube ja, das ist ein ganz heißer Anwärter auf den Titel Sommerhit des Jahres. Kygo, Khalid und Griffin mit Save My Love bei MDR Jump, das ist neu bei uns.

0: erstmal eine Kippe zum Runterkommen. Aber das geht nicht überall. Hier ist der MDR Jump Feierabend-Countdown am Freitag. Und ja, Baden-Württemberg hat das Rauchen und Dampfen auf Spielplätzen, in Freibädern, in Zoos, in Freizeitparks und sogar an Haltestellen verboten. Außer man geht dann zu extra eingerichteten Raucherzonen. Was sagt ihr? Sollte das auch bei uns in Sachsen, Sachsen-Anhalt und Thüringen durchgesetzt werden?
1: Also ich befürworte das Thema Rauchverbot in der Öffentlichkeit. Gerade bei Kindern und Jugendlichen sollte man doch Vorbild sein und das nicht machen. Und in anderen Ländern ist das schon gang und gäbe. Und ich hoffe, dass es in Deutschland auch bald soweit sein wird. Und würde mich sehr freuen, denn diesen ekligen Rauch will ja keiner einatmen. Oh. Alles Liebe und viele Grüße von Annika aus Dresden.
0: Grüße zurück, Annika, in schöne Dresden. Was ist denn eure Meinung? So ein Rauchverbot an öffentlichen Plätzen? Sagt ihr ja oder eher nein? Schickt gerne noch eine WhatsApp oder klingelt durch. Die Nummern stehen auf mdrjump.de.

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14: Um 16 Uhr mit Jean-Marc Heukemes. Die Justizminister der Länder haben sich dafür ausgesprochen, den Paragraphen zur Politikerbeleidigung einzuschränken. Sie stimmten einem entsprechenden Antrag von Sachsen und Baden-Württemberg mehrheitlich zu. Die Strafbarkeit soll künftig nur noch für kommunale Amts- und Mandatsträger gelten. Sachsens Justizministerin Konstanze Geiert von der CDU sagte, Spitzenpolitiker müssten eine harte Auseinandersetzung aushalten. Kommunalpolitiker verdienten hingegen einen besonderen Schutz vor Hass und Hetze. Die Justizminister wollen außerdem Anschläge auf kritische Infrastruktur härter bestrafen. Bei den Verhandlungen über ein Ende des Iran-Krieges gibt es offenbar Fortschritte. Iranischen Medien zufolge liegt ein Entwurf für ein Abkommen mit den USA vor. Darin verpflichteten sich beide Seiten, die Kampfhandlungen an allen Fronten einzustellen, einschließlich im Libanon. Zudem sollten Gespräche über ein Atomabkommen und die vollständige Aufhebung der US-Sanktionen beginnen. US-Präsident Donald Trump hatte gestern angekündigte Angriffe auf den Iran gestoppt und das mit Fortschritten bei den Verhandlungen begründet. Apotheken können künftig mehr Leistungen wie Impfungen, Vorsorge und Tests anbieten. Das hat nach dem Bundestag auch der Bundesrat beschlossen. Außerdem dürfen Medikamente in Apotheken künftig ohne ärztliche Verordnung abgegeben werden. Voraussetzung ist, dass es sich um seit längerem eingenommene Arzneimittel handelt und die Therapie nicht unterbrochen werden sollte. Der Bundesrat hat außerdem beschlossen, dass die Renten ab Juli um gut 4,2% steigen und Flugtickets bei Abflügen aus Deutschland weniger stark besteuert werden. In Thüringen soll es ab dem kommenden Sommer ein drittes kostenloses Kindergartenjahr geben. Eine entsprechende Einigung wurde im Bildungsausschuss erzielt und soll noch vor der Sommerpause vom Landtag beschlossen werden. Bereits jetzt sind in Thüringen das letzte und vorletzte Kita-Jahr gebührenfrei. Die oppositionelle Linke hatte trotz der angespannten Haushaltslage auf eine Ausweitung gepocht und konnte das jetzt durchsetzen. Der britische Maler David Hockney ist im Alter von 88 Jahren gestorben. Das teilte seine Agentin in London mit. Hockney zählte zu den einflussreichsten europäischen Künstlern der Gegenwart. Seine farbenfrohen Werke hängen in Museen in aller Welt. Sein Bild mit einem Swimmingpool wurde 2018 für 90 Millionen Dollar versteigert. So viel war noch nie für ein Werk eines lebenden Künstlers gezahlt worden. Das waren die Nachrichten.
0: Hier ist MDR Jump mit dem zuverlässigsten Verkehrsservice im Osten und der A2 Richtung Berlin zwischen Allerengersleben und Eilsleben Stau. An einer Baustelle dauert es eine Viertelstunde länger. A4 Frankfurt Richtung Dresden zwischen Magdala und Stadtroder Stau. An der Baustelle eine Viertelstunde länger. Und A9 München-Berlin zwischen Triptis und Hermsdorfer Kreuz in beiden Richtungen Stau. An der Baustelle 45 Minuten länger. Die A13 Dresden Berlin ist zwischen Marsdorf und Thiendorf in beiden Richtungen. Wegen Bauarbeiten staut es sich. 45 Minuten dauert es länger. Und A13 Richtung Dresden zwischen Klettwitz und Ortrandstau an der Baustelle eine halbe Stunde plus. A72 Richtung Hof zwischen Zwenkau und Röther nach einem Unfall im Baustellenbereich gesperrt. Und B1 Richtung Gentin zwischen Magdeburg und Heirutsberge Stau an der Baustelle eine halbe Stunde plus. Und im Landkreis Görlitz die Löbauer Straße zwischen Lavalde und Schönbach nach einem Unfall gesperrt und im Landkreis Schmalkalden-Meiningen die Straßen zwischen Dörensolz und Stepfershausen nach einem Unfall gesperrt. Blitzer A9 Richtung Berlin am Schkeuditzer Kreuz in der Überfahrt zur A14 Richtung Dresden. A71 Richtung Schweinfurt in Höhe Kreuz Erfurt. Auf der B93 Ortsausgang Mosel Richtung Krossen wird geblitzt. In Erfurt Martin-Andersen-Nexus-Straße in beiden Richtungen. Halle Magistrale Höhe Feuerwache stadtauswärts. In Jena in der Stadtroder Straße Höhe Erlanger Allee stadtauswärts. In Leipzig in der Torgauer Straße Richtung Taucher. Grüße in die Heimat und Weißenfels, Zeitzer Straße. Stadtauswärts wird auch geblitzt. Habt ihr mehr entdeckt? 0800 123 23 40. Oschatz 16 Grad aktuell. In Thale sind 17, Ruderstadt auch bei

sprechen. Das ist ein Wetter, ich sag mal Phänomen, das gerade für Schlagzeilen sorgt und uns angeblich einen Hitzesommer bescheren soll. Was da dran ist und wie überhaupt die Aussichten für den Sommer stehen, klären wir gleich mit einer Expertin in 6 Minuten.

das ist wichtig. Vorsichtig fahren auf der A4 Frankfurt-Dresden zwischen Bad Hersfeld und Friedewald. Kinder auf der Fahrbahn A4 Frankfurt-Dresden zwischen Bad Hersfeld und Friedewald. Die Kinder. Vorsicht.

0: der Jump-Verkehrszentrum und immer noch Vorsicht auf der A4 Frankfurt-Dresden zwischen Bad Hersfeld und Friedewald. Kinder auf der Fahrbahn A4 Frankfurt-Dresden zwischen Bad Hersfeld und Friedewald. Die Kinder da schön vorsichtig und da, wo es geht, eine gute Fahrt mit uns. Und jetzt wirklich mal Klartext im MDR Jump Feierabend Countdown. Denn in letzter Zeit gab es ja fast kein Vorbeikommen an diesen Berichten bezüglich eines eventuell bevorstehenden El Niños, der uns einen absoluten Hitzesommer bescheren könnte. Sogar die UNO warnt vor dramatischen Folgen und wir klären jetzt mal ganz in Ruhe, was dran ist. Mit Dr. Christina Fröhlich vom Deutschen Wetterdienst. Hallo erstmal.
1: Ja, hallo, schönen guten Tag.
0: Für alle, die jetzt denken, ey, was? Vielleicht mal ganz simpel erklärt, was ist denn ein El Niño?
1: Also ein El Niño ist eine natürliche Klimaschwankung im tropischen Pazifik, also schon relativ weit weg von uns. Hm. Sie kommt durch das Zusammenspiel von Wind und Regen in der Atmosphäre mit der Temperatur und den Wellen im Ozean zustande. Eine Klimaschwankung bedeutet, es gibt verschiedene Zustände. El Niño ist einer davon und das ist der warme Zustand davon.
0: Okay, ist es also wirklich so, dass wir in Deutschland jetzt zum Sommer hin wirklich Angst haben müssen? Oder wird dieses Thema gerade so hoch gepusht im Internet und in irgendwelchen Medienberichten?
1: Wir erwarten schon einen durchaus starken El Niño, aber die Auswirkungen auf Deutschland sind eigentlich für uns im Sommer nicht spürbar. Dafür sind wir einfach an der falschen Stelle auf der Welt. Es gibt durchaus Fernwirkungen, aber uns erreichen Wirkungen von El Niño frühestens im Winter. Aber im Sommer merken wir davon nichts.
0: Jetzt weiß ich selber, wie das ist. Ich höre es auch immer wieder von den Wetterexperten. Man kann nicht so weit in die Zukunft gucken. Können Sie irgendwie schon eine verlässliche Aussage für den Sommer machen? Wird es ein Hitzesommer oder?
1: Ja, es werden ja auch monatlich neue Vorhersagen gemacht, auch für den Sommer. Und die Wahrscheinlichkeiten für einen warmen Sommer sind schon relativ hoch, ja.
0: Aber was El Niño angeht, machen wir uns erstmal keine Sorgen. Vielen Dank, dass Sie uns da so schön aufgeklärt haben, uns das ganze Ding überhaupt auch mal erklärt haben. Ja, vielen Dank und liebe Grüße.
1: Dankeschön, gleichfalls.

Durch euch kommt man ja wirklich auf Ideen. Hier ist der MDR-Jump Feierabend-Countdown. Schickt unser Hörer André gerade per WhatsApp ein Bild, wie er ein Spanferkel grillt. Meine Güte, schon richtig was los hier bei uns in der Region. Wochenende noch gar nicht angefangen. Mit dem Grillerchen generell keine schlechte Idee. Ich meine, am Sonntag spielt die deutsche Fußballnationalmannschaft. Vom her auch ganz gut, nämlich um 19 Uhr geht das Spiel los. Das heißt, man könnte ja wunderbar vorher noch schön grillen. Muss man nur früh genug anfangen. Natürlich auch mit veganen Bürstchen. Überhaupt kein Thema, bevor ich da gleich böse Nachrichten bekomme. Also, wir würden auch gerne helfen, was den Einkauf betrifft. Genau, ihr ahnt es schon. MDR Jump Einkaufsgeld, 50 Euro, heute noch nicht rausgegangen. Das heißt, ihr achtet schön auf unsere Kassendurchsage. Sobald es der irgendwie piept, fix anrufen und die 50 Euro für den Wochenendeinkauf absahnen. Hier ist der MDR Jump Feierabend Countdown. Wir wünschen euch so oder so ein schönes Wochenende.

Unterwegs halten wir euch immer auf dem Laufenden. Die Entwarnung ist da im MDR Jump Verkehrszentrum. A4 Frankfurt-Dresden zwischen Bad Hersfeld und Friedewald. Keine Kinder mehr auf der Fahrbahn. Kommt gut an mit Robin Schulz.

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8: Hier ist MDR Jump 16:30 und die Meldung zur halben Stunde mit Jean-Marc Heukebess.
9: Der staatliche Bankenrettungsfonds hat im vergangenen Jahr deutlich weniger Gewinn gemacht. Wie die Finanzagentur des Bundes mitteilte, belief sich der Überschuss auf knapp 81 Millionen Euro. Im Jahr 2024 seien es noch rund 500 Millionen Euro gewesen. Der Ebola-Ausbruch im Kongo weitet sich aus. Die Weltgesundheitsorganisation teilte mit, es seien immer mehr Regionen betroffen und die Zahl der Fälle steige. Bis gestern wurden fast 680 Krankheitsfälle und 136 Todesopfer bestätigt. Im Naherholungszentrum in Unterbreitzbach im Wartburgkreis gibt es erneut einen massiven Befall des Eichenprozessionsspinners. Die Gemeinde stellte Warnschilder auf. Voraussichtlich in der kommenden Woche soll eine Firma die Gespinste der Raupen absaugen. Die Brennhärchen der Tiere können bei Menschen allergische Reaktionen auslösen.
8: Wir schauen auf die Straßen, das MDR Jump Verkehrszentrum mit der A4, Frankfurt in Richtung Dresden. Zwischen Magdala und Stadtroder Stau an der Baustelle eine Viertelstunde länger. A9 München-Berlin zwischen Triptis und Hermsdorfer Kreuz in beiden Richtungen Stau an der Baustelle, da braucht ihr aktuell eine Stunde länger. Und A13 Dresden-Berlin zwischen Marsdorf und Thiendorf in beiden Richtungen Stau wegen der Bauarbeiten 45 Minuten plus. A13 Richtung Dresden dann nochmal zwischen Klettwitz und Ortrandstau an der Baustelle 45 Minuten länger und fahrt vorsichtig auf der A38 Richtung Leipzig zwischen Roßlau und Sangerhausen West eine Metallplatte auf der Fahrbahn. Die A72 Richtung Hof ist zwischen Zwenkau und Röther nicht mehr gesperrt. B1 Richtung Gentin zwischen Magdeburg und Heirutsberge Stau an der Baustelle 20 Minuten länger und gesperrt nach unten. Unfällen im Landkreis Görlitz, die Straße zwischen Lavalde und Schönbach, im Landkreis Schmalkalden-Meiningen, die Straße zwischen Dörensolz und Stepfershausen und in Werdau, die Straße Sorge. Und dann in Halle noch die Georgi-Dimitrov-Straße gesperrt, da ist ein Rettungshubschrauber im Einsatz. Blitzer A9 Richtung Berlin am Schkeuditzer Kreuz in der Überfahrt zur A14 Richtung Dresden auf der A71 Richtung Schweinfurt, Höhekreuz Erfurt. B93 Ortsausgang Mosel Richtung Krossen in Erfurt in der Martin-Andersen-Nexo-Straße in beiden Richtungen Halle auf der Magistrale, Höhe Feuerwache stadtauswärts. In Jena in der Stadtroder Straße, Höhe Erlanger Allee stadtauswärts. Leipzig-Torgauer Straße in Richtung Taucher. In Merseburg in der 60-Straße in beiden Richtungen, Ortsdurchfahrt Rossendorf Richtung Pirna wird geblitzt, Weißenfels, Zeitzer Straße stadtauswärts und zwischen Scheibenberg und Elterlein stehen sie auch noch. Und wenn ihr noch was entdeckt, 0800 123 23 40. Grau und nass der Abend und auch die Nacht. Es gibt aber auch immer mal wieder trockene Phasen, so ist es nicht. Tiefstwerte gehen später runter bis auf 11 Grad, in den Bergen bis 7. Morgen erst Wolken und Regen, später dann ein bisschen besser und trockener, bis zu 23 Grad sind drin. Der Sonntag kaum besser, wird sogar noch ein bisschen frischer. 3,5, 5.
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Nachdem ihr den nächsten Song gehört habt, macht ihr die Steuererklärung wahrscheinlich freiwillig. Hier ist der MDR Jump Feierabend Countdown am Freitag. Wir spielen den neuen Song von Harry Styles, American Girls. Das ist ein super hartnäckiger Ohrwurm. Ganz interessant, was Musikwissenschaftler herausgefunden haben, wie man angeblich so einen Ohrwurm wieder los wird. Option 1 kann ich anbieten, Kaugummi kauen. Oder Option 2, Konzentration. Denn wenn wir etwas tun, wofür wir unsere übrigen drei Gehirnzellen anstrengen müssen, dann soll der Ohrwurm wohl verschwinden. Ich bleib bei Option 1, wünsche euch viel Spaß bei der Steuererklärung mit Harry Styles und American Girls. Ey, so ein geiler Song. Neu bei MDR Jump. Schönen Freitagnachmittag.

0: Hier ist der MDR Jump Feierabend Countdown. So ein bisschen Passivrauchen, das hat doch noch keinem geschadet, oder doch? Hier ist der MDR Jump Feierabend Countdown am Freitag. Und ja, ihr habt's mitbekommen, ne? Baden-Württemberg, dort ist seit kurzem, seit dem 1. Juni, das Rauchen an öffentlichen Plätzen, so einer Bushaltestelle zum Beispiel, Kinderspielplätzen oder Freibädern größtenteils verboten. Denn der ein oder andere hat die Nase voll von diesem Stinkerauch. Andererseits für viele Raucher natürlich auch doof, denn die fühlen sich schon in ihrer Freiheit eingeschränkt. Fragen wir euch, was sagt ihr denn dazu? Und Manuel hat sich gemeldet.
1: Ich sag mal so, ich war selber Raucher und ich weiß, wie ekelhaft das riecht, wenn ein Raucher einen Raum verlässt und hat den vorher voll gepappt. Vor allen Dingen die Raucher, die schmeißen überall ihre Asche rum. Einige kehren sie weg, andere wiederum treten ihre Kippen aus, schmeißen sie weg. Das ist nicht in Ordnung. Ja, rauchen können sie auf ihren Raucherplätzen, die sie natürlich auch schon nicht sauber halten. Die, die es machen von den Rauchern, sind dann natürlich bedient, weil die nämlich in Mitleidenschaft setzen für die, die ihn beschmutzt haben. Das ist auch nicht so schön.
0: Manuel, ich höre so eine leichte Tendenz zum Verbot aus deiner Nachricht. Hab vielen Dank fürs Schicken. Ja, und was sagt ihr? Baden-Württemberg, machen dies richtig mit diesem zum Teil öffentlichen Rauchverbot? Wäre das auch was für uns hier im Osten oder fühlt ihr euch da auch eingeschränkt in eurer Freiheit? Bin total gespannt auf eure WhatsApp oder Anrufe. Alle Nummern stehen auf mdrjump.de.

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10: Um 17 Uhr mit Alexander Terhorst. Die Justizminister der Länder haben sich für eine Reform des Selbstbestimmungsrechts ausgesprochen. Ziel ist es, einen Missbrauch des Gesetzes zu verhindern. Konkret sollen die Standesämter prüfen dürfen, ob eine Änderung des Geschlechtseintrags aus unlauteren Motiven erfolgt. Die Initiative war von den drei mitteldeutschen Ländern Sachsen, Sachsen-Anhalt und Thüringen eingebracht worden. Die Justizminister beschlossen auch, den Paragraphen 188 abzuschwächen. Beleidigungen sollen nur strafrechtlich verfolgt werden, wenn sie sich gegen Kommunalpolitiker richten. In Thüringen soll es ab dem kommenden Sommer ein drittes kostenloses Kindergartenjahr geben. Eine entsprechende Einigung wurde im Bildungsausschuss erzielt und soll noch vor der Sommerpause vom Landtag beschlossen werden. Schon jetzt sind in Thüringen das letzte und das vorletzte Kita-Jahr gebührenfrei. Die oppositionelle Linke hatte trotz der angespannten Haushaltslage auf eine Ausweitung gepocht und konnte das jetzt durchsetzen. In der Ukraine sollen Armeeangehörige besser bezahlt werden. Nach Präsident Volodymyr Zelensky kündigte auch das Verteidigungsministerium deutliche Solderhöhungen an. Der Einstiegssold soll demnach um rund 50% steigen. Für Fronteinsätze sollen bis zu 8.900 Euro monatlich gezahlt werden. Unklar ist noch die Finanzierung. Die Ukraine ist stark von ausländischen Geldgebern abhängig. Der britische Maler David Hockney ist im Alter von 88 Jahren gestorben. Das teilte seine Agentin in London mit. Hockney zählte zu den einflussreichsten europäischen Künstlern der Gegenwart. Seine farbenfrohen Werke hängen in Museen aller Welt. Sein Bild mit einem Swimmingpool wurde 2018 für 90 Millionen Dollar versteigert. So viel war noch nie für ein Werk eines lebenden Künstlers gezahlt worden. Der Tagesspiegel hat sich von seinem früheren Chefredakteur und Herausgeber getrennt. In einer Mitteilung heißt es, Stefan Andreas Karsdorf werde bis auf Weiteres nicht mehr für das Blatt publizistisch tätig werden. Zuvor war bekannt geworden, dass Karsdorf Kommentare mit Hilfe von KI verfasst hatte. Der Tagesspiegel sprach von einem Verstoß gegen redaktionelle Richtlinien. Das waren die Nachrichten.
11: Hier ist MDR Jump mit dem zuverlässigsten Verkehrsservice im Osten und der A2 Richtung Berlin zwischen Allerengersleben und Eilsleben Stau. An der Baustelle 20 Minuten länger. A4 Frankfurt Richtung Dresden zwischen Magdala und Stadtruder Stau. An der Baustelle eine Viertelstunde plus. Und Vorsicht, A4 Richtung Frankfurt zwischen Siebenlehn und Berbersdorf ein großes Plastikteil auf der linken Fahrspur. A9 München-Berlin zwischen und Hermsdorfer Kreuz in beiden Richtungen Stau, an der Baustelle eine Viertelstunde länger und A13 Dresden-Berlin zwischen Marsdorf und Thiendorf in beiden Richtungen Stau, wegen der Bauarbeiten dauert es eine Stunde länger und A13 Richtung Dresden zwischen Klettwitz und Ortrand Stau, an der Baustelle eine Viertelstunde plus. Vorsicht, A71 Richtung Schweinfurt zwischen Münnerstadt und Marsbach, die ungesicherte Unfallstelle, B1 Richtung Gentin zwischen Magdeburg und Heirutsberge Stau, an der Baustelle 45 Minuten länger und gesperrt nach Unfällen im Landkreis Görlitz die Straße zwischen Lavalde und Schönbach, im Landkreis Schmalkalden-Meiningen die Straße zwischen Dörensolz und Stepfershausen und in Werdau die Straße Sorge. Blitzer noch, A9 Richtung Berlin am Schkeuditzer Kreuz in der Überfahrt zur A14 Richtung Dresden und A71 Richtung Schweinfurt in Höhe Kreuz Erfurt. Außerdem in Chemnitz in der Heidenstraße, Richtung Nefestraße, Merseburg, Sixtystraße in beiden Richtungen. In der Ortsdurchfahrt Rossendorf wird Richtung Pirna geblitzt zwischen Scheibenberg und Elterlein. Und wenn ihr noch was entdeckt, 0800 123 23 40. Görlitz aktuell 15 Grad, Magdeburg 18, Weimar 17. Es ist die nächsten Stunden stark bewölkt, teilweise kräftiger Regen am Start. In der Nacht dann auch mal sternklar, aber doch auch noch weitere Schauer. 14 bis 11 Grad die Tiefstwerte, in den Bergen auch bis 7. Und morgen insgesamt, ja, wechselnd bewölkt. So ein paar Schauer, es wird im Laufe des Tages dann auflockern. 18 bis 23 Grad sind drin morgen, auch sehr windig. Der Sonntag, ja, weiter mit Schauern, einzelnen Gewittern. Und die Temperaturen gehen sogar noch ein bisschen runter. 5 nach 5.
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11: Juhu, schönen Freitagnachmittag. Vielleicht ja gleich noch mit der kleinen Überraschung für euch.

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0: Moment, ganz kurz.
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0: Ja, und das sind 50 Euro für den nächsten Gang in die Kaufhalle. Vielleicht braucht ihr auch noch ein paar Snacks für Sonntagabend, das erste WM-Spiel der deutschen Fußballmänner. Eben kam unsere Kassendurchsage. Das ist immer das Anrufsignal. Wer hat's denn mitbekommen? 0800 123 2340. Hier ist Timo. Hallo, wer ist denn da?
2: Hallo, hier ist die Melanie.
0: Hallo Melanie, wo bist du denn zu Hause?
2: In Kroppenstedt.
0: Was macht das WM-Fieber bei dir? Guckst du?
2: Also wir haben gestern die Eröffnung geguckt und Samstag werden wir sicherlich auch das Spiel gucken. Das Deutschlandspiel, genau.
0: Und die Eröffnung und das Spiel danach hast du dann aber nicht mehr geguckt, oder?
2: Nee, das habe ich mir nicht mehr angeguckt.
0: Ja, es war qualitativ, ich weiß nicht, was dein Mann gesagt hat, aber qualitativ ausbaufähig, muss man ganz ehrlich sagen. Ja, drei rote Karten, total verrückt, wirklich. Aber ja, zum Reinkommen vielleicht nicht schlecht. Und gibt's auch einen Lieblingssnack auf dem Sofa, der für Sonntag unbedingt noch besorgt werden muss?
2: Also wir sind eher so die Süßen.
0: Ja.
2: Was heißt, so ein bisschen was zum Naschen, was Süßes.
0: Ja, verstehe ich gut. Dann geht schön einkaufen mit 50 Euro mehr.
2: Ja, danke schön. Ich freue mich.
0: Sehr, sehr gerne. Habt ein schönes WM-Wochenende, ja? Grüße danke nach Kroppenstedt. Bis dann.
2: Ja, auch. Danke.
0: Danke.
2: Tschüss.
0: Ciao.
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Nicht anzünden, das geht hier nicht. Hier ist der MDR Jump Feierabend Countdown und wir diskutieren heute mit euch über dieses ausgeweitete Rauchverbot in Baden-Württemberg. Dort darf an vielen öffentlichen Plätzen, Haltestellen zum Beispiel oder auch im Schwimmbad, auf Spielplätzen nicht mehr einfach so gepafft werden. Und dazu hat sich Ines bei WhatsApp gemeldet, schreibt folgendes: Hallo MDR Jump, ich finde das Rauchverbot sehr gut. Es geht nicht nur um das passive Inhalieren, sondern auch um den Müll, den die Raucher hinterlassen. Sie schreibt, überall liegen Kippen rum, die werden einfach egal wo auf den Boden geschmissen oder sogar noch weggeschnipst. Das machen die doch zu Hause auch nicht. Schreibt Ines aus Leipzig, vielen Dank für deine Nachricht. Natürlich machen das nicht alle Raucher so, so hast du es glaube ich auch nicht gesehen, aber nur zur Sicherheit ist klar, aber klar, man sieht immer mal wieder so ein paar Kippen rumliegen. Ne? Grüße zurück nach Leipzig, liebe Ines, und wie seid ihr so drauf? Sagt ihr, nee, das schränkt meine Freiheit zu sehr ein, oder befürwortet ihr so ein generelles Rauchverbot an öffentlichen Plätzen wie in Baden-Württemberg? Schickt gerne noch eine WhatsApp oder klingelt durch. Die Nummern stehen auf mdrjump.de.

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11: Hier ist MDR Jump 5:30 und die Meldung zur halben Stunde mit Alexander Terhorst.
12: Die Welle der Firmenpleiten in Deutschland reißt nicht ab. Das Statistische Bundesamt teilte mit, zwischen Januar und März seien fast 6.300 Unternehmensinsolvenzen beantragt worden, 6,5% mehr als im gleichen Vorjahreszeitraum. Auch die Zahl der Verbraucherinsolvenzen nahm zu. Der Ebola-Ausbruch im Kongo weitet sich aus. Die Weltgesundheitsorganisation teilte mit, es seien immer mehr Regionen betroffen und die Zahl der Fälle steige. Bis gestern wurden fast 680 Krankheitsfälle und 136 Todesopfer bestätigt. Im Naherholungszentrum in Unterbreitsbach im Wartburgkreis gibt es wieder einen massiven Befall des Eichenprozessionsspinners. Die Gemeinde stellte Warnschilder auf, voraussichtlich in der kommenden Woche soll eine Firma die Gespinste der Raupen absaugen. Die Brennhärchen der Tiere können bei Menschen allergische Reaktionen auslösen.
11: Und der Blick auf die Straße bei MDR Jump. A2 Richtung Berlin zwischen Allerengersleben und Eilsleben Stau. An der Baustelle 10 Minuten länger. Und A4 Frankfurt Richtung Dresden zwischen Magdala und Stadtroder Stau an einer Baustelle. Die A9 München-Berlin zwischen Triptis und Hermsdorfer Kreuz in beiden Richtungen Stau an einer Baustelle. Und A13 Dresden-Berlin zwischen Marsdorf und Thiendorf in beiden Richtungen Stau wegen Bauarbeiten 20 Minuten. Länger. A13 Richtung Dresden zwischen Klettwitz und Ortrandstau an der Baustelle eine Viertelstunde plus und A38 Richtung Leipzig zwischen Bleicherode und Nordhausen West 3 Kilometer Stau und stockender Verkehr. B1 Richtung Gentin zwischen Magdeburg und Heirutsberge Stau an der Baustelle eine halbe Stunde länger. B178 zwischen dem Abzweig Ruppersdorf und Oberkunnersdorf gibt es Behinderungen wegen eines defekten Fahrzeugs und gesperrt nach Unfällen im Landkreis Görlitz die Straße zwischen Lavalde und Schönbach und im Landkreis Schmalkalden-Meiningen die Straße zwischen Dörensolz und Stepfershausen. Und noch eine Meldung, Vorsicht zwischen Pöhlau und dem Abzweig Reinsdorf, Schafe auf der Fahrbahn. Blitz habt ihr entdeckt auf der A9 Richtung Berlin am Schkeuditzer Kreuz, in der Überfahrt zur A14 Richtung Dresden, A71 Richtung Schweinfurt in Höhe Kreuz Erfurt, dann in Chemnitz in der Heidenstraße Richtung Nefestraße, in Erfurt im Dahlbergsweg stadteinwärts, in Merseburg Sixtystraße in beiden Richtungen, Ortsdurchfahrt Rossendorf Richtung Pirna wird geblitzt und zwischen Scheibenberg und Elterlein. Und wenn ihr noch was entdeckt, 0800 123 23 40. Zum Abend und auch in der Nacht grau und nass, gibt immer mal wieder auch trockene Phasen. Tiefstwerte gehen runter bis auf 11 Grad in den Bergen bis 7. Morgen erst Wolken und Regen, später wird es dann aber zwischendurch auch besser und trockener, lockert auf. Bis zu 23 Grad sind morgen drin. Sonntag wird es ein bisschen frischer noch, ansonsten leider kaum besser. 5:35.
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Da freut man sich wochenlang auf dieses eine WM-Spiel. Dann schaut man aufs Handy und merkt, oh, Anstoß war vor 20 Minuten. Hier ist der MDR Jump Feierabend-Countdown am Freitag. Und ich habe einen Tipp, damit euch das so schnell nicht passiert. Während der WM gespielt wird ja seit gestern in den USA, Kanada und Mexiko. Dementsprechend laufen ja wahnsinnig viele Partien auch zu Zeiten, die wir jetzt nicht unbedingt klassisch im Kopf haben. Und damit euch das nicht passiert, macht's doch einfach wie ich. Die ARD Sportschau hat einen kostenlosen WM-Kalender fürs Handy erstellt. Da muss ich die Kolleginnen und Kollegen wirklich auch mal loben. Denn den könnt ihr einfach mit eurem normalen Kalender auf dem Smartphone verbinden. Dann landen alle Spiele automatisch drin, inklusive der Anstoßzeiten. Und falls sich was ändert, wird es dann sogar automatisch aktualisiert. Später auch, wenn es weitergeht und neue Paarungen feststehen während der WM, was Achtelfinale, Viertelfinale und so weiter angeht. Also, wir können ja mal reinschauen hier bei mir. Ne? 12. Juni, heute noch. Okay, ja, ist überschaubar. 21 Uhr, Kanada, Bosnien, Herzegowina, da weiß man auch direkt, wie es geschrieben wird. Und was wirklich noch ganz cool ist und praktisch, zu den Spielen gibt's dann direkt noch Links zu den Live-Tickern oder auch zu den Streams der Sportschau-Kollegen. Also ich find's super. Und falls euch das dann zu viel ist im Kalender, weil es schnell unübersichtlich wird, kein Thema, ihr könnt natürlich auch nur die deutsche Nationalmannschaft da in den Spielplan reinladen. Auch das wäre möglich. Googelt mal nach dem Sportschau-WM-Kalender und dann findet ihr alles, was wichtig ist, paar Klicks. Und dann verpasst ihr hoffentlich kein Spiel mehr. Dank mir und vor allen Dingen dank der Sportschau-Kollegen. Hier ist der MDR Jump Feierabend-Countdown. Ein schönes Wochenende. Ja.

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Hier ist der MDR Jump Feierabend Countdown. An dem Song kommt ihr die nächsten Tage und Wochen garantiert nicht vorbei. Neue Musik für euch von Temper City. Self-Aware heißt der Song. Vor allen Dingen hat er sich übers Internet wahnsinnig häufig verbreitet. Achtet mal drauf, er wird einem ständig vorgespielt, ist aber auch richtig, richtig gut. Neu bei MDR Jump.

Wachmacher. Zum Runterkommen. Oder einfach als kleiner Glücksmoment.

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9: Um 18 Uhr mit Alexander Terhorst. Die Justizminister der Länder haben sich für eine Reform des Selbstbestimmungsrechts ausgesprochen. Ziel ist es, einen Missbrauch des Gesetzes zu verhindern. Konkret sollen die Standesämter prüfen dürfen, ob eine Änderung des Geschlechtseintrags aus unlauteren Motiven erfolgt. Die Initiative war von den drei mitteldeutschen Ländern Sachsen, Sachsen-Anhalt und Thüringen eingebracht worden. Die Justizminister beschlossen auch, den Paragraph 188 abzuschwächen. Beleidigungen sollen nur strafrechtlich verfolgt werden, wenn sie sich gegen Kommunalpolitiker richten. In der Ukraine sollen Armeeangehörige besser bezahlt werden. Nach Präsident Volodymyr Zelensky kündigte auch das Verteidigungsministerium deutliche Solderhöhungen an. Der Einstiegssold soll demnach um rund 50% steigen. Für Fronteinsätze sollen bis zu 8.900 Euro monatlich gezahlt werden. Unklar ist noch die Finanzierung. Die Ukraine ist stark von ausländischen Geldgebern abhängig. BMW setzt in seinem Werk in Leipzig seit heute menschenähnliche Roboter ein. Wie das Unternehmen mitteilt, werden die humanoiden Maschinen unter realen Bedingungen getestet. Sie sollen die Mitarbeiter vor allem bei monotonen und gesundheitlich belastenden Tätigkeiten unterstützen. Sie scannen zum Beispiel Fahrzeugkarosserien auf mögliche Abweichungen. Die Roboter wurden von einem Schweizer Unternehmen entwickelt. Nach Angaben von BMW sollen sie keine Arbeitsplätze überflüssig machen. Der Suchmaschinenbetreiber Google kann für falsche Antworten seiner künstlichen Intelligenz in Haftung genommen werden. Das hat das Landgericht München in einem möglicherweise richtungsweisenden Urteil entschieden. Es ist jedoch noch nicht rechtskräftig, da Google Einspruch einlegen kann. Im konkreten Fall hatten zwei Münchner Verlage gegen den Konzern geklagt. Die KI hatte sie fälschlicherweise mit Betrugsmaschen und Abo-Fallen in Verbindung gebracht. Laut Gericht ist Google für den KI-generierten Inhalt verantwortlich. In Erfurt sind die Preise beim Kinderfilmfestival Goldener Spatz verliehen worden. In der Kategorie Fiktion Langfilm wurde der Film Mein Freund Barry ausgezeichnet. Er handelt von Freundschaft zwischen einem Jungen und einem Lawinenhund. Der Preis des MDR-Rundfunkrates für das beste Drehbuch ging an Sabina Gröner. Insgesamt wurden 12 Auszeichnungen vergeben. Das waren die Nachrichten.
1: Und jetzt bei MDR Jump der zuverlässigste Verkehrsservice im Osten mit der A2 Richtung Berlin zwischen Peine Ost und Braunschweig-Watenbüttel. Defektes Fahrzeug auf der linken Spur und A2 Richtung Berlin zwischen Thesen und Ciesa staut es sich nach einem Unfall, dauert 10 Minuten länger. A13 Dresden-Berlin zwischen Marsdorf und Thiendorf in beiden Richtungen Stau wegen Bauarbeiten. 20 Minuten plus und A38 Richtung Leipzig zwischen Bleicherode und Nordhausen West 3 Kilometer Stau und stockender Verkehr. B1 Richtung Gentin zwischen Magdeburg und Heirutsberge Stau, an der Baustelle eine halbe Stunde plus. B178 zwischen dem Abzweig Ruppersdorf und Oberkunnersdorf gibt es Behinderungen wegen eines defekten Fahrzeugs. Und gesperrt nach Unfällen im Landkreis Görlitz die Straße zwischen Lavalde und Schönbach und im Landkreis Schmalkalden-Meiningen die Straße zwischen Dörensolz und Stepfershausen. Und Vorsicht noch, zwischen Pöhlau und dem Abzweig Reinsdorf Schafe auf der Fahrbahn. Geblitzt wird auf der A71 Richtung Schweinfurt in Höhe Kreuz Erfurt, in Chemnitz in der Heidenstraße Richtung Nevestraße, Erfurt Dahlbergsweg stadteinwärts, Merseburg Sixtystraße in beiden Richtungen, dann Blitzer in der Ortsdurchfahrt Rossendorf Richtung Pirna und zwischen Scheibenberg und Elterlein. Und wenn ihr noch was entdeckt unterwegs, 0800 123 23 40. Leipzig 17 Grad zur Stunde, Quedlinburg 18, in Gotha sind es auch 17. Der Abend, die Nacht mit vielen Wolken, zwischendurch dann auch mal trocken und klar, aber eben auch noch einige Schauer. Tiefstwerte gehen runter auf 14 bis 11 Grad, morgen dann zum Start häufig bewölkt. Später gibt es insgesamt mehr Sonne, aber auch weitere Schauer. 18 bis 22 Grad sind drin und am Sonntag dann so eine Mischung aus Wolken, bisschen Sonne und Schauern. Es bleibt sehr windig und wird nochmal ein bisschen kühler mit maximal 19 Grad. 5 nach 6.
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1: Naja, viele Fußballnationalspieler können ja auch nicht singen. Aber bei der Nationalhymne machen die das ja trotzdem. Wobei wir die ja nicht hören, im Gegensatz zu unserem Lars aus der MDR Jump. Guten Morgen, Familie! Habt ihr seinen WM-Song schon gehört? Eieieiei!

0: also irgendwie, der ballert schon, oder? Ich weiß noch nicht, in welche Richtung, aber er ballert. Das ist ja schon mal wichtig. Jetzt haben sich wirklich ganz, ganz viele von euch schon gemeldet. Und Carla aus Tirschneck spricht das aus, was wir alle denken.
1: Ich hoffe, dass unsere Mannschaft etwas besser spielt, als Lars singt. Aber auf alle Fälle ist es sehr mutig von Lars. Ja. Und der Spaßfaktor ist sehr hoch dabei.
0: Und ganz ehrlich, so mit Bewegtbild dazu ist es noch schöner. Also schaut euch unbedingt das Video bei Instagram oder Facebook an. Checkt unsere MDR-Jump-Seiten. Teilt es auch gerne. Und sorgt dafür, dass Lars dann wirklich auch glücklich und zufrieden ist. Denn ihr müsst wissen, in 2 Jahren ist ja schon wieder Fußball-EM. Und nicht, dass er dann noch auf Ideen kommt.

Neue Musik im MDR Jump Feierabend Countdown. Jetzt für euch, der Song klingt hoffentlich so, wie euer Wochenende wird. Stressfrei, gut gelaunt und irgendwie so total beschwingt. Stay von Leonie und Callum Scott. Neu bei MDR Jump.

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7: Hier ist MDR Jump, 18.31 Uhr und die Meldung zur halben Stunde mit Alexander Terhorst.
8: In Halle wollen die Uniklinik und das Klinikum Bergmannstrust enger zusammenarbeiten und Millionen investieren. Wie die Universität mitteilt, ist unter anderem der Bau eines gemeinsamen Notfallzentrums vorgesehen. Auch soll das Reha-Angebot erheblich erweitert werden. Tausende deutsche Stahlarbeiter haben in Berlin und Völklingen für den Erhalt ihrer Arbeitsplätze demonstriert. Sie folgten einem Aufruf der IG Metall. Die forderte die Politik auf, der angeschlagenen Branche zu helfen. Die Stadt Brüssel verbietet ab 2027 elektrische Leihroller auf den Straßen. Die Regionalregierung teilte mit, es gebe zu viele Unfälle, Störungen und Missbrauch. Im vergangenen Jahr seien 666 Menschen durch E-Roller verletzt worden. Auch in Paris, Madrid und Prag sind Leihroller schon verboten.
7: Der Blick auf die Straße bei MDR Jump geht los mit der A2 Richtung Berlin. Einmal zwischen Peide Ost und Braunschweig-Wartenbüttel ein defektes Fahrzeug auf der linken Fahrspur. Und zwischen Thesen und Cieser staut es sich nach dem Unfall so 10 Minuten mehr. A13 Dresden-Berlin zwischen Marsdorf und Thiendorf in beiden Richtungen Stau, wegen der Bauarbeiten 10 Minuten länger. Und A38 Richtung Leipzig zwischen Bleicherode und Nordhausen-West 3 Kilometer Stau und stockender Verkehr. B1 in Richtung Gentin zwischen Magdeburg und Heirutsberge Stau, an der Baustelle eine halbe Stunde länger. Dann gesperrt nach Unfällen die B180 Eisleben-Wandsleben zwischen den Abzweigen Oberhütte und Pollleben im Landkreis Görlitz, die Straße zwischen Lavalde und Schönbach und in Bad Langensalza die Feldstraße. Landkreis Eichsfeld zwischen Geisleden und Kreuz Ebra eine ungesicherte Unfallstelle und in Dresden noch in der Leipziger Straße zwischen Mohnstraße und Alexander-Puschkin-Platz gibt es Behinderungen durch eine Ölspur und Blitzer zum Feierabend. A71 Richtung Schweinfurt, Höhekreuz Erfurt. In Chemnitz in der Heidenstraße Richtung Nefestraße, Erfurt-Dahlbergsweg stadteinwärts dann noch einer. Merseburg-Sixty-Straße in beiden Richtungen. In der Ortsdurchfahrt Rossendorf Richtung Pirna wird geblitzt und zwischen Scheibenberg und Elterlein. Und wenn ihr noch was entdeckt, 0800 123 23 40. Wetter heute Abend und auch in der Nacht oft bewölkt, ab und zu ein paar Lücken und die nächsten Stunden noch einige Schauer. Aber auch immer zwischendurch längere trockene Phasen. Tiefstwerte gehen runter bis auf 11 Grad. Morgen erstmal oft grau, später setzt sich mehr Sonne durch. Aber es wird auch zwischendurch immer wieder nass. Bis zu 22 Grad sind drin, Sonntag höchstens 19 und es bleibt wechselhaft. 3,5, 7.
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0: Achtung unterwegs. Sofortmeldung aus dem MDR Jump Verkehrszentrum für die A38 in Richtung Leipzig zwischen Leipzig Südost und dem Dreieck Partenaue. Eine ungesicherte Unfallstelle auf der linken Fahrspur A38 Richtung Leipzig. Fahrt unbedingt vorsichtig zwischen Leipzig Südost und dem Dreieck Partenaue. Die ungesicherte Unfallstelle auf der linken Fahrspur. So, kurz. Eine Quarzen. Die Frage ist eben nur, wo? Hier ist der MDR Jump Feierabend Countdown am Freitag. Und seit letzter Woche sorgt das Thema Rauchverbot echt für neue Diskussionen. Baden-Württemberg hat nämlich das Rauchen und Dampfen auf Spielplätzen, in Freibädern, in Zoos, in Freizeitparks und sogar an Haltestellen eingeschränkt. Für die einen definitiv ein sinnvoller Schutz vorm Passivrauch, für die anderen ein unnötiger Eingriff in die persönliche Freiheit. Wir fragen euch, wie ihr das seht. Und da hat sich Matti gemeldet.
1: Zu dem Thema Rauchen in der Öffentlichkeit habe ich eine ganz, ganz klare Meinung. Es gibt ja mittlerweile auch mehrere Rechtsurteile, dass die Belästigung durch Rauch durchaus auch eine Körperverletzung darstellt. Und mir persönlich ist es schon so oft passiert, dass ich in irgendein öffentliches Gebäude möchte und davor eine Raucherschlange steht und man letztendlich dann genau dort lang gehen muss. Die Sachen nach Rauch riechen, man den Rauch einatmen muss oder aber halt auch die Luft anhalten muss. Und von daher bin ich absolut pro Rauchverbot in der Öffentlichkeit und gehe sogar noch weiter und sage nicht nur an Kinderspielplätzen, Schulen oder öffentlichen Einrichtungen, sondern tatsächlich auch Shoppingmallen und Einkaufszentren, weil gerade dort ist es oftmals so, dass dort Raucher vor der Tür stehen. Von daher ganz klare Meinung dazu. Rauchverbot in der Öffentlichkeit. Und zwar grundsätzlich überall in der Öffentlichkeit.
0: Matti, hab vielen Dank für deine Nachricht. Und wir haben generell so viele Nachrichten und Anrufe bekommen. Vielen, vielen Dank. Viele Raucher sind natürlich heute den ganzen Tag auch zu Wort gekommen, haben erzählt, wie sie dazu stehen. Gut, dass wir da wirklich bei dem Thema auch echt alle Seiten gehört haben. Das sorgt ja vielleicht für mehr Verständnis untereinander. Und dafür sind wir von MDR Jump übrigens auch da.

Eine Sofortmeldung noch. Aus dem MDR Jump Verkehrszentrum A14 Richtung Dresden zwischen Plötzkau und Könnern. Plastikteile auf der Fahrbahn. A14 Richtung Dresden. Fahrt unbedingt schön vorsichtig zwischen Plötzkau und Könnern. Die Plastikteile. What?

Mit deiner Glatze und deiner Lesebrille siehst du aus wie Moby, sagen die Kollegen immer. Hier ist der MDR Jump Feierabend Countdown. Freitagabend, Jonathan Dolle übernimmt für euch ab 19 Uhr alles, was heute wichtig ist. Dann gibt's die Themen des Tages hier bei MDR Jump und freitags ja immer die extra Portion gute Nachrichten. Damit ein schönes Wochenende und bis nächste Woche.

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6: Um 19 Uhr mit Alexander Terhorst. Die Weltraumfirma SpaceX von Multimilliardär Elon Musk ist bei ihrem Börsengang mit einem Plus von 11% in den Handel gestartet. Der Ausgabepreis lag bei $135 pro Aktie. Der erste Kurs wurde bei $150 festgestellt. Der SpaceX-Börsengang ist der bisher größte weltweit. Mit rund 555 Millionen ausgegebenen Aktien sammelte das Unternehmen $75 Milliarden ein. Damit ist die Weltraumfirma eines der wertvollsten US-Unternehmen nach Nvidia, Apple und Alphabet. Auf dem Papier ist Musk der erste Mensch mit einem Billionenvermögen. Nach jahrelangen Verhandlungen hat sich die EU im Streit um Fluggastrechte geeinigt. Wie die bisher geltenden Entschädigungszahlungen bei verspäteten Flügen werden beibehalten. Die Fluganbieter werden verpflichtet, die Kosten für die Gepäckmitnahme transparenter darzustellen. Der deutsche EU-Abgeordnete Jan-Christoph Uetjen sagte, die Passagierrechte seien erfolgreich verteidigt worden. Die EU-Länder wollten ursprünglich, dass eine Entschädigung erst ab 4 statt ab 3 Stunden Verspätung fällig wird. Die Justizminister der Länder haben sich für eine Reform des Selbstbestimmungsrechts ausgesprochen. Ziel ist es, einen Missbrauch des Gesetzes zu verhindern. Konkret sollen die Standesämter prüfen dürfen, ob eine Änderung des Geschlechtseintrags aus unlauteren Motiven erfolgte. Die Initiative war von den drei mitteldeutschen Ländern Sachsen, Sachsen-Anhalt und Thüringen eingebracht worden. Die Justizminister beschlossen auch, den Paragraph 188 abzuschwächen. Beleidigungen sollen demnach nur strafrechtlich verfolgt werden, wenn sie sich gegen Kommunalpolitiker richten. BMW setzt in seinem Werk in Leipzig seit heute menschenähnliche Roboter ein. Wie das Unternehmen mitteilte, werden die humanoiden Maschinen unter realen Bedingungen getestet. Sie sollen die Mitarbeiter vor allem bei monotonen und gesundheitlich belastenden Tätigkeiten unterstützen. Sie scannen zum Beispiel Fahrzeugkarosserien auf mögliche Abweichungen. Die Roboter wurden von einem Schweizer Unternehmen entwickelt. Nach Angaben von BMW sollen sie keine Arbeitsplätze überflüssig machen. In Erfurt sind die Preise beim Kinderfilmfestival Goldener Spatz verliehen worden. In der Kategorie Fiktion Langfilm wurde der Film Mein Freund Barry ausgezeichnet. Er handelt von der Freundschaft mit eines Jungen mit einem Lawinenhund. Der Preis des MDR-Rundfunkrates für das beste Drehbuch ging an Sabina Gröner. Insgesamt wurden 12 Auszeichnungen vergeben. Das waren die Nachrichten.
7: Und jetzt bei MDR Jump, der zuverlässigste Verkehrsservice im Osten. Wir fangen an mit der A2 Richtung Berlin zwischen Peine Ost und Braunschweig-Hafen. Hier 5 Kilometer stockender Verkehr und es dauert 10 Minuten länger. Und 10 Minuten braucht ihr auch mehr auf der A2 Richtung Berlin zwischen Thesen und Cesa. Hier Stau nach einem Unfall. Bitte weiter Vorsicht auf der A4 Frankfurt Richtung Dresden zwischen Jena Zentrum und Stadtroda. Hier liegt ein Verkehrszeichen auf der Fahrbahn. A4 Richtung Frankfurt zwischen Schmölln und Ronneburg. Hier liegt ein toter Greifvogel auf der Fahrbahn. Auch hier bitte vorsichtig fahren. A38 Richtung Leipzig zwischen Leipzig Südost und Dreieck Patenauer hier Behinderungen nach einem Unfall. B1 Richtung Gentin zwischen Magdeburg und Heirutsberge. Hier Stau an einer Baustelle und nach Unfällen sind gesperrt einmal die B180 Eisleben-Wandsleben zwischen den Abzweigen Oberhütte und Polleben. Im Landkreis Eichsfeld die Straße zwischen Geisleden und Kreuz Zebra und im Landkreis Görlitz die Straße zwischen Lavalde und Schönbach. Die B100 ist zwischen Bergwitz und Pannekau nach Reinigungsarbeiten gesperrt. Und dann eine Meldung aus Leipzig, da kommt es rund um die Red Bull Arena wegen eines Konzerts zu Sperrungen und Behinderungen. Alle Besucher werden gebeten, mit ÖPNV anzureisen oder aber die ausgewiesenen Parkplätze zu nutzen. Geblitzt wird auch. 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Einmal auf der A4 Richtung Frankfurt zwischen Gera Langenberg und Hermsdorf Ost. Dann einer in Chemnitz in der Heidenstraße, hier Richtung Nefestraße. Ein Blitzer steht in Erfurt in der Dalbergsweg. Im Dalbergsweg, so ist es richtig, statt einwärts. In Grüna in Richtung Wüstenbrand haben wir einen Blitzer. In der Ortsdurchfahrt Rossendorf Richtung Pirna. Und dann haben wir noch einen zwischen Scheibenberg und Elterlein. Wenn ihr auch unterwegs seid und was gesehen habt, zum Beispiel Staus oder Blitzer, ruft uns sehr gerne an, ist kostenfrei. Die Nummer ist 0800 123 2340. Boah, ey, es ist alles grau und nass, oder? Und wer heute Abend die Couch hütet, hat wirklich mein vollstes Verständnis. Es regnet mal mehr, mal weniger, aber die Sonne, das ist das Einzige, was so richtig fehlt heute. Die Temperaturen in Chemnitz gerade so leichter, unangenehmer Sprühregen bei 15 Grad. Köthen, da regnet es auch bei 18 Grad. In Martinroda in Thüringen, da war der Regen gerade da, deswegen sind wir da so ungefähr bei 16 Grad. Und heute Nacht, da gibt es zwar erstmal ein bisschen längere, trockene Phasen, vor allem in Sachsen-Anhalt, aber es sind auch weiterhin Schauer unterwegs, also wer heute noch ausgehen will, zum Beispiel tanzen, auf jeden Fall Regenjacke einpacken. Es schadet auf keinen Fall, weil kühl wird es auch. 14 bis 11 Grad heute Nacht. Und dann morgen starten wir ins Wochenende am Samstag. Das ist erstmal bewölkt. Aber hier und da zeigt sich dann später auch die Sonne. Es sind aber auch wieder Regenwolken unterwegs. Also für alles bitte einmal vorbereiten. Und die Temperaturen morgen liegen bei 18 bis 22 Grad. 5 nach 7.
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7: Und wir fangen an mit Zahlen, die uns besorgen sollten. Derzeit sieht es so aus, als würde jeder fünfte unserer Kinder und Jugendlichen an psychischen Problemen leiden. Und damit willkommen bei den Themen des Tages, wie jeden Abend mit dem Tagesupdate und dem Wichtigsten von heute. Und unser erstes Thema ist das Angebot von Therapieplätzen. Also wie schnell kommt man an einen Termin, wenn es dann wirklich akut wird? Gleich dazu mehr hier bei MDR Jump in knapp 7 Minuten. Mein Name ist Jonathan Doll.
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0: Immer mehr Kinder und Jugendliche kämpfen mit psychischen Problemen. Aber einen Termin bei einem Therapeuten oder einer Therapeutin zu bekommen, ist zwar nicht unmöglich, aber wirklich sehr schwer. Ihr hört die Themen des Tages beim MDR Jump. Wie jeden Abend ab 19 Uhr halten wir euch hier auf dem Laufenden. Und wie man im Notfall an einen Therapieplatz rankommt. Genau darum geht's jetzt. Und die Frage geht an meine Kollegin Bianca Ragusa. Wenn ich jetzt zum Beispiel mit einer Depression oder Angstzuständen zu kämpfen habe, muss ich dann für einen Therapietermin unbedingt zuerst zu meinem Hausarzt?
1: Nein, das ist nicht unbedingt nötig. Man kann direkt einen Termin beim Psychotherapeuten ohne Überweisung bekommen. Allerdings klingt das einfacher, als es ist. Es gibt da zum Teil wirklich lange Wartelisten, die reichen auch schon mal bis ins nächste Jahr.
0: Und das, obwohl es ja so einen großen Bedarf gibt. Allein in Sachsen sind laut AOK Gesundheitsatlas über 400.000 Menschen von psychischen Problemen betroffen. Und das besonders bei jungen Menschen ist es so, dass die Zahlen ansteigen. Wenn man keinen Termin bekommt, dann soll man ja die 116 117 anrufen. Was passiert denn da?
1: Ja, wenn man dort anruft, wird einem trotz aller Probleme in den meisten Fällen ein Termin vermittelt und zwar grundsätzlich innerhalb der nächsten 4 Wochen. Genau dafür müssen nämlich die Therapeuten Stunden in ihrer Praxis freihalten. Allerdings kann die Therapie dann auch mal weiter weg sein, nicht in der eigenen Stadt. Wenn es wirklich dringend ist, sollte man trotzdem doch zum Hausarzt, denn da bekommt man einen 12-stelligen Dringlichkeitscode, der sorgt für eine schnelle Terminvergabe.
0: Muss man aber sagen, klingt ja erstmal gut. Also wenn ich selbst keinen Termin finden kann, dann rufe ich eben die 116, 117 an. Oder ich könnte ja zum Beispiel auch den Terminservice meiner Krankenkasse nutzen, oder nicht?
1: Ja, genau, das sollte man machen. Aber man sollte auch wissen, in Sachen Psychotherapie ist es dann eher eine schnelle Hilfe, sozusagen eine Akutbehandlung. Manchmal 3 bis 4 Sitzungen, maximal 12 Sitzungen sind möglich. Für längere Aufarbeitung muss man dann also weitersuchen.
0: Also auch keine langfristige Lösung. Immer mehr Menschen bräuchten eigentlich verlässlich Hilfe bei psychischen Problemen. Aber die Versorgungslage ist weiter angespannt, wie man im Notfall dann an einen Therapietermin kommt. Das war der Überblick von meiner Kollegin Bianca Ragusa hier bei den Themen des Tages.

0: Seit heute gelten europaweit neue Migrationsregeln. Es gilt das sogenannte gemeinsame europäische Asylsystem, kurz GEAS. Und das besagt unter anderem, ab jetzt gibt es strengere Kontrollen an den EU-Außengrenzen und beschleunigte Asylverfahren. Bei den Themen des Tages versorgen wir euch jeden Abend ab um 7 mit den wichtigsten Updates von heute. Und unser Sachsen-Reporter Johannes Geißler hat im Freistaat Reaktionen gesammelt auf genau eben diese neue EU-Asylreform.
1: Für Sachsens Innenminister Schuster bedeutet das Inkrafttreten von GEAS vor allem eines, ein systematisches Reduzieren von irregulärer Migration.
2: Wenn Sie so wollen, wird ein funktionierendes europäisches Asylsystem die komplette Migrationsdebatte endgültig von der Tagesordnung nehmen. Den Kritikern würde ich jetzt zurufen, die Migrationsdebatte hat das politische Klima seit vielen Jahren sehr vergiftet.
1: Die Reform des gemeinsamen europäischen Asylsystems sieht unter anderem schnellere Asylverfahren vor. Dafür sollen Menschen direkt an der EU-Außengrenze in Lagern untergebracht werden, zum Beispiel in Italien. Damit würden Menschenrechte verletzt und das legal, so Nolte Bauer von Mission Lifeline, ein Verein für Seenotrettung mit Sitz in Dresden.
3: Menschen, die aus Seenot gerettet wurden, erhalten jetzt in Italien nicht mehr vordergründig Hilfe nach einer gefährlichen Überfahrt. Nein, sie werden in haftgleichen sogenannten Grenzverfahren überführt, nur mit dem erklärten Ziel, diese Menschen, die soeben eine Extremsituation knapp überlebt haben, möglichst schnell wieder abzuschieben. Schutzsuchende Menschen werden Grundrechte, die jedem Menschen zustehen sollten, extra noch vorenthalten, nur weil sie auf der Flucht sind.
1: Auch in Deutschland gelten für abgelehnte Asylbewerber verschärfte Bedingungen, zum Beispiel in Abschiebehaft. Christian Beer, Superintendent der Evangelisch-Lutherischen Landeskirche in Dresden, bezweifelt, ob und wie unter diesen Bedingungen noch Kirchenasyl gewährt werden kann.
4: Die Zugangsbedingungen für Hilfesuchende zu Kirchgemeinden werden durch geschlossene Unterbringungseinrichtungen sehr stark erschwert. Man muss ja rauskommen können, um wenigstens mit Menschen reden zu können. Auch die anderen Zugangsbedingungen, dass also Menschen, die diesen Betroffenen helfen wollen, sehr schwer es haben, in die Abschiebehaftanstalten vordringen zu können.
0: Es sollen also weniger Menschen nach Europa kommen. Die Reaktionen auf diese Asylreform, die sind aber sehr unterschiedlich. Stimmen aus Sachsen waren das, gesammelt von meinem Kollegen Johannes Geißler für uns hier bei den Themen des Tages.
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3: Freitagabend, es ist genau 7:30. Wir gehen aufs Wochenende zu und zwar mit großen Schritten. Ihr hört die Themen des Tages bei MDR Jump und das neueste Update mit den Nachrichten jetzt zur halben Stunde, das hat Alexander Terhorst für uns.
4: In Halle wollen die Uniklinik und das Klinikum Bergmannstrost enger zusammenarbeiten und Millionen investieren. Wie die Universität mitteilt, ist unter anderem der Bau eines gemeinsamen Notfallzentrums vorgesehen. Tausende deutsche Stahlarbeiter haben in Berlin und Völklingen für den Erhalt ihrer Arbeitsplätze demonstriert. Sie folgten einem Aufruf der IG Metall. Diese forderte die Politik auf, der angeschlagenen Branche zu helfen. Die Stadt Brüssel verbietet ab 2027 elektrische Leihroller auf den Straßen. Die Regionalregierung teilte mit, es gebe zu viele Unfälle, Störungen und Missbrauch. Im vergangenen Jahr seien 666 Menschen durch E-Roller verletzt worden. Auch Paris, Madrid und Prag hatten Leihroller schon verboten.
3: Und jetzt gemeinsam bei MDR Jump der Blick auf die Straßen. A2 Richtung Berlin zwischen Peine Ost und Braunschweig-Hafen. Hier 5 Kilometer stockender Verkehr, plant 15 Minuten mehr ein. Die A38 Richtung Leipzig ist Höhe Leipzig Südost wegen Bergungsarbeiten gesperrt und nach Unfällen gesperrt sind unter anderem die B180 Eisleben-Wandsleben zwischen den Abzweigen Oberhütte und Pollleben und im Landkreis Eichsfeld die Straße zwischen Geisleden und Kreuzzebra. Geblitzt wird auch unter anderem auf der A4 Richtung Frankfurt zwischen Gera Langenberg und Hermsdorf Ost, auf der B173 in Kesselsdorf, hier in Richtung Dresden. In Chemnitz wird geblitzt und zwar an der Heidenstraße Richtung Nevestraße, in Erfurt im Dahlbergsweg, hier statt einwärts. In Grüne haben wir einen Blitzer und zwar in Richtung Wüstenbrand, in Jena in der Stadt Rodaer Straße Höhe Erlanger Allee und da stadtauswärts. Und dann steht noch einer und zwar in Scheibenberg zwischen Scheibenberg und Elterlein. Wenn ihr auch unterwegs seid und was gesehen habt, dann meldet das doch gerne bei uns. Staus oder Blitzer könnt ihr immer anrufen für und zwar kostenfrei unter der 0800 123 2340. Ihr wollt wissen, wie das Wetter ist. Na,

0: nass. Genau so ist es. Oh, es ist grau, es ist nass. Es regnet mal mehr, mal weniger. Aber das Einzige, was wir nicht so richtig sehen, ist die Sonne. Die Temperaturen gerade so ungefähr bei 11 bis 17 Grad. Und heute Nacht, da gibt es dann auch mal längere trockene Phasen. Vor allem in Sachsen-Anhalt, aber es sind noch einige Schauer auch für euch unterwegs. Also alle, die auch heute Abend noch mal raus wollen. Es bleibt bei der Regenkleidung und kühl wird es auch. 14 bis 11 Grad. Und dann starten wir morgen gemeinsam ins Wochenende. Erstmal bewölkt. Es gibt dann morgen immer wieder auch mal die Sonne, aber es sind auch wieder ein paar Regenwolken unterwegs und die Temperaturen liegen morgen zwischen 18 und 22 Grad in der Spitze. 7:35.
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0: Ihr merkt es, ich bin schon so ein bisschen in Wochenendestimmung. Hoch die Hände. Wir haben es geschafft, die Woche. Dann ist auch noch WM. Der Sommer, der kommt in einer Woche, dann auch vermutlich. Und ich habe noch mehr gute Nachrichten. Gleich hier bei den Good News, hier bei den Themen des Tages. Wie jeden Abend versorgen wir euch hier mit den wichtigsten. Und da wird es gleich nicht nur schön, sondern auch noch gleichzeitig informativ. In gut 6 Minuten hier bei MDR Jump.
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0: Ihr hört die Themen des Tages bei MDR Jump für euch im Radio mit dem Update von heute. Und es ist schon wieder so viel passiert diese Woche. Und manchmal kommen die guten Nachrichten da so ein bisschen zu kurz. Aber doch nicht hier bei uns bei den Themen des Tages, oder Matthias Rohrschneider?
1: Genau, eine gute Nachricht kommt zum Beispiel aus Gotha. Da sorgt ein bislang unbekannter Künstler für ein bisschen mehr Freude und Farbe in der Stadt. Der Unbekannte hinterlässt mitten in der Stadt viele kleine Bilder auf Holz, Laminat oder Fliesen gegen das triste Alltagsgrau. Zum Beispiel zu entdecken das Porträt einer Frau, auf Holz gemalt, und darauf steht dann: Das ist nur ein Stück Holz mit Linien. Was du darin siehst, liegt bei dir. Der Banksy von Gotha.
0: Sehr schön. Und dann habe ich gelesen, im Harz gibt's freudige Kinderaugen bei der Feuerwehr.
1: Ja, und zwar so richtig. In Thale wurden lange Spenden von regionalen Unternehmen eingesammelt, aber jetzt ist es soweit. Haben jetzt ein eigenes Kinderfeuerwehrauto. Das Auto muss zwar selbst gezogen werden, sieht aber aus wie echt und hat viele Dinge von einer richtigen Feuerwehr an Bord, nur eben im Kleinformat. Kleinere Atemschutzmasken, kleinere Schläuche und Wasserbehälter und natürlich mit Beleuchtung und Blaulicht. Also dann Wassermarsch.
0: So, und was hat Willi Schmidt aus Freiberg damit zu tun?
1: Willi Schmidt ist auch Feuerwehrmann, aber eben aus Sachsen. Und Willi Schmidt hat eine App für Rettungskräfte entwickelt. Auf dieser App können Einsatzkräfte im Noteinsatz kurz und unkompliziert anklicken: Ich komme, bin gleich da. Einsatzleiter und Dispatcher wissen dann Bescheid, wer wirklich zum Einsatz kommt, und können schneller mit der Einsatzplanung beginnen. Das spart wertvolle Zeit und kann im Ernstfall Leben retten. Mittlerweile nutzen bundesweit rund 3000 Feuerwehren den Alarmdispatcher. Hut ab, tolle Idee. Feuerwehrmann Willi Schmidt aus Freiberg.
0: Ach, schön. Es gibt sie überall, die guten und wirklich auch herzerwärmenden Nachrichten. Wir müssen nur die Augen dafür offen halten. Vielen Dank, mein lieber Matthias, für die gute Laune auf dem Weg ins Wochenende hier bei den Themen des Tages.
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0: Der geht gut nach vorne, oder? Alex Warren mit Fever Dream bei MDR Jump. Und Leute, ich habe seit gestern so einen Ohrwurm und den möchte ich euch gerne mitgeben. Vielleicht habt ihr den ja auch schon gehört. Du bist gut genug.
1: Du bist gut genug. 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
0: So, und viel Spaß, weil der bleibt jetzt ewig im Kopf. Der Song heißt Gut genug, ist von Kitschkrieg zusammen mit Blumengarten und Shirin David. Und der geht gerade international viral. Und alles Weitere dazu weiß Sabrina Droste. Hier ab um 8 übernimmt die mit MDR Jump Pop die Abendshow. Und damit verabschiede ich mich mit den Themen des Tages für heute. Ihr seid gerne am Montag wieder dabei. Ab um 7 dann wieder mit allem, was wichtig ist, womit wir euch auf dem Laufen halten können. Und dann wünsche ich euch jetzt einen wunderschönen Abend. Habt ein tolles Wochenende und gerne bis Montag.
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5: Um 20 Uhr mit Alexander Terhorst. Das US-Weltraumunternehmen SpaceX hat einen fulminanten Börsenstart hingelegt. Der erste offizielle Kurs der Aktie wurde an der New Yorker Technologiebörse Nasdaq mit $150 festgestellt. Das lag 11% über dem Ausgabepreis. Später stieg der Wert des Papiers noch weiter. Mit einem Erlös von insgesamt 75 Milliarden Dollar ist es der mit Abstand größte Börsengang der Geschichte. Zugleich machte er den SpaceX-Gründer und Besitzer Elon Musk zum ersten Billionär der Welt. Nach langem Tauziehen haben EU-Staaten und Europaparlament ihren Streit um Fluggastrechte beigelegt. Die Mitgliedstaaten gaben ihre Forderung auf, den Passagieren künftig erst nach 4 Stunden Verspätung einen Entschädigungsanspruch zuzubilligen. Nun bleibt es bei der bisherigen 3-Stunden-Grenze. Außerdem will die EU die Fluggesellschaften verpflichten, die Kosten für die Gepäckmitnahme transparenter darzustellen. Bundesjustizministerin Stefanie Hubig zeigte sich mit dem Kompromiss zufrieden und sprach von einem großen Erfolg. Die ehemalige Linken- und BSW-Politikerin Saklin Nastic bekommt offenbar keinen Job in der AfD-Bundestagsfraktion. Wie die Rechtsaußenzeitschrift Junge Freiheit berichtet, hat der Betriebsrat der Fraktion eine Einstellung Nastics abgelehnt. Parteichef Dino Kropala habe versucht, sie als Mitarbeiterin in einer Führungsposition im Fraktionsvorstand zu installieren. Die Mitarbeitervertretung habe aber eine Gefährdung des Betriebsfriedens befürchtet. Als Bundestagsabgeordnete der Linken und später des BSW hatte Nastic die AfD jahrelang massiv attackiert. BMW setzt in seinem Leipziger Werk seit heute menschenähnliche Roboter ein. Wie das Unternehmen mitteilt, werden die humanoiden Maschinen aus der Schweiz unter realen Bedingungen getestet. Sie sollen die Mitarbeiter vor allem bei monotonen und gesundheitlich belastenden Tätigkeiten unterstützen. Sie scannen zum Beispiel Fahrzeugkarosserien auf mögliche Abweichungen. Nach Angaben von BMW sollen die Roboter keine Arbeitsplätze überflüssig machen. Einen Tag nach dem Auftakt in Mexiko beginnt die Fußball-WM nun auch im zweiten Gastgeberland Kanada. In Toronto wird in gut einer Stunde das Spiel zwischen dem kanadischen Team und Bosnien-Herzegowina angepfiffen. Am frühen Morgen greift dann mit den USA auch der letzte der 3 Gastgeber ins Turnier ein. Das Team von Ex-Bundesliga-Star Christian Pulisic trifft dann in Los Angeles auf Paraguay. Das waren die Nachrichten. Das Wetter. Heute Abend bedeckt, von Westen her Regen, 14 bis 19 Grad. Morgen wechselnd bewölkt, einige Schauer, 18 bis 23 Grad. Die Zeit 20 Uhr und 3 Minuten.
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7: A2 Richtung Berlin. Zwischen Peine Ost und Braunschweighafen 5 Kilometer stockender Verkehr. A14 Richtung Dresden. Zwischen Lüderitz und Tangerhütte Behinderung nach einem Unfall. B171 Richtung Olbernhau. Zwischen Abzweig Dorf Chemnitz und Friedebach Behinderungen durch eine Ölspur. Die B180 Eisleben-Wandsleben ist zwischen den Abzweigen Oberhütte und Polleben nach einem Unfall gesperrt. In Leipzig kommt es rund um die Red Bull Arena wegen eines Konzerts zu Sperrungen und Behinderungen. Besucher werden gebeten, mit dem ÖPNV anzureisen oder ausgewiesene P&R-Parkplätze zu nutzen.
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9: Mit
8: Sabrina Droste, guten Tag, guten Tag. Und weil Musik die Antwort auf alles ist, gibt's jetzt eine Antwort von Harry Styles, American Girls.
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0: Erst 13 Minuten nach 8 und es gibt schon neue Musik hier in Pop, eurer gemeinsamen Abendshow von MDR Jump und SWR3. Und der Song Leak It von Flo hat heftige Pussycat Dolls Vibes. Aber das hat ja damals auch schon fantastisch funktioniert. Wieso also nicht bei Flo? Make the 2000er great again. Leak It jetzt neu hier im Popabend.
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So, jetzt werden hier mal alle mit ins Boot geholt. Schließlich können wir ja immer was voneinander lernen, nicht wahr? Und diesmal lernt ihr einfach aus meinen Fehlern, bitte gerne. Bitte geht jetzt mal alle an eure Tasche oder an den Tisch neben der Wohnungstür oder an die rechte Arschtasche eurer Jeans und holt euer Portemonnaie raus. Und dann checkt ihr das Ablaufdatum auf eurem Perso. Es soll nämlich Leute geben, die nicht auf dem Schirm haben, dass das Ding nach 10 Jahren abläuft und deshalb jetzt eine tagelange Odyssee hinter sich haben. Vom Rathaus zur Drogerie, zum Fotografen, wieder zurück und so weiter. Würden wir euch gern ersparen. Deshalb jetzt unser Reminder an ganz Deutschland. Und wir machen den Club auf. Den Erwachsensein können wir nicht Club hier im ARD-Pop-Abend. Wer will mitmachen? Und wann ist oder war dein Perso abgelaufen? 07221 2011. Wir nehmen alle mit, die wie ich auch einfach nur so tun, als wären sie erwachsen und erstaunlich oft damit durchkommen. 07221 2011.

Der Erwachsensein können wir nicht Club, der hier am Popabend gegründet wird. Der wird größer und Toni aus Bad Klosterlausnitz ist beigetreten. Er schreibt, mein Perso ist seit letztem Jahr abgelaufen. An die 07221211. Toni, hast du das gerade erst gemerkt, als ich gesagt habe, guck doch mal nach, lieber Toni? Wie sieht das aus? Ja, die Antwort hätte ich auch noch gern. Und Alex ist auch in den Erwachsensein können wir nicht Club eingetreten. Schreibt, tja, mein Perso war vor einigen Jahren auch abgelaufen. Dummerweise war mir das 3 Tage, bevor wir in den Urlaub fliegen wollten, aufgefallen. Daraus habe ich gelernt, man kann den Reisepass auch bei Flügen innerhalb von Europa als Ausweisdokument nutzen. Ja, so. Wer macht denn noch mit in unserem Erwachsensein können wir nicht Club im Popabend 07221 2011? Wir nehmen abgelaufene Persos oder anderweitig verschwitzte Fristen. Hauptsache, schön wichtig. Das, schön wichtig muss sein. Yeah.

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hier in unserem Erwachsensein können wir nicht Club im Pop eure Abendshow. Helfen wir einander. Ist doch klar. Toni hat gerade gemerkt, dass sein Perso seit einem Jahr abgelaufen ist. Und das nur, weil wir uns hier alle als Verpeilos outen. Das ist doch mal Gruppenarbeit hier. 0722 1 20 11. Wer auch eine Verpeilos-Story loswerden will oder Tipps hat, wie man sein Leben in den Griff kriegt, ihr Angeber.

0: Ja, jetzt ist ja wohl schon mal 8:30 hier an diesem Freitag.
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2: Heute Nacht dominieren die Wolken in Deutschland. Teilweise regnet es noch, insbesondere in einem Streifen vom Westen bis in den Osten und Südosten des Landes. Größtenteils trocken bleibt es im Südwesten. Der morgige Tag bringt dem Süden nach teilweise wolkigem Start zunehmend sonniges und meist trockenes Wetter. Sonst bleibt es wechselhaft mit dichten Wolken und nur zeitweiligem Sonnenschein. Vor allem nördlich der Mittelgebirge sind Schauer unterwegs. Bei maximal 15 bis 29 Grad ist es windig.
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3: B171 Richtung Olbernhau. Zwischen Abzweig Dorf Chemnitz und Friedebach Behinderungen durch eine Ölspur. Geblitzt wird unter anderem zwischen Scheibenberg und Elterlein. In Merseburg in der Sixtistraße in beiden Richtungen. In der Ortsdurchfahrt Rossendorf Richtung Pirna. Auf der B173 in Kesselsdorf Richtung Dresden. In Jena in der Stadt Roda Erstraße Höhe Erlanger Allee stadtauswärts. In Halle auf der Magistrale zwischen Saale-Aue und Hallorennstraße stadtauswärts. In Grüner Richtung Wüstenbrand. In Chemnitz in der Heidenstraße Richtung Nefestraße. Auf der A4 Richtung Frankfurt zwischen Gera Lange und Hermsdorf Ost und in Erfurt im Dahlbergsweg stadteinwärts.
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0: Poppt die Abendshow hier mit Sabrina Droste-Hai und mit Teddy Swims Mr. No.

sein. Olli, du hast absolut recht. Das Lied Mr. Know-It-All ist ja wohl mal ein Sample von Lasst uns froh und munter sein. Aber ey, warum nicht? Funktioniert ja trotzdem, ne? Also das hat Olli gerade an die 07221 geschickt, ne? Nicht, dass ihr euch wundert, ich werde kloppen.

20 vor 9 ist es. Und wir beruhigen uns jetzt erstmal alle wieder. Aber die Backstreet Boys haben neue Musik rausgebracht. Erst letztes Jahr haben sie das Erfolgsalbum Millennium von 1999 in einer 2.0-Version nochmal rausgehauen. Mit diesen weltverändernden Hits drauf.

0: Und jetzt kommen die nicht nur Ende September, Anfang Oktober für 10 Shows nach Düsseldorf. Anne, Caro, Lisa, wir sehen uns da. Nein, seit heute ist auch noch der neue Song Bottle Up raus. Ja, und der ist wohl auch dafür gedacht, die Millennials wieder verrückt zu machen. Nur irgendwie anders. Der wird nämlich die Titelmusik für den Paw Patrol Film, der im August rauskommt. Yo, ARD Musikfrau Helena Stössel hat mit Backstreet Boy Brian gesprochen und mal kurz meinen Traum gelebt. Und da hat er erzählt, an was ihn Bottle Up so erinnert.
1: An die Zeiten auf der Bühne, die Tourneen, Begegnungen mit Fans, die uns schon so lange begleiten. Und Bottle Up erinnert mich daran, besondere Momente nicht zu verpassen. Diesen Lieblingsmoment im Leben eben, wie auch der erste Kuss. Man sollte daran festhalten, weil das alles macht dich zu der Person, die du heute bist.
2: Für die Backstreet Boys war sofort klar, ihre allererste Stadiontour muss in Deutschland starten.
1: Die Fans in Deutschland sind der Grund, warum die Backstreet Boys heute dastehen, wo sie stehen. Wir durften als Jugendliche hierher kommen, auftreten und lernen, was es heißt, Popstars zu sein. Deutschland hat uns alles ermöglicht.
2: Germany allowed us to do that, so Dankeschön. Über 30 Jahre Backstreet Boys, die erfolgreichste Boyband der Popmusik. Mehr als 130 Millionen verkaufte Platten. Weltstars eben, aber vor allem heute stolze Papas.
1: But at the end of the day, am Ende des Tages ist mein Ziel, dass ich ein Held bin für meinen Sohn. Väter sollten diese Rolle ernst nehmen. Ich habe meinen Vater immer bewundert. Er hat gut für uns gesorgt und mir gezeigt, dass auch ich für meine Familie sorgen muss. Hoffentlich sagt mein Sohn mal das Gleiche über mich, dass ich sein Held bin.

0: hätten doch alle gern so ein Rathaus wie Heiko in Mosbach. Wir sammeln ja gerade eure schönsten Erwachsen-sein-können-wir-nicht-Geschichten hier im Popabend. Ablaufdatum verpeilt Edition. Und Heiko hat geschrieben an die 07221011. Normalerweise prüfe ich jedes Jahr am 1. Januar all meine Ausweise, Karten und sonstige Unterlagen auf ihr Ablaufdatum. Dieses Jahr habe ich es verschwitzt. Anfang März bekomme ich einen Brief aus dem Rathaus. Ihr Personalausweis läuft in 8 Wochen ab. Bitte kommen Sie rechtzeitig bei uns vorbei, um eine Verlängerung zu beantragen. Ja, das nennen wir doch mal Service, nicht wahr? Heiko, wir sind neidisch, weil wir haben schon so manches Ablaufdatum verpeilt und sind zumindest nicht allein damit. Unser Club, der füllt sich. Hier zum Beispiel mit André aus Nürtingen.
1: Meine Frau und ich waren so clever, uns bei unserer Hochzeit Reisepass und Personalausweis neu ausstellen zu lassen, weil es eh fällig war. Jeweils am selben Tag beantragt. Dummerweise auch am selben Tag unbemerkt abgelaufen. War doof, weil wir dringend ein Auto ummelden mussten und erst provisorisch einen Personalausweis brauchten, weil wir kein amtliches Dokument hatten. Tipp, Reisepass, Personalausweis nicht am selben Tag beantragen. Lieber 5 Jahre versetzt, da hat man immer eine Reserve.
0: Ja, bei Hendricks Familie aus Nabollenbach ist es auch mal so richtig, richtig doof gelaufen. Er schreibt, es sollte in die Türkei in den Urlaub gehen. Am Flughafen beim Check-in kam raus, dass der Perso von Mama abgelaufen ist. Sie durfte nicht mitfliegen. Papa ist dann mit den Kindern geflogen und Mama 2 Stunden zurück nach Hause den Reisepass holen. Dann wieder an den Flughafen und in die Türkei. Nachts kam sie dann irgendwann an. Ja, das passiert auch nur einmal, ne?

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1: Das US-Weltraumunternehmen SpaceX hat einen fulminanten Börsenstart hingelegt. Der erste offizielle Kurs der Aktie wurde an der New Yorker Tech-Börse Nasdaq mit $150 festgestellt. Das lag 11% über dem Ausgabepreis. Später stieg der Wert des Papiers noch weiter. Mit einem Erlös von insgesamt $75 Milliarden ist es der mit Abstand größte Börsengang der Geschichte. Zugleich machte er den SpaceX-Gründer und Besitzer Elon Musk zum ersten Billionär der Welt. Die EU will am Montag Beitrittsverhandlungen mit der Ukraine und Moldau aufnehmen. Das teilte am Abend die zyprische Ratspräsidentschaft mit. Nach Ende der ungarischen Blockade hätten die Mitgliedstaaten einen gemeinsamen Standpunkt zum ersten Verhandlungskapitel vereinbart. Alle notwendigen Vorbereitungen seien abgeschlossen. Der Beitrittsprozess der beiden früheren Sowjetrepubliken war jahrelang vom inzwischen abgewählten ungarischen Regierungschef Viktor Orbán blockiert worden. Die ehemalige Linken- und BSW-Politikerin Saklin Nastitsch bekommt offenbar keinen Job in der AfD-Bundestagsfraktion. Wie die Rechtsaußenzeitschrift Junge Freiheit berichtet, hat der Betriebsrat der Fraktion eine Einstellung Nastitsch abgelehnt. Parteichef Tino Chrupalla habe versucht, sie als Mitarbeiterin in einer Führungsposition im Fraktionsvorstand zu installieren. Die Mitarbeitervertretung habe aber eine Gefährdung des Betriebsfriedens befürchtet. Als Bundestagsabgeordnete der Linken und später des BSW hatte Nastitsch die AfD jahrelang massiv attackiert. Der Münchner Flughafen, der zweitgrößte in Deutschland, bekommt weiter keinen ICE-Anschluss. Die Deutsche Bahn bestätigte, dass dies das Ergebnis einer konzerninternen Prüfung ist. Demnach ist die bestehende Strecke für S-Bahnen und Regionalzüge nicht hochgeschwindigkeitstauglich. Für eine Anbindung des Airports wäre eine komplett neue Trasse nötig. In Erfurt sind die Preise beim Kinderfilmfestival Goldener Spatz verliehen worden. In der Kategorie Langfilm wurde der Film Mein Freund Barry ausgezeichnet. Er handelt von der Freundschaft zwischen einem Jungen und einem Lawinenhund. Der Preis des MDR-Rundfunkrates für das beste Drehbuch ging an Sabina Gröner. Insgesamt wurden 12 Auszeichnungen vergeben. Das waren die Nachrichten. Das Wetter. Heute Nacht gebietsweise Auflockerungen, einige Schauer, Tiefstwerte 14 bis 11 Grad. Morgen zum Start häufig bewölkt, später größere Aufheiterungen, gebietsweise Schauer, Höchstwerte 18 bis 22 Grad. Der Wind frischt auf, nachmittags stark böig. Am Sonntag weiter unbeständig und leichter Temperaturrückgang. Die Zeit, es ist 21 Uhr und 3 Minuten.
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2: B171 Richtung Olbernhau. Zwischen Abzweig Dorf Chemnitz und Friedebach Behinderungen durch eine Ölspur. In Wurzen in der Goethestraße Behinderungen wegen einer Ölspur. Auf der A9 Richtung München ist zwischen Eisenberg und Bad Kloster Lausnitz wegen Bauarbeiten bis voraussichtlich Ende September die Fahrbahn auf 2 Fahrspuren verengt. Hier erfolgen Bauwerksarbeiten an einer Lärmschutzwand. Geblitzt wird unter anderem auf der B173 in Kesselsdorf Richtung Dresden, in Jena in der Stadt Roda, Erstraße Höhe Erlanger Allee stadtauswärts, in Grüner Richtung Wüstenbrand, auf der A4 Richtung Frankfurt zwischen Gera Langenberg und Hermsdorf Ost und in Erfurt im Dahlbergsweg stadteinwärts.
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3: 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Guten Tag, guten Tag. 3 Gastgeber, 3 Eröffnungsfeiern. Die der USA ist in der Nacht. Die von Kanada ist gerade eben vorbei. Kanada hat musikalisch alles aufgefahren, was sie so haben. Alessia Cara, Michael Bublé, Alanis Morissette, die hat die Nationalhymne gesungen. Und jetzt spielt der zweite Gastgeber sein erstes Spiel gegen Bosnien-Herzegowina seit 3 Minuten. Überraschenderweise steht es 0-0.
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0: Es gibt so eine und solche und dann gibt es noch ganz andere und das sind die Schlimmsten. Ihr hört Pop, eure Abendshow in Bayern. Hat die Polizei 3 Fettmänner festgenommen, die einen Wohnwagen geklaut haben sollen. Ja, und nicht nur den, sondern auch den Mann im Wohnwagen. Julia Buchmeier aus dem Pop-Abend-Team. Bitte, was?
1: Also wir haben das natürlich nachts gemacht, ne? In der Dunkelheit, so um Mitternacht rum. Und da hat der Mann, dem dieser Wohnwagen gehört, eben einfach schon geschlafen in diesem Wohnwagen. Den hatte er am Straßenrand abgestellt. Ja, und dann rumpelt es eben irgendwann. Er wacht auf und merkt, Moment mal. Die haben meinen Anhänger einfach an ein Auto rangehängt und jetzt fahren sie los.
0: Ja, aber der war ja auch ein Fuchs, der Mann. Der kam da ja wieder raus, weil er eine Standleitung zur Polizei hatte.
1: Ja, genau. Er hatte zum Glück sein Handy bei sich, also erstmal die Polizei gerufen. Und dann, das finde ich auch wirklich schlau, er hat nicht nur gesagt, ich sitze in meinem Wohnwagen und irgendwer ist damit losgefahren.
0: Und werde geklaut.
1: Genau. Sondern er hat die Fahrt über quasi die ganze Zeit aus dem Fenster geguckt und der Polizei einen Live-Ticker gemacht. Also ihnen einfach die ganze Zeit die Straßennamen durchgegeben, an denen er gerade vorbeikommt.
0: Das klingt irgendwie wie aus einem Comic.
1: Voll.
0: Ja, an welcher Straße genau die Polizei die Diebe dann aufgehalten hat, ist nicht bekannt. Nur, dass es in, wo war es, Julia?
1: Unterhaching.
0: Unterhaching war, genau. Also da gibt es ja wohl eine Jagd- und eine Jägerstraße.
1: Haben wir rausgefunden.
0: Ja, und die würden ja wohl passen, nicht wahr?

auch so ein Song, den man als Kind nie richtig mitgesungen hat. Ja, der kickt anders, der nächste Song. Der piekst sofort irgendwie sowas Spirituelles in uns drin. Ein Song, den man keine 20 Sekunden hört und schon weiß, okay, den mag ich ja wohl. Pop, eure Abendshow hier mit Sabrina Droste. Hi. Let Me Be heißt der nächste Song und ist geschrieben und produziert von einem Menschen. Ja, wenn ich so schon anfange, könnt ihr euch sicher denken, was jetzt kommt. Also Alvin Kina ist ein junger Typ aus Ruanda, 21 ist er, und macht seit 5-6 Jahren Musik unter dem Künstlerpseudonym The Second Voice. Also schreibt die Musik selbst und komponiert und so, aber singen? Die Stimmen in seinen Songs sind KI-generiert. Gibt mir und euch vielleicht auch erstmal direkt ein ungutes Gefühl. Unangenehm. Das kriege ich auch nicht ganz weg. Aber so läuft das ja irgendwie schon immer. Also seit den späten 70ern werden Stimmen aus Songs gesampelt zum Beispiel. Also Parts aus Liedern genommen und die Stimmen der Sängerinnen und Sänger teilweise verfremdet und dann neu aufgelegt. Und ja, heutzutage, wie gesagt, er ist 21, da wird sich mit neuer Technik auseinandergesetzt. Und in diesem Fall hier so wahnsinnig gut, dass der Song Let Me Be sein großer Durchbruch ist. Ja, mal sehen, ob er das Level halten kann. Also ja, auch wenn die Stimmen keinen echten Menschen gehören, merkt man bei dem Song halt trotzdem, dass da ein echtes menschliches Gehirn hintersteckt. Let Me Be von The Second Voice. Jetzt in eurer Abendshow.

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5: Kurz nach 9:30 ist es.
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6: Heute Nacht dominieren die Wolken in Deutschland. Teilweise regnet es noch, insbesondere in einem Streifen vom Westen bis in den Osten und Südosten des Landes. Der morgige Tag bringt dem Süden nach teilweise wolkigem Start zunehmend sonniges und meist trockenes Wetter. Sonst bleibt es wechselhaft mit dichten Wolken und nur zeitweiligem Sonnenschein. Vor allem nördlich der Mittelgebirge sind Schauer unterwegs, im Nordosten zudem einzelne Gewitter. Bei maximal 15 bis 29 Grad ist es windig.
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7: Die A38 Richtung Leipzig ist zwischen Lützen und Leipzig Südwest nach einem Unfall gesperrt. B171 Richtung Olbernhau. Zwischen Abzweig Dorfchemnitz und Friedebach Behinderungen durch eine Ölspur. In Wurzen in der Goethestraße Behinderungen wegen einer Ölspur. Auf der A9 Richtung München ist zwischen Eisenberg und Bad Kloster Lausnitz wegen Bauarbeiten bis voraussichtlich Ende September die Fahrbahn auf 2 Fahrspuren verengt. Hier erfolgen Bauwerksarbeiten an einer Lärmschutzwand.
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0: einen Song von Taylor Swift vor Taylor Swift singen. Viele Musiker bekommen wahrscheinlich allein bei der Vorstellung schwitzige Hände. Und Samba, der liefert wie gewohnt einfach ab. Als Taylor Swift jetzt in die Hall of Fame der Songwriter aufgenommen wurde, riesiger Festakt in New York, hat er unter anderem ihren Song Cardigan gesungen. Ja, und sie und ihr Verlobter Travis Kelce im Publikum haben es total gefeiert. Mitgesungen, mitgedanced, im Sitzen, waren einfach nur astrein begeistert. Und danach gab es dann auch ganz offiziell noch ein riesiges Kompliment von Taylor an Samba.
1: I have to say thank you to Samba for that perfect...
2: Danke, Samba, für diesen wirklich perfekten Auftritt. Wie er Songs schreibt, ist so außergewöhnlich. Es macht mich richtig neidisch und ich liebe das. Er wird dieses Jahr ganz sicher der Künstler sein, den ich am meisten gehört habe. Nach den ganzen Debatten, die ich manchmal nächtelang mit meinen Freunden habe, wie es so gerade um die Musikindustrie steht, muss ich wirklich klar und deutlich sagen, Samba ist die Zukunft. Er macht alles selbstständig, ohne KI zu benutzen.
0: Also, Taylor macht sich gar keine Sorgen um die Zukunft der Musikindustrie, wenn es weiter so Künstler wie Samba gibt. Undressed.

0: Okay, wir haben soeben die 3 Minuten 30 Schallgrenze erreicht. An dieser Stelle blenden wir den Titel für Sie aus.
1: Super, jetzt hatten wir es auch gerade von, dass Samba Taylor Swift gecovert hat, als sie in die Hall of Fame der SongschreiberInnen aufgenommen wurde. Super nett, super süß, alle haben sich lieb. Sind aber nicht alle so nett. In Österreich zum Beispiel.

haben einen eigenen WM-Song einfach rausgehauen, in dem ihr kompletter Kader vorgestellt wird. Und man könnte es auch als dezenten Diss der USA gegenüber auslegen, wenn man möchte. Und ich möchte. Ihr hört Pop, die gemeinsame Abendshow von MDR Jump, HR3, NDR 2, SR 1 und WDR 2. Liebevoll zusammengekickt von SWR 3. Gleich Halbzeit in Toronto. Erstes Gruppenspiel von Mitgastgeber Kanada gegen Bosnien-Herzegowina. Es steht 0:1 für Bosnien.

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1: Um 22 Uhr mit Alexander Terhorst. Die EU will am Montag Beitrittsverhandlungen mit der Ukraine und Moldau aufnehmen. Das teilte am Abend die zyprische Ratspräsidentschaft mit. Nach Ende der ungarischen Blockade hätten die Mitgliedstaaten einen gemeinsamen Standpunkt zum ersten Verhandlungskapitel vereinbart. Alle notwendigen Vorbereitungen seien abgeschlossen. Der Beitrittsprozess der beiden früheren Sowjetrepubliken war jahrelang vom inzwischen abgewählten ungarischen Regierungschef Viktor Orbán blockiert worden. Das US-Weltraumunternehmen SpaceX hat einen fulminanten Börsenstart hingelegt. Der erste offizielle Kurs der Aktie wurde an der New Yorker Technologiebörse Nasdaq mit $150 festgestellt. Das lag 11% über dem Ausgabepreis. Später stieg der Wert des Papiers noch weiter. Mit dem Erlös von insgesamt 75 Milliarden Dollar ist es der mit Abstand größte Börsengang der Geschichte. Zugleich machte er den SpaceX-Gründer und Besitzer Elon Musk zum ersten Billionär der Welt. Der hallische Verfassungsrechtler Winfried Kluth sieht im neuen Asylsystem GEAS Chancen für eine bessere Zusammenarbeit der EU. Als Beispiel nannte der Vorsitzende des Sachverständigenrates für Migration im MDR den Solidaritätsmechanismus. Danach verpflichten sich die Mitgliedstaaten, besonders stark belastete Länder zu unterstützen. Das soll durch Übernahme von Geflüchteten oder Zahlung geschehen. Bedenken meldete Kluth aber gegen die geplanten Asylverfahren direkt an den Außengrenzen an. Problematisch sei, dass für die Betroffenen die Bewegungsfreiheit längere Zeit beschränkt werden könne. BMW setzt in seinem Leipziger Werk seit heute menschenähnliche Roboter ein. Wie das Unternehmen mitteilte, werden die humanoiden Maschinen aus der Schweiz unter realen Bedingungen getestet. Sie sollen die Mitarbeiter vor allem bei monotonen und gesundheitlich belastenden Tätigkeiten unterstützen. Sie scannen zum Beispiel Fahrzeugkarosserien auf mögliche Abweichungen. Nach Angaben von BMW sollen die Roboter keine Arbeitsplätze überflüssig machen. Einen Tag nach dem Auftakt in Mexiko hat die Fußball-WM nun auch im zweiten Gastgeberland Kanada begonnen. In Toronto läuft zur Stunde das Spiel zwischen dem kanadischen Team und Bosnien-Herzegowina. Am frühen Morgen greift dann mit den USA auch der letzte der drei Gastgeber ins Turnier ein. Das Team um Ex-Bundesliga-Star Christian Pulisic trifft in Los Angeles auf Paraguay. Das waren die Nachrichten. Und das ist das Wetter. Auflockerungen heute Nacht, einige Schauer, 14 bis 11 Grad. Morgen unbeständig mit Aufheiterungen und Schauer, 18 bis 22 Grad. Die Zeit 22 Uhr und 3 Minuten.
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4: Die A38 Richtung Leipzig ist zwischen Lützen und Leipzig Südwest nach einem Unfall gesperrt, zurzeit Stau. A72 Richtung Leipzig. Zwischen Hoftöppen und Dreieck Hochfranken befindet sich eine ungesicherte Unfallstelle. B171 Richtung Olbernhau. Zwischen Abzweig Dorfchemnitz und Friedebach Behinderungen durch eine Ölspur. Auf der A9 Richtung München ist zwischen Eisenberg und Bad Kloster Lausnitz wegen Bauarbeiten bis voraussichtlich Ende September die Fahrbahn auf 2 Fahrspuren verengt. Hier erfolgen Bauwerksarbeiten an einer Lärmschutzwand.
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5: Mit Sabrina Droste, guten Tag, guten Tag. Wenn man sich statt Milch Bananensaft in den Kaffee kippt, kann man schmecken, wie dumm man ist. Für euch getestet.
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0: 10 nach 10 ist es.
1: Es tut doch einfach manchmal gut zu wissen, dass wir nicht alleine sind mit unseren kleinen Macken, ne? Ja, den Beweis, den liefern wir heute Abend. Im Popabend. Mit unserem Club Erwachsen sein können wir nicht. Denn es soll gewisse Menschen geben hier im Popabendstudio, die nicht wussten, dass der Perso nach 10 Jahren abgelaufen ist und deshalb in den letzten Tagen von Drogerie über Fotografen ins Bürgerbüro gehetzt sind. Naja, Stress, Aufregung und gekostete Nerven wollen wir euch alles gern ersparen. Deshalb checkt doch jetzt lieber mal, ob noch alles gültig ist, was gültig sein sollte. Mal mindestens ja für den nächsten Urlaub. Oder ob auch ihr was verpeilt habt. Wenn ja, das wollen wir ja wohl hören. So wie die Verpeiltheit von Rainer aus Berlin. Bei ihm ist es nur durch eine Polizeikontrolle rausgekommen.
2: Und da haben wir festgestellt, dass der exakt noch einen Tag nötig war. Ich brauche den beruflich auch meinen Ausweis, also einen gültigen. Und dann musste ich ein bisschen tricksen. Vielleicht für die anderen Zuhörer auch ganz interessant. Ich bin dann den nächsten Tag zum Bürgeramt gegangen, habe gesagt, ich habe meinen Ausweis verloren. Dann ist das Bürgeramt nämlich verpflichtet, einen als Notfall definitiv ranzunehmen, auch noch an diesem Tag. Allerdings muss ich mir dann, ich weiß gar nicht was es war, 15 Euro ans Bein binden oder so für den behelfsmäßigen Ausweis, den ich holen konnte, dann ein paar Wochen später meinen neuen Personalausweis haben. Aber ich habe es auch überhaupt nicht mitgekriegt, per Zufall durch die Polizeikontrolle.
1: Ja, bitte im besten Fall nicht nachmachen. Also das mit der Polizei, das mit dem Anrufen hier im Studio und uns von euren Verpeiltheiten erzählen. Ja, bitte gerne. 07221 2011.

Vorsicht bitte in beiden Richtungen auf der A21 Bad Geheide-Kiel zwischen Trappenkamp und Bornhöfe. Da laufen Rehe. Und Vorsicht bitte auch auf der B216 Dahlenburger Landstraße Lüneburg Richtung Dahlenburg-Hagen in der Überleitung zur B4 Richtung Lüneburg. Da laufen auch Tiere rum. Und der Sven hat auch noch gemeldet, es sind Rehe auf der A5 kurz vor der Raststätte Bad Bellingen in Richtung Basel. Da also bitte auch besonders vorsichtig fahren.

0: 22.21 Uhr. Radiopremiere jetzt im Popabend, denn es gibt was Neues von Lea. Seit heute ist ihre Single Chemie draußen. Ist ein Thema, das sie schon lange fasziniert. Also nicht Chemie Sek 1, 6. Klasse bei Frau Herde, sondern die Chemie zwischen uns, hat sie uns im Interview gesagt.
1: Der Song handelt von dieser besonderen und manchmal unerklärbaren Chemie zwischen zwei Menschen, die sich nicht planen und auch nicht erklären lässt. Manchmal ist sie ganz stark und füllt jeden Raum aus und manchmal ist sie nur für so einen ganz kurzen Moment da und wieder verschwunden. Und mich fasziniert, wie sehr solche Begegnungen unser Leben manchmal verändern. Für mich steckt in Chemie ganz viel Sehnsucht nach genau diesen spannenden und einzigartigen Momenten.
0: Ja, und wenn euch Chemie gefällt, dann hier schon mal die Info, das war nur der Anfang. Da kommt noch so viel mehr in den nächsten Monaten von Lea. Sie arbeitet gerade an ihrem nächsten Album, hat sie uns auch verraten. Und 2027 geht's für sie dann das nächste Mal auf große Tour in Deutschland, Österreich und der Schweiz.

Entschuldigung, es ist ja wohl 22 Uhr und gleich 28 Minuten am Freitagabend. Dann nehmen wir doch mal kurz ein bisschen Tempo raus hier. Nicht, dass der zu schnell vorbeigeht. Ihr hört Pop, eure Abendshow mit Sabrina Droste. Hi.

0: kurz nach 11:30 ist es. Hi.
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3: Heute Nacht dominieren die Wolken in Deutschland. Teilweise regnet es noch, insbesondere in einem Streifen vom Westen bis in den Osten und Südosten des Landes. Der morgige Tag bringt dem Süden zunehmend sonniges und meist trockenes Wetter. Sonst bleibt es wechselhaft mit dichten Wolken und nur zeitweiligem Sonnenschein. Vor allem nördlich der Mittelgebirge sind Schauer unterwegs, im Nordosten zudem einzelne Gewitter. Bei maximal 15 bis 29 Grad ist es windig.
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4: Die A38 Richtung Leipzig ist zwischen Lützen und Leipzig Südwest nach einem Unfall gesperrt, zurzeit Stau. Die A72 Richtung Leipzig ist zwischen Hof Töken und Dreieck Hochfranken nach einem Unfall gesperrt. B171 Richtung Olbernhau zwischen Abzweig Dorf Chemnitz und Friedebach Behinderungen durch eine Ölspur. In Leipzig kommt es rund um die Red Bull Arena wegen eines Konzerts zu Sperrungen und Behinderungen. Besucher werden gebeten, mit dem ÖPNV anzureisen oder ausgewiesene P&R-Parkplätze zu nutzen.
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0: 1:1 im Spiel Kanada gegen Bosnien. Das Ausgleichstor ist in der 78. Minute gefallen. Mal gucken, was sie da jetzt noch mit dem Rest vom Spiel machen. Ich wäre ja für Kanada, weil dann würde mein Tipp im familieninternen Tippspiel stimmen.
1: Ja. Ich auch.
0: Julia, du auch. Ja, go Kanada. Jetzt neue Musik von der Frau, in die auf jeden Fall ein Teil des Geistes von Amy Winehouse gefahren ist. Ich bin ja davon überzeugt, also unter uns, ich bin jetzt ziemlich davon überzeugt, dass Amys Künstlerinnen-Genie sich damals mehrfach geteilt hat und seitdem etliche Menschen auf der Welt inspiriert und manche so heiliger geistmäßig einfach überkommt. Sky Newman mit Man of the House, neu in Pop, eure Abendshow. Augen zu, 22 Uhr gleich, 43 Minuten und Chill-Modus an.

0: Wir sammeln weiter Mitgliedsanträge für unseren Erwachsensein können wir nicht Club hier im Popabend, weil wir sind ja wirklich alle mal ein bisschen verpeilt und verpassen dann das Ablaufdatum vom Perso, Führerschein und so weiter und so fort. Fühlen wir uns doch gleich ein bisschen besser bei allen Stories, die dazu von euch reinkommen an die 0722 1 20 11. Jens aus Notzingen bei Stuttgart schreibt zum Beispiel: Mein Sohn wollte mit seiner Freundin und ihrer Tochter sonntags in die Türkei in Urlaub. Einen Tag vorher festgestellt, dass der Ausweis der Tochter abgelaufen war. Über Facebook die Mitarbeiterin vom Bürgerbüro ausfindig gemacht. Und sie haben Sonntagvormittag einen vorläufigen Ausweis von der Mitarbeiterin bekommen. Am Flughafen haben sie dann festgestellt, dass die Vollmacht vom leiblichen Vater für den Urlaub nicht da ist. Die hat er ihnen dann per WhatsApp geschickt. So konnten sie schlussendlich dann doch endlich in den Urlaub fliegen. Ja, an der Stelle, dicker Knutscher an alle Mitarbeiter auf dem Amt, die sowas möglich machen. Sonntagvormittag, geil. Wenn wir unseren eigenen Verpeiltheitsgrad einfach mal komplett battlen. Rüdiger aus Karlsruhe hat von seiner Stadt einen Brief bekommen und war trotzdem nicht happy damit. Was stand denn da drin, Rüdiger?
1: Ja, also der Personalausweis läuft in den nächsten Wochen ab und ich soll doch bitte ihn verlängern lassen. Ich habe dann drauf geguckt, da war der schon seit 2 Monaten abgelaufen.
0: Warte mal, beschwerst du dich gerade über die Stadt, die zu verpeilt war, um deine Verpeiltheit pünktlich zu bemerken?
1: Eigentlich waren wir beide relativ verpeilt, ne? Aber wer guckt schon auf seinen Personalausweis?
0: So, sehe ich nämlich auch so. Das heißt, du bist 2 Monate lang ohne bestätigte Identität herumgelaufen. Hast du das denn gar nicht gespürt?
1: Ja, doch. Ja, irgendwas hat nicht gestimmt.
0: Du hast kein Spiegelbild mehr gehabt und nix. Ja, ja.
1: Ja, mir ging's gar nicht gut.

0: Vorsicht bitte! Auf der A555 Bonn Richtung Köln im Kreuz Bonn-Nord, da liegen Gegenstände rum, da bitte besonders vorsichtig fahren.
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Vorsicht bitte auf der A66 Wiesbaden Richtung Frankfurt zwischen Eschborner Dreieck und Nordwestkreuz Frankfurt. Da haben wir eine ungesicherte Unfallstelle. Und Vorsicht bitte in beiden Richtungen auf der A215 Kiel-Neumünster zwischen Blumenthal und Dreieck Bordesholm. Da laufen Rehe rum. Kommt gut durch.

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1: Um 23 Uhr mit Ines Kunze. Fluggäste sollen weiterhin ab 3 Stunden Verspätung eine Entschädigung bekommen. Das hat ein Diplomat der EU mitgeteilt. Damit ist der jahrelange Streit zwischen dem EU-Parlament und den EU-Mitgliedstaaten beendet. Die hatten gefordert, dass es erst ab 4 Stunden Verspätung eine Entschädigung geben soll. Bundesinnenminister Dobrindt hat am Flughafen BER die Außengrenzeinrichtung im Rahmen des seit heute geltenden EU-Asylrechts GEAS eröffnet. Dobrindt sagte, so würden Aufnahme und Verteilung von Asylsuchenden besser geregelt. Wie das praktisch abläuft, dazu Hauptstadtkorrespondentin Amelie Ernst aus Berlin.
2: Die Einrichtung bietet Platz für 40 Menschen und ist gedacht für diejenigen, die ohne Visum aus einem Drittstaat am Flughafen landen, aber nur eine geringe Bleibeperspektive haben, weil ihr Herkunftsland als sicher eingestuft wird. Außerdem sollen Straftäter und Personen mit unklarer oder falscher Identität untergebracht werden. Innerhalb von maximal 3 Monaten sollen sie und ihr Asylgesuch in der Einrichtung überprüft werden. Sollte sich bestätigen, dass sie kein Bleiberecht haben, dann sollen die Asylsuchenden sofort in ihre Heimat zurückgeführt werden. Menschen, die in der Außengrenzeinrichtung aufgenommen werden, sind formal nicht in die EU eingereist und können daher schneller abgeschoben werden.
1: In Kuba ist ein Schiff mit rund 100 Tonnen Hilfsgütern aus Kolumbien eingetroffen. Wie die Nachrichtenagentur AP bestätigte, hat das Schiff die Bucht von Havanna überquert. An Bord des Schiffes sind Lebensmittel und Medikamente. Die Lieferung hatte Kolumbiens Präsident Petro angeordnet. Kuba leidet unter Sanktionen und einer Energieblockade durch die USA. Präsident Trump hatte im Januar Ländern mit Zöllen gedroht, die Öl an Kuba liefern. Die US-Regierung fordert von Kuba unter anderem, politische Gefangene freizulassen. Das Raumfahrtunternehmen SpaceX ist stark an der Börse gestartet. Bei einem Ausgabepreis von $135 lag die Aktie teilweise bei über $175. Der Konzern ist damit direkt eins der wertvollsten Unternehmen an der Börse geworden, vor Giganten wie der Bank JP Morgan oder Elektroautobauer Tesla. Das deutsche Tennisdoppel Jannik Hanfmann und Jan-Lennard Struff steht im Finale der Stuttgart Open. Das Duo gewann das Halbfinale gegen Wasil Kirchhoff und Lukas Miedler im Match-Tiebreak mit 11:3. Auf wen Hanfmann und Struff im Finale treffen, ist noch unklar. Das zweite Halbfinale wird noch ausgespielt. Und das Wetter. In der Nacht lässt der Regen überall nach bei 16 bis 11 Grad. Morgen geht's dann wieder deutlich freundlicher durch den Tag. Sonne und ein paar Wolken wechseln sich ab. Bei maximal 18 Grad morgen am Nachmittag in der Eifel und 28 Grad werden es am südlichen Oberrhein. Auch am Sonntag teils sonnig, teils wolkig und circa 2 Grad kühler mit 16 bis 26 Grad. Das waren die Nachrichten, die Zeit 23.03 Uhr.
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4: Die A38 Richtung Leipzig ist zwischen Lützen und Leipzig Südwest nach einem Unfall gesperrt, zurzeit Stau. Die A72 Richtung Leipzig ist zwischen Hof Töpen und Dreieck Hochfranken nach einem Unfall gesperrt. B171 Richtung Olbernhau, zwischen Abzweig Dorf Chemnitz und Friedebach Behinderungen durch eine Ölspur. Auf der A4 Dresden-Frankfurt wird zwischen Hohenstein-Ernsthal und Glauchau West bis Dezember die Fahrbahn auf der Richtungsfahrbahn Frankfurt erneuert. Der gesamte Verkehr wird mit je 2 Spuren auf der Richtungsfahrbahn Dresden geführt. Die Anschlussstelle Hohenstein-Ernsthal ist in Richtung Frankfurt bis Anfang Juli gesperrt. Auf der A4 Dresden-Frankfurt wird zwischen Stadtroda und Jena Zentrum die Fahrbahn Richtung Frankfurt erneuert. Deshalb wird nach der Einrichtung der Verkehrsführung der gesamte Verkehr mit je 2 Fahrspuren pro Richtung auf der Richtungsfahrbahn Dresden geführt. Auf der A9 Richtung München ist zwischen Eisenberg und Bad Kloster Lausnitz wegen Bauarbeiten bis voraussichtlich Ende September die Fahrbahn auf 2 Fahrspuren verengt. Hier erfolgen Bauwerksarbeiten an einer Lärmschutzwand.
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5: Mit Sabrina Droste. Guten Tag, guten Tag. Liebe Grüße an alle, aber vor allem an alle, die einen späten Abendspaziergang machen mit Musik in den Ohren. Mehr Therapie geht ja wohl nicht.
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0: Die Abendshow mit Sabrina Droste. Hi. Was letzte Preis? Ein Satz, den man gern mal bei Kleinanzeigen oder auf Mobile hört und den auch Panayota Petridou kennen dürfte. Deutschlands bekannteste Autoverkäuferin ist ja inzwischen auch Comedienne. Und ihr neues Programm heißt Was letzte Preis? Und darin erfährt man dann auch ein bisschen was Persönliches über sie.
1: Ich werde ja ganz oft gefragt, so, hey, Panayota, bist du eigentlich auch mit dem Griechen zusammen? Und ich bin ja nicht bescheuert. Mein Mann ist halb Deutscher und halb Marokkaner. Nicht geil werden, Mädels, okay? Und das Schöne ist, seine Mutter heißt Gabi und sein Vater heißt Abdelwahed. Und die sind super süß, die sind immer noch zusammen. Sehr, sehr glückliches Paar. Ich freue mich sehr, immer ich meinen Schwiegervater sehe und das Schwiegermutz-Mama auch. Meine Mutter war leider aus demselben Titan geschnitzt. Ja. 1,52 Meter mal 1,52 Meter geballtes Dynamit. Zweimal am Tag hat die sich rasiert. Morgens das Gesicht, abends den Rücken.

0: Und mein Vater ist, wie soll ich ihn erklären, 1927 geboren. Im selben Jahr ist Fidel Castro geboren. Ich schwöre, die waren Brüder, Leute. Trotz dieser vielen schweren Arbeit hatte der einen sehr romantischen Moment in seinem Leben. Er stand am Fließband, guckte raus und sah das allererste Mal Schnee, rief seinen Arbeitskollegen und sagte: Hello, Leck, kommst du gucken? Draußen kein Regen, andere Material.
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der A28 Oldenburg Richtung Bremen zwischen Hatten und Hude. Da liegen Gegenstände, kommt gut durch. Jetzt haben wir ganz frische Musik für euch hier im Pop-Abend. Frisch aus der Kühlung sozusagen. De Fleur, also Blumen von der schwedischen Sängerin Tove Lo. Die kennen wir, klingt so. Habits. Und heute gibt's endlich mal wieder Neues von ihr. De Fleur hat sie zusammen mit Stromae rausgebracht. Und damit ist so ein kleiner Fangirl-Traum von ihr wahr geworden. Auf Insta hat sie gesagt, dass sie Stromae auf dem Coachella-Festival gesehen hat. 2015 war das. Sie war komplett hypnotisiert, hat sie gesagt, von seinem Auftritt. Und jetzt, über 10 Jahre später, kam er auf sie zu mit dem Track, nur mit dem Instrumental quasi, ohne Text. Den durfte sie dann schreiben, hat sie gemacht, in Neuseeland. Und ihm dann einfach geschickt, ohne zu wissen, ob er es lieben oder hassen wird. Spoiler, er liebt's. Und wenn ihr es auch liebt, im September gibt's noch mehr von Tove Lo. Dann erscheint ihr neues Album Estrus.

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3: Kurz nach 11:30 ist es.
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7: Heute Nacht dominieren die Wolken in Deutschland. Teilweise regnet es noch. Der morgige Tag bringt dem Süden zunehmend sonniges und meist trockenes Wetter. Sonst bleibt es wechselhaft mit dichten Wolken und nur zeitweiligem Sonnenschein. Vor allem nördlich der Mittelgebirge sind Schauer unterwegs, im Nordosten zudem einzelne Gewitter. Bei maximal 15 bis 29 Grad ist es windig.
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8: Vorsicht bitte auf der A9 Halle Leipzig Richtung Nürnberg. Zwischen Münchberg Süd und Gefres befindet sich eine ungesicherte Unfallstelle. Vorsicht bitte auf der A9 Berlin Richtung Halle Leipzig. Zwischen Bitterfeld-Wolfen und Halle Saale steht ein defektes Fahrzeug. Die A72 Richtung Leipzig ist zwischen Hof Töpen und Dreieck Hochfranken nach einem Unfall gesperrt. Auf der A4 Dresden-Frankfurt wird zwischen Hohenstein-Ernsthal und Glauchau West bis Dezember die Fahrbahn auf der Richtungsfahrbahn Frankfurt erneuert. Der gesamte Verkehr wird mit je 2 Spuren auf der Richtungsfahrbahn Dresden geführt. Die Anschlussstelle Hohenstein-Ernsthal ist in Richtung Frankfurt bis Anfang Juli gesperrt.
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3: Achtung, Falschfahrer auf der A524 Breitscheid Duisburg Süd zwischen Duisburg Rahm und Hockingen kommt euch ein Falschfahrer entgegen. Bitte äußerst rechts fahren und nicht überholen. Auf der B524 Breitscheid Duisburg Süd zwischen Duisburg Rahm und Hockingen, da ist ein Falschfahrer unterwegs. Vorsicht da in beiden Richtungen. Ihr hört Pop, eure Abendshow mit Sabrina Droste. Hi!

Jetzt kommt gleich Agathe Bauer, aber die internationale Version. Ihr hört Pop, eure Abendshow mit Sabrina Droste. Hi. Und das Internet kommt gerade weltweit nicht klar auf den neuen Song von Shireen David, Kitschkrieg und Blumengarten. Der Song heißt Doobie Scoot Canoe. Übersetzt, dem Doobie Scoot sein Paddelboot. Nee, das ist natürlich Quatsch. Gut genug heißt der Song und klingt im Refrain so. Genau diesen Part lieben alle, aber versteht eben keiner. Da wird nämlich aus Du bist gut genug eben Doobie Scoot Canoe. Aber was der korrekte Text aussagt, kommt wohl auch ohne die richtigen Worte rüber. Die Internetwelt liebt nämlich den Vibe des Songs. Und wir viben jetzt mal in dem Paddelboot vom Doobie Scoot mit. Hier sind Shireen David, Kitschkrieg und Blumengarten mit Mut genug.

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10 Minuten vor Mitternacht. Ihr hört Pop, die gemeinsame Abendshow von MDR Jump, HR3, NDR2, SR1, RBB 888 und WDR2 liebevoll zusammengefahren von SWR3. Nächster Halt, On My Soul, Bruno Mars.

0: Wir haben einen gut gefüllten Club hier zusammengestellt mit euch. Unser Erwachsensein können wir nicht. Club hier im Popabend hat einige Mitglieder mittlerweile. Unsere Verpeiltheiten wie abgelaufene Persos übersehen und so weiter, das eint uns alles. So wie Martin aus Bonn. Erzähl mal, Martin, was war's bei dir?
1: Ich habe geheiratet und dabei den Namen meiner Frau angenommen. Deshalb weiß ich, alle 10 Jahre läuft mein Perso ab, wenn wir ein 10-jähriges Jubiläum haben.
0: Und andersrum vergisst du auch nicht deinen Hochzeitstag, wenn du weißt, du musst deinen Perso erneuern lassen.
1: Richtig.
0: Aber
1: ja.
0: Wäre dein Tipp einfach heiraten und den Perso umformulieren lassen?
1: Und sich als moderner Mann outen und so weiter.
0: Nicht? Ja, fantastisch. Ja. Also alle Männer, macht das genau so. dann läuft euer Perso auch nur ab, wenn ihr wisst, ihr müsst jetzt auch noch irgendwie Schmuck und Blumen kaufen.
1: Genau, Männer wissen das ja sowieso selten oder können sich schlecht erinnern.
0: Hast
1: genau
0: du das. Jetzt gesagt?
1: Ja, ja. Nein, ich stehe dazu. Das ist
0: ey, ich danke dir.
1: Ja, gerne.
0: Riesentipp.

Der Abend neigt sich um 23.56 Uhr, aber ja sowas von dem Ende. Das Gute daran ist aber ja, dass die Nacht jetzt gleich offiziell beginnt und die verbringt ihr mit Annetta Politik. Ich bin Sabrina Droste und raus für heute. Macht euch eine gute Nacht und denkt an eure Pausen. Ja.

0: 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Um 0 Uhr mit Klaus Reginek. Bei den Verhandlungen über einen möglichen Frieden zwischen den USA und dem Iran gibt es von den Parteien unterschiedliche Angaben. Laut Vermittler Pakistan haben sich die Gegner auf eine endgültige Fassung für ein Abkommen verständigt. Aus der Nachrichtenredaktion dazu Niklas Behrendt.
1: Eine Einigung haben bisher weder Iran noch die USA bestätigt. Beide Länder berichteten aber von Fortschritten. Der iranische Außenminister Araghchi schrieb auf der Plattform X, eine Vereinbarung sei nie näher gewesen. Nach Angaben einer iranischen Nachrichtenagentur sind in dem Abkommen 14 Eckpunkte vereinbart. Demnach sollen unter anderem alle Kampfhandlungen unverzüglich gestoppt werden, auch im Libanon. Der Iran solle die Straße von Hormus nicht länger blockieren. Im Gegenzug würden Sanktionen gegen iranische Ölexporte aufgehoben. Eine Einigung im Streit um das iranische Atomprogramm wollen beide Seiten danach innerhalb von 60 Tagen verhandeln.
0: Die EU hat sich auf neue Fluggastrechte geeinigt. Die bisherigen Entschädigungszahlungen ab 3 Stunden bleiben bestehen. Und die Passagiere können auch weiterhin entscheiden, ob sie kostenpflichtiges Handgepäck mit buchen wollen. Der Preis dafür muss aber transparenter dargestellt werden. Elon Musk Raumfahrtunternehmen SpaceX ist an der Börse. Bei einem Start von $150 betrug der Schlusskurs $161. Auf dieser Basis ist SpaceX mit rund $2,1 Billionen auf Anhieb zum 7. wertvollsten börsennotierten Unternehmen in den USA geworden. Auch der Mitgastgeber Kanada ist in die Fußball-WM gestartet. In Toronto gab es eine große Eröffnungsfeier. Danach traf das Team Kanadas auf Bosnien-Herzegowina. Die Partie zusammengefasst von ARD-Sportreporter Thomas Kunze.
2: Bosnien ging effektiv durch Lukic Kopfball nach 21 Minuten und einer Ecke in Führung. Und danach wurden die Gastgeber dann wach und immer stärker. Aber Kanada ließ eben zunächst Zielstrebigkeit und danach Präzision vermissen. David scheiterte zum Beispiel aus 11 Metern an Vasil in Halbzeit 2, retteten Kolasinac und Katic zweimal auf der Linie für Bosnien. Und so dauerte es bis zur 79. Minute, ehe der eingewechselte Kyle Larin Kanada erlöste. Sein Schuss von der Strafraumgrenze unhaltbar für Nikola Vasil. Beide Teams hatten danach noch die Chance auf den Siegtreffer, beide Teams aber schafften das nicht. Und so steht da am Ende ein irgendwie verdientes 1:1 in Toronto an der Anzeigetafel.
0: In 1,5 Stunden beginnt die WM offiziell auch in den USA. Bei der Show in Los Angeles tritt unter anderem US-Popstar Katy Perry auf. Das erste Spiel bestreitet Gastgeber USA gegen Paraguay. Das Wetter in Deutschland, nachts stark bewölkt, später im Südwesten örtlich aufgelockert. Von Osten nach Südosten Regen, die Tiefstwerte 16 bis 10 Grad. Tagsüber im Norden und Osten Deutschland wechselnd bewölkt, in der Mitte kaum Schauer, im Süden freundlich bis zu 28 Grad. Die Zeit 0:03.
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4: Die A72 Richtung Leipzig ist zwischen Hof Töpen und Dreieck Hochfranken nach einem Unfall gesperrt. Auf der A4 Dresden-Frankfurt wird zwischen Hohenstein-Ernsthal und Glauchau West bis Dezember die Fahrbahn auf der Richtungsfahrbahn Frankfurt erneuert. Der gesamte Verkehr wird mit je 2 Spuren auf der Richtungsfahrbahn Dresden geführt. Die Anschlussstelle Hohenstein-Ernsthal ist in Richtung Frankfurt bis Anfang Juli gesperrt. Auf der A4 Dresden-Frankfurt wird zwischen Stadtroda und Jena Zentrum die Fahrbahn Richtung Frankfurt erneuert. Deshalb wird nach der Einrichtung der Verkehrsführung der gesamte Verkehr mit je 2 Fahrspuren pro Richtung auf der Richtungsfahrbahn Dresden geführt. Auf der A9 Richtung München ist zwischen Eisenberg und Bad Kloster Lausnitz wegen Bauarbeiten bis voraussichtlich Ende September die Fahrbahn auf 2 Fahrspuren verengt. Hier erfolgen Bauwerksarbeiten an einer Lärmschutzwand.
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6: Hey, willkommen an diesem Wochenende, an dem sich alles ein bisschen ändern wird, wettertechnisch. Also, es wird dann ein bisschen wärmer werden und diese Nacht, die verbringen wir gemeinsam in der Politik. Für euch da einen neuen Sound bringe ich mit Lucent Love Bites Back. Wir legen aber erstmal los mit Michael Schulte, 5 a.m.
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Freunde, mit der Popnacht. Schön, dass ihr da mit dabei seid. Und wir holen uns gleich ein bisschen neuen Sound direkt aus UK. Von einem Mädel, die eigentlich sehr viele Cover reingestellt hat ins Netz. Und dann irgendwann ist ein 2 Jahre altes Cover von En Vogue, Don't Let Go, genommen worden. Für die britische Variante von Love Island. Das waren nur ein paar Sekunden zu hören. Auf jeden Fall wurde daraus der meist schasamte Song. Sie hat einen Rekord gebrochen. Das war schon ziemlich cool. Lucent freut sich sehr. Wir uns auch auf ihren neuen Sound Love Bites Back hier in der Popnacht.

fest durchschnaufen und dann rein geht's in die Nacht. Hier ist die Popnacht. Und wir wollen uns dieses Wochenende ein bisschen gemütlich machen. Wollen einfach mal gucken, wer segelt da mit uns so durch die Nacht hinein. Ist ja fast schon legendär, unser Zoom der Nacht. Deswegen, ihr wisst ja, da schauen wir mal ganz genau rein. Und zwar nicht nur hier in Deutschland, sondern wir wissen ja, wir sind sehr vielen Teilen der Welt sind wir einfach so ein kleiner Heimatanker. Aber legen wir mal los, ganz egal, ob in Lindau, auf Sylt, in Bautzen oder in Aachen. 07221 2011. Guck mal einfach mal, weiß ich nicht, Buenos Aires, wo seid ihr denn im Moment? San Diego, Hollywood, Medellin, Lima, Bangkok, Tokio, Athen, Colombo, Kapstadt. Ganz egal, wo ihr uns im Moment hört. Einfach mal kurz durchrufen, 07221 2011, Nachricht schicken oder eine Sprachnachricht. Ganz egal, wie es euch gerade gut reinläuft. Und kurz erzählen, was ihr so treibt und weshalb wir da so ein kleiner Heimatanker für euch sein dürfen. Wo wir euch begleiten dürfen. Seid ihr eher Teamjob? Team Freizeit? Team, ich genieße einfach das Wochenende. Wir wollen gucken, unser Zoom der Nacht, wer da mit uns so durch die Nacht reitet. 07221 2011, wo dürfen wir euch begleiten?

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3: Der heutige Tag bringt dem Süden nach teilweise wolkigem Start zunehmend sonniges und meist trockenes Wetter. Sonst bleibt es wechselhaft mit dichten Wolken und nur zeitweiligem Sonnenschein. Vor allem nördlich der Mittelgebirge sind Schauer unterwegs, im Nordosten zudem einzelne Gewitter. Bei maximal 15 bis 29 Grad ist es windig. Morgen im Norden und Osten mehr Wolken als Sonne sowie Schauer und einzelne Gewitter.
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4: Vorsicht bitte auf der A4 Kirchheimer Dreieck Richtung Erfurt. Zwischen Friedewald und Wildeck-Höhnebach befindet sich eine ungesicherte Unfallstelle. Die A72 Richtung Leipzig ist zwischen Hof Töpen und Dreieck Hochfranken nach einem Unfall gesperrt. Auf der A4 Dresden-Frankfurt wird zwischen Hohenstein-Ernsthal und Glauchau West bis Dezember die Fahrbahn auf der Richtungsfahrbahn Frankfurt erneuert. Der gesamte Verkehr wird mit je zwei Spuren auf der Richtungsfahrbahn Dresden geführt. Die Anschlussstelle Hohenstein-Ernsthal ist in Richtung Frankfurt bis Anfang Juli gesperrt.
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6: 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Hi, ihr Lieben.

0: sich an dem Wochenende haben gesagt, okay, wisst ihr was, wir übernehmen die Schicht, ist gar kein Thema, wenn ihr was vorhabt. Über die 07221 2011, da treffen sich dann alle hier bei uns in unserer kleinen Nachtkneipe in der Popnacht. Insofern, wo seid ihr denn unterwegs heute Nacht in unserem Zoom? Erzählt es uns. Ganz egal, ob ihr da in Deutschland unterwegs seid oder weltweit. Freut uns immer sehr. Wen haben wir? Hallo?
1: Guten Morgen aus Singapur, Annette.
0: Hello.
1: Ihr seid dabei bei meiner Joggingrunde.
0: Oh, das freut uns sehr und vielen Dank. Liebe Grüße zurück nach Singapur beim Joggen. Wie fleißig. Ja, und die anderen? Wie sieht's bei euch aus? Genauso, dass ihr sagt, okay, komm, wir haben ein bisschen Zeit für ein bisschen Nachtsport. Vielleicht ist ja das Fitnessstudio gerade leer und ihr sagt, ja, die Zeit nutzen wir. Oder sagt ihr, nee, wir sind hier in den Fluren unterwegs im Krankenhaus oder schieben unsere Schicht oder laden gerade ab oder auf. 07221 2011, wer ist da so alles bei uns? Unser Nachtzoom.

Wir dimmen ein bisschen das Licht heute Nacht und machen es uns gemütlich und klopfen uns ein bisschen aufs Herz und sagen, komm, weiterlaufen. Und nach vorne.

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1: Um 1 Uhr mit Klaus Reginek. Die Zahl der Straftaten gegen Obdachlose ist im vergangenen Jahr deutlich gestiegen. Das zeigen Zahlen des Innenministeriums, über die die Rheinische Post berichtet. Die Bundestagsfraktion der Partei Die Linke hatte vom Innenministerium Auskunft verlangt. Demnach gab es 2025 ein Plus von 17% entsprechender Taten. Insgesamt waren es mehr als 2500. Die Aufklärungsquote bei Straftaten gegen Obdachlose liegt gleichzeitig unter dem Durchschnitt. Die Bundestagsabgeordnete der Linken Miro sprach von einer, Zitat, Gewalteskalation gegen wohnungslose Menschen. Bei den Verhandlungen zwischen den USA und dem Iran ist der Stand unklar. Laut Vermittler Pakistan haben sich die Kriegsparteien auf eine finale Fassung für ein Abkommen verständigt. Weder der Iran noch die USA haben diese Berichte aber bisher kommentiert oder bestätigt. Aus dem Iran hieß es zuletzt lediglich, eine Einigung sei zum Greifen nah. Papst Leo XIV. Hat seine Spanienreise beendet. Er sollte am späten Abend auf dem Flughafen in Rom landen, viel später als erwartet. Warum? Dazu ARD-Korrespondent Ralf Dugge.
2: Der Abflug von Teneriffa nach Rom hatte sich um gut 2 Stunden verzögert. Grund war eine technische Panne des Flugzeugs der spanischen Fluglinie Iberia. Die Triebwerke wollten einfach nicht anspringen. Der spanische König Felipe bot ihm daraufhin kurzerhand seine offizielle Maschine an. Das Gefolge des Papstes wird so erst später in Rom eintreffen. Auf Teneriffa hatte Leo seinen Abschiedsgottesdienst gefeiert. Sein Aufenthalt auf den Kanaren stand ganz im Zeichen der Migration. Auf den Kanarischen Inseln sind in den vergangenen Jahren besonders viele Flüchtlingsboote aus Afrika angekommen.
1: Bei der Fußball-WM ist jetzt auch Mitgastgeber Kanada dabei. Vom kanadischen Eröffnungsspiel gegen Bosnien-Herzegowina berichtet ARD-Sportreporter Jakob Rüger.
3: Jovo Lukic hatte Bosnien und Herzegowina im ersten Durchgang in Führung gebracht. Kanada konnte nach der Pause durch Kyle Lauren ausgleichen. Damit holt Kanada den ersten WM-Punkt seiner Geschichte. Vor dem ersten Auftritt der US-Amerikaner heute Nacht hat sich Präsident Donald Trump telefonisch beim US-Team gemeldet. Er wünschte viel Glück für den Auftakt gegen Paraguay. Trump selbst wird beim Eröffnungsspiel in Los Angeles nicht anwesend sein. In Winston-Salem fiebert auch die deutsche Nationalmannschaft dem Auftakt gegen Curaçao am Sonntag entgegen. Jeder ist glücklich, dass es endlich anfängt, sagte Stürmer Dennis Undav auf der Pressekonferenz im Teamquartier.
1: Anpfiff des Spiels USA gegen Paraguay ist in 2 Stunden. Das Wetter in Deutschland, nachts stark bewölkt, im Südwesten aufgelockert, von Osten nach Südosten zieht Regen. Die Tiefstwerte 16 bis 10 Grad, tagsüber im Norden wechselnd wolkig, im Süden freundlich bis 28 Grad. 1.03 Uhr.
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4: Vorsicht bitte auf der A9 Nürnberg Richtung Halle, Leipzig. Zwischen Dittersdorf und Triptis befindet sich eine ungesicherte Unfallstelle. Vorsicht bitte auf der A9 Nürnberg Richtung Halle, Leipzig. Zwischen dem Dreieck Bayreuth-Kulmbach und Bad Berneck-Himmelkron befindet sich eine ungesicherte Unfallstelle. Vorsicht bitte auf der A38 Göttingen Richtung Halle. Zwischen Merseburg Süd und Leuna befindet sich eine ungesicherte Unfallstelle. Die A4 Kirchheimer Dreieck Richtung Erfurt ist zwischen Friedewald und Wildeck-Höhnebach bis auf Weiteres nach einem Unfall gesperrt.
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5: Hey, an diesem Wochenende mit Annetta Politti. Schön, dass ihr da mit dabei seid, dass wir gemeinsam durch diese Nacht reiten. Wir gucken gleich mal, was das Wochenende so alles für uns bereithält. Auch in Sachen WM-Spiele zum Beispiel. Und neuen Sound packen wir noch mit dazu. Von den Hosen nur nach vorn. Aber erstmal tief durchatmen, Luft holen und alles genießen. Los geht's mit Shaboozey, Blink Twice.
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0: heute geht's dann weiter bei der WM, Fußball-WM. Und zum ersten Mal in der Geschichte gibt es ja 3 Eröffnungsfeiern. Und heute steht jetzt gleich dann die Eröffnungsfeier der USA in L.A. an. Ich meine, Mexiko und Kanada hatten ihre ja schon. Und das Stadion in den USA gehört ja zum jüngsten der gesamten WM. Eröffnet 2020 erst vor ein paar Jahren. Steffi Linkscheid aus unserem ARD aktuell Team. Wie groß wird da eigentlich die Party?
1: Die USA so, ja! Vor dem Spiel USA gegen Paraguay, da warten 20 Grad Sonnenschein und echt ein Star-Aufgebot. Katy Perry, die Sängerin Tyler, die wir schon aus der Eröffnungsfeier in Mexiko-Stadt kennen, ist dabei. K-Pop-Star Lisa, die Rapper Future Andrema, eine brasilianische Sängerin, Influencer, Schauspieler wie Harrison Ford, Justin Bieber, Jessica Alba, David Beckham als Fußball-Ikone, Basketballgrößen und sogar das Krümelmonster hat sich angekündigt. Nur Präsident Trump fehlt, ich sag nur Cagefight, 80. Geburtstag und 250-Jahr-Feier. Der hat also eine Menge anderes zu tun.
0: Ja gut, los geht's in ja knapp einer Viertelstunde. 1.30 Uhr ist dann zwischen den USA und Paraguay Anpfiff, 3 Uhr unserer Zeit. Und dann gucken wir noch ein bisschen, natürlich morgen das deutsche Spiel, aber Rest vom Fußballwochenende?
1: Also am Abend sind unsere Nachbarn dran, die Schweizer. Die sind in der Favoritenrolle gegen Katar. In der Nacht auf Sonntag zieht dann Brasilien gegen Außenseiter Marokko aufs Feld, gefolgt vom Spiel der starken Schotten gegen Haiti und Australien dann gegen die flinken Spieler der Türkei. Und Sonntagabend, wie du sagst, ja, großes Auftaktspiel für uns gegen Curaçao in Houston. Da sind jetzt schon jede Menge deutsche Fans am Start.
2: Bisher sehr heiß, mega Bock drauf. Wird, glaube ich, schon eine Wundertüte. Also ich sehe uns jetzt vom Kader her nicht als eine der stärksten Mannschaften, aber man kann sich halt übers Turnier reinfinden und das ist so meine Hoffnung für Deutschland.
3: Ja. Wir drücken der Mannschaft natürlich die Daumen. 4.000 deutsche Fans vor Ort, muss reichen.
0: Und dann drücken wir natürlich auch die Daumen, dass das Wetter irgendwie hält, denn prognostiziert im Moment sind so ein paar heftige Gewitter rund um Houston. Ja, und nach der Eröffnungsfeier bleibt eigentlich nur noch die Frage, klar, wer gewinnt die WM? Und ich weiß nicht, zu welchem Zeitpunkt hat die FIFA eigentlich angefangen zu glauben, das Ganze wäre ein Super Bowl?

Es gibt Momente in der Nacht, da ist man vielleicht ein bisschen für sich, da hat man Zeit, seine Gedanken ein bisschen zu sortieren und denkt sich, ach, jetzt würde ich gerne mal eine Runde laut mitsingen. Das funktioniert sehr gut. Wir freuen uns auf ganz neuen Sound von den Hosen. Nur nach vorne.

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7: Der heutige Tag bringt dem Süden zunehmend sonniges und meist trockenes Wetter. Sonst bleibt es wechselhaft mit dichten Wolken und nur zeitweiligem Sonnenschein. Vor allem nördlich der Mittelgebirge sind Schauer unterwegs. Bei maximal 15 bis 29 Grad ist es windig. Morgen im Norden und Osten Schauer und einzelne Gewitter. Vor allem dort windig.
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8: Vorsicht bitte auf der A38 Göttingen Richtung Halle. Zwischen Merseburg Süd und Leuna befindet sich eine ungesicherte Unfallstelle. Die A4 Kirchheimer Dreieck Richtung Erfurt ist zwischen Friedewald und Wildeck-Höhnebach bis auf Weiteres nach einem Unfall gesperrt. A9 Nürnberg Richtung Halle-Leipzig zwischen Dittersdorf und Triptis behindert eine Unfallstelle den Verkehr. Auf der A4 Dresden-Frankfurt wird zwischen Hohenstein-Ernsthal und Glauchau West bis Dezember die Fahrbahn auf der Richtungsfahrbahn Frankfurt erneuert. Der gesamte Verkehr wird mit je 2 Spuren auf der Richtungsfahrbahn Dresden geführt. Die Anschlussstelle Hohenstein-Ernsthal ist in Richtung Frankfurt bis Anfang Juli gesperrt. Auf der A9 Richtung München ist zwischen Eisenberg und Bad Kloster Lausnitz wegen Bauarbeiten bis voraussichtlich Ende September die Fahrbahn auf 2 Fahrspuren verengt. Hier erfolgen Bauwerksarbeiten an einer Lärmschutzwand.
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Falschfahrer ist unterwegs, Achtung Autofahrer. Auf der A62 Nonnweiler Pirmasens zwischen Freisenlandschutt Atzel, da kommt ein Falschfahrer entgegen. Bitte äußerst rechts fahren, nicht überholen. Auf der A62 Nonnweiler Pirmasens zwischen Freisenlandschutt Atzel ist ein Falschfahrer unterwegs. Bitte in beiden Richtungen besonders vorsichtig fahren.

Nochmal der Falschfahrer auf der A62 Nonnweiler Landstuhl zwischen Freisen und Kusel. Da kommt der Falschfahrer entgegen. Bitte äußerst rechts fahren, nicht überholen. Auf der A62 Nonnweiler Landstuhl zwischen Freisen und Kusel. Da ist der Falschfahrer unterwegs. Bitte in beiden Richtungen besonders vorsichtig fahren.

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1: Die Popnacht am Wochenende und wir wollen ein bisschen lachen. Nicht nur mitsingen oder mittanzen oder ein bisschen träumen in der Nacht. Willkommen, die Newcomerin. Wollen wir euch vorstellen? Josefa Walter aus Berlin hat schon vor ein paar Jahren Bühnenerfahrung beim Theater in ihrem Geburtsort Münster gesammelt. Als Schauspielerin war sie auch schon unterwegs. Und dann hat sie sich irgendwann entschieden, hey, Stand-Up-Comedy zu machen.
2: Ich bin jetzt mit meinem Freund schon seit fast 5 Jahren zusammen. Und das heißt, wir haben jetzt so eine Phase erreicht in unserer Beziehung. Wir sind jetzt ehrlich zueinander, okay? Wir sind jetzt ehrlich und ich hatte vor kurzem ein neues Parfüm und er hat so gerochen und meinte, nee, riecht nicht gut, riecht irgendwie nach Keller. Riecht nicht gut, riecht nach Keller. Und ich meinte, ja gut, dann lass mich doch mal raus. Kleiner Spaß. Nein, das ist mit meinem Freund und mir, es läuft wirklich gut. Es läuft manchmal so gut, dass ich denke, ah, es könnte mal wieder was los sein. Macht aber nichts. Ich habe ein neues Hobby für mich entdeckt. Ich gucke jetzt einfach anderen Pärchen beim Streiten zu. Und ich liebe es, es ist so schön. Ich war letztens in der Bar und da war so ein Pärchen. Und der Typ hatte eine Wasserflasche in der Hand. Und die Wasserflasche war nass. Das fand er nicht so gut. Und dann hat er seiner Freundin so vorgeworfen. Meinte so, ey, die Flasche ist nass, du hast die offen gelassen. Sie meinte, nein, ich habe die nicht offen gelassen. Und dann hat er so die Flasche vor ihr Gesicht gehalten. Und meinte so, aha. Und warum kann ich dann jetzt hier den Deckel noch 2-mal drehen? Aber sie hat das Beste rausgeholt, was man aus der Situation rausholen konnte. Er steht so vor ihr mit dieser Flasche und ist so, ah, warum kann ich jetzt hier noch 2-mal drehen? Und so. Sie guckt ihn an und sagt, weil du so stark bist.

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1: Um 2 Uhr mit Klaus Reginek. US-Unternehmer Elon Musk ist der erste Billionär der Welt. Er hat seinen Raumfahrtkonzern SpaceX erfolgreich an die Börse gebracht und von den Aktionären umgerechnet mindestens 65 Milliarden Euro eingesammelt. Für ein Unternehmen, das vor dem Börsengang keinen Gewinn verzeichnete. Details von USA-Korrespondent Samuel Jakisch.
2: Das Unternehmen SpaceX hat im vergangenen Jahr mehrere Milliarden Verluste gemacht, vor allem mit seiner Raumfahrtsparte. Die Anleger wetten allerdings auf die Zukunft des Unternehmens und die Vision seines Geschäftsführers Elon Musk. SpaceX gibt an, sein Satellitennetzwerk Starlink ausbauen zu wollen, das auch entlegene Winkel der Erde mit Breitbandinternet versorgen soll. Außerdem investiert SpaceX massiv in den Ausbau von künstlicher Intelligenz.